0: für die Ukraine unerschütterlich und konkret sei, sagte Kommissionspräsidentin von der Leyen. Aus Brüssel, Dieter Ebeling.
1: Nach der Sommerpause kommt die Bundesregierung heute zu einer Klausurtagung zusammen, bei der es vor allem um die Stärkung der Wettbewerbsfähigkeit der deutschen Wirtschaft gehen wird. Bei den zweitägigen Beratungen auf Schloss Neuhardenberg in Brandenburg stehen außerdem die Konsequenzen aus der Hitzewelle dieses Sommers auf dem Programm. In diesem Thema steckt Konfliktpotenzial. Während die SPD-Minister sich für eine Grundgesetzänderung zur Stärkung des Kampfes gegen den Klimawandel einsetzen, ist die Union dagegen. Bundespräsident Steinmeier ist nun offiziell Hausherr in seinem neuen Berliner Domizil, das er wegen der Sanierung von Schloss Bellevue beziehen musste. In einem symbolischen Akt bekam er den Schlüssel für den modernen Bau in direkter Nähe zu Kanzleramt und Hauptbahnhof.
2: 6 Geschosse und eine auffallend bunte Fassade. So sieht das Ausweichquartier des Bundespräsidenten aus, mitten in Berlin, nah am Kanzleramt und Hauptbahnhof gelegen. Modern und funktional, freundlich und einladend, außerdem stilvoll. So lobt der Hausherr das Gebäude, das er schon Anfang Juli bezogen hat. Der Stammsitz des Staatsoberhaupts Schloss Bellevue soll in den kommenden 8 Jahren von Grund auf saniert werden. Thomas Thonfeld, Berlin.
1: Zum Fußball: im DFB-Pokal haben sich am Abend alle Favoriten durchgesetzt. Die Ergebnisse: Würzburger Kickers, 1. FC Köln 1:2, SC Verl, Hamburger SV 0:3, Altklinike Wolfsburg 5:6 im Elfmeterschießen und Halle gegen Schalke 2:5 nach Verlängerung.
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4: In Wallenhorst sind es 14 Grad, in Steinfeld ebenfalls 14 Grad. Zum Start in den Tag ist der Himmel klar und die Luft frisch, bei Temperaturen zwischen 9 und 13 Grad. Im Laufe des Vormittags setzt sich die Sonne durch. Am Nachmittag wird es angenehm warm mit 24 bis 26 Grad und leichtem, zeitweise auffrischendem Wind. Der Radio Osnabrück 3-Tage-Trend. Morgen bleibt es freundlich und sonnig. Am Donnerstag wird es deutlich wärmer und weiterhin sonnig. Im weiteren Wochenverlauf ziehen mehr Wolken auf. Regional bleibt es aber freundlich.
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5: In der Lohnerstraße in Vechta steht ein Blitzer.
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1: Im Moment in Bad Rothenfelde 7 Grad und in Neuenkirchen-Vörden 11 Grad. In den frühen Morgenstunden ist der Himmel klar, bei leichtem Wind und 10 bis 13 Grad. Heute setzt sich die Sonne durch. Bis zum Nachmittag wird es angenehm warm. Am Abend bleibt es meist freundlich.
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2: Hallo liebe Autofahrer, Vorsicht auf der A1 Hansa-Linie zwischen Greven und Münster Nord. Euch kommt in beiden Richtungen ein Falschfahrer entgegen. Überholt nicht. Zusätzlich Vorsicht auf der B239 Wagenfelder Straße zwischen Kellenberg und dem Abzweig nach Rodemühlen. Hier sind Pferde auf der Fahrbahn. Und uns liegt nur ein Blitzer vor, auf der Lohnerstraße in Vechta. Radio Osnabrück wünscht euch eine gute Fahrt.
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1: Ich bin Thomas Brockt. Nach der Sommerpause ist Bundeskanzler Merz erstmals wieder mit dem engsten Führungsteam seiner Partei zusammengekommen. Dabei ging es für die CDU-Spitze auch darum, die heutige Kabinettsklausur vorzubereiten. Die Bundesregierung stehe vor einem arbeitsreichen Herbst, sagte der neue Unionsfraktionschef Frei.
2: Kurs halten und weiter reformieren, so könnte man das Motto der Regierung gerade umschreiben. Der neue Unionsfraktionschef Thorsten Frey, Nachfolger von Jens Spahn, erklärte, es gehe jetzt um die zügige Umsetzung der Reformen, die man vor der Sommerpause vereinbart habe. Das könnte aber teilweise schwierig werden, nachdem Ostministerpräsidenten der CDU, also aus Freys eigener Partei, zentrale Kompromisse wieder ins Wackeln gebracht haben, etwa die Abschaffung der Rente mit 63. Onni Thorau, Berlin.
1: Konzern in der Krise. Bei Volkswagen beginnt mit der Betriebsversammlung heute in der Wolfsburger Zentrale eine Serie von außerordentlichen Treffen zwischen Vorstand und Belegschaft. Die Arbeitnehmervertretung hat dazu geladen und verlangt Klarheit von der Konzernführung mit Blick auf angekündigte Sparmaßnahmen. Tausende Stellen und 4 Werke sollen bei Europas größtem Autobauer in Gefahr sein. Insgesamt stehen bei VW 9 Betriebsversammlungen in den kommenden Tagen auf dem Programm. Bundespräsident Steinmeier ist nun offiziell Hausherr in seinem neuen Berliner Domizil, das er wegen der Sanierung von Schloss Bellevue beziehen musste. In einem symbolischen Akt bekam er den Schlüssel für den modernen Bau in direkter Nähe zu Kanzleramt und Hauptbahnhof.
3: 6 Geschosse und eine auffallend bunte Fassade. So sieht das Ausweichquartier des Bundespräsidenten aus, mitten in Berlin, nah am Kanzleramt und Hauptbahnhof gelegen. Modern und funktional, freundlich und einladend, außerdem stilvoll. So lobt der Hausherr das Gebäude, das er schon Anfang Juli bezogen hat. Der Stammsitz des Staatsoberhaupts Schloss Bellevue soll in den kommenden 8 Jahren von Grund auf saniert werden. Thomas Thonfeld, Berlin.
1: Zum Fußball. Im DFB-Pokal haben sich am Abend alle Favoriten durchgesetzt. Die Ergebnisse: Würzburger Kickers, 1. FC Köln 1:2, SC Verl, Hamburger SV 0:3, Altklinike Wolfsburg 5:6 im Elfmeterschießen und Halle gegen Schalke 2:5 nach Verlängerung.
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5: In Bad Lahr sind es 13 Grad, in Lingen 11 Grad. Zwischen Emsland und Osnabrück beginnt der frühe Morgen klar und ruhig bei etwa 10 bis 13 Grad. Im Laufe des Vormittags setzt sich die Sonne durch. Am Nachmittag wird es warm mit 21 bis 25 Grad und zum Abend freundlich. Der Radio Osnabrück 3-Tage-Trend. Morgen wird es örtlich wolkiger, insgesamt aber freundlich und mild. Am Donnerstag zeigt sich die Sonne wieder häufiger, dazu wird es deutlich wärmer. Im weiteren Wochenverlauf bleibt es überwiegend freundlich, örtlich ziehen aber mehr Wolken durch.
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6: Hallo liebe Autofahrer. Auf der A1 Bremen Richtung Osnabrück besteht zwischen Groß-Ippener und Wildeshausen Nord Gefahr durch eine ungesicherte Unfallstelle. Es ist nur ein Blitzer gemeldet in der Lohner Straße in Vechta.
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1: Derzeit in Menzlage 11 Grad und in Lohne 13 Grad. In den frühen Morgenstunden ist der Himmel bei uns klar und ruhig bei etwa 10 bis 13 Grad. Im Sendegebiet von Radio Osnabrück startet der Tag sonnig und mit leichtem Wind. Später liegen die Temperaturen bei angenehmen 20 bis 25 Grad.
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2: Hallo liebe Autofahrer. Auf der A1 Richtung Osnabrück zwischen Groß-Ippener und Wildeshausen Nord wird ein Unfall aufgenommen. Die Strecke ist voll gesperrt. In der Gegenrichtung nach Bremen wird zwischen Wildeshausen Nord und Groß-Ippener ein Unfall aufgenommen. Der linke Fahrstreifen ist gesperrt. Es ist nur ein Blitzer gemeldet in der Lohner Straße in Vechta. Gute Fahrt wünscht euch Radio Osnabrück.
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1: Ich bin Thomas Brockt. Das schwarz-rote Kabinett kommt heute und morgen in Schloss Neuhardenberg in Brandenburg zusammen. Es stehen wichtige, viel diskutierte Reformen auf der Tagesordnung bei der Rente, Steuern, Entbürokratisierung und Digitalisierung. Über allem schweben allerdings die schlechten Umfragewerte und die angeknackste Stimmung in der Regierungskoalition.
2: Inhaltlich sollen in Schloss Neuhardenberg die Reformen fester gezurrt werden. Außerdem soll über Maßnahmen zur Stärkung der kriselnden Wirtschaft gesprochen werden und über Zukunftsthemen wie KI und Neuheiten im Rüstungssektor. Vor allem aber soll Neuhardenberg wohl mal wieder eine Art Neustart sein, bei dem sich die Koalition auf ihre Aufgaben konzentrieren und ihre Konflikte befrieden will. Ronny Tochau, Nachrichtenredaktion.
1: Konzern in der Krise. Bei Volkswagen beginnt mit der Betriebsversammlung heute in der Wolfsburger Zentrale eine Serie von außerordentlichen Treffen zwischen Vorstand und Belegschaft. Die Arbeitnehmervertretung hat dazu geladen und verlangt Klarheit von der Konzernführung mit Blick auf angekündigte Sparmaßnahmen. Tausende Stellen und 4 Werke sollen bei Europas größtem Autobauer in Gefahr sein. Insgesamt stehen bei VW 9 Betriebsversammlungen in den kommenden Tagen auf dem Programm. Verbraucherschützer wollen per Verbandsklage gegen hohe Preise bei der Fernwärme vorgehen. Das Ziel könnten sie verfehlen. Aber das zuständige Oberlandesgericht in Hamm sieht Verstöße. Das machte die Richterin bei der Verhandlung deutlich.
3: Die Verbraucherschützer wollen gegen E.ON mit einer Sammelklage vorgehen, wegen der Preisklauseln in mehreren Bundesländern. Das sieht das Gericht aber kritisch. Vielmehr muss am Ende wohl jeder Kunde individuell sein Recht einklagen. Es geht darum, wie E.ON die Preise für die Fernwärme errechnet hat. In einigen Regionen führte das zu höheren Preisen und zwar unrechtmäßig, findet das Gericht. Gut möglich also, dass einige ihr Geld zurückbekommen werden. Thomas Bremser, Redaktion.
1: Zum Fußball im DFB-Pokal haben die Bundesligisten Schalke 04, HSV und 1. FC Köln die zweite Runde erreicht. Schalke siegte bei Viertligist Hallescher FC mit 5:2 nach Verlängerung. Die Hamburger beim Drittligisten SC Verl mit 3:0. Köln gewann 2:1 bei Drittliga-Aufsteiger Würzburger Kickers. Bundesliga-Absteiger VfL Wolfsburg siegte mit 6:5 im Elfmeterschießen bei Viertligist Altklinike.
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5: Im Moment in Osnabrück Gretisch 12 Grad und in Werte ebenfalls 12 Grad. Vom Teutoburger Wald bis ins Emsland startet der frühe Morgen. Klar, trocken und mit leichtem Wind bei frischen 10 bis 13 Grad. Heute setzt sich nach dem klaren Start häufig die Sonne durch. Am Nachmittag sind es angenehm warme 20 bis 25 Grad. Der Radio Osnabrück 3-Tage-Trend. Morgen bleibt es freundlich mit viel Sonne, etwas weniger warm und mit zeitweise auffrischendem Wind. Am Donnerstag ist die Sonne wieder kräftiger und die Luft deutlich wärmer. Am Freitag bleibt es überwiegend freundlich mit zeitweise mehr Wolken.
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6: Hallo liebe Autofahrer. Auf der A1 Bremen Richtung Osnabrück zwischen Groß-Ippener und Wildeshausen Nord wird ein Unfall aufgenommen. Der linke Fahrstreifen ist gesperrt. In Richtung Bremen zwischen Wildeshausen Nord und Groß-Ippener wird ebenfalls ein Unfall aufgenommen. Der linke Fahrstreifen ist gesperrt. Nur ein Blitzer ist derzeit aufgebaut in der Lohner Straße in Vechta.
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1: In Gerde sind es aktuell 10 Grad, in Twiest 11 Grad. Zwischen Emsland und Osnabrück ist es am frühen Morgen klar, bei leichtem Wind und etwa 10 bis 12 Grad. Im Laufe des Vormittags zeigt sich die Sonne. Am Nachmittag wird es freundlich und warm, bei 20 bis 25 Grad. Der Wind bleibt schwach, der Abend klingt überwiegend klar aus.
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2: Hallo liebe Autofahrer. Auf der A1 Bremen Richtung Osnabrück zwischen Großippener und Wildeshausen Nord wird ein Unfall aufgenommen. Der linke Fahrstreifen ist gesperrt. Es ist nur ein Blitzer gemeldet in der Lohner Straße in Vechta.
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1: Ich bin Thomas Brockt. Heute beginnt bei Volkswagen eine ganze Serie an Betriebsversammlungen. Den Auftakt machen Wolfsburg und Braunschweig. Tausende Stellen und 4 Werke sollen in Gefahr sein. Der Betriebsrat fordert Antworten vom Vorstand.
2: Die Stimmung bei Volkswagen ist angespannt. Viele Beschäftigte sind verunsichert. Sie wissen nicht, wie sicher ihr Arbeitsplatz ist und ob ihr Werk in einigen Jahren noch gebraucht wird. Auf Antworten warten sie seit Monaten. Die Kommunikation des Konzerns empfinden viele als unzureichend. Jetzt soll der Vorstand bei den Betriebsversammlungen Rede und Antwort stehen. Das Grundproblem? Volkswagen verdient zu wenig. Die Kosten sind zu hoch, deshalb will der Konzern noch stärker sparen. Zehntausende weitere Arbeitsplätze stehen auf dem Spiel. Annabel Giesbert, Nachrichtenredaktion.
1: Nach der Sommerpause kommt die Bundesregierung heute zu einer Klausurtagung zusammen, bei der es vor allem um die Stärkung der Wettbewerbsfähigkeit der deutschen Wirtschaft gehen wird. Bei den 2-tägigen Beratungen auf Schloss Neuhardenberg in Brandenburg stehen außerdem die Konsequenzen aus der Hitzewelle dieses Sommers auf dem Programm. In diesem Thema steckt Konfliktpotenzial. Während die SPD-Minister sich für eine Grundgesetzänderung zur Stärkung des Kampfes gegen den Klimawandel einsetzen, ist die Union dagegen. Bundespräsident Steinmeier ist nun offiziell Hausherr in seinem neuen Berliner Domizil, das er wegen der Sanierung von Schloss Bellevue beziehen musste. In einem symbolischen Akt bekam er den Schlüssel für den modernen Bau in direkter Nähe zu Kanzleramt und Hauptbahnhof.
3: 6 Geschosse und eine auffallend bunte Fassade. So sieht das Ausweichquartier des Bundespräsidenten aus, mitten in Berlin, nah am Kanzleramt und Hauptbahnhof gelegen. Modern und funktional, freundlich und einladend, außerdem stilvoll. So lobt der Hausherr das Gebäude, das er schon Anfang Juli bezogen hat. Der Stammsitz des Staatsoberhaupts Schloss Bellevue soll in den kommenden 8 Jahren von Grund auf saniert werden. Thomas Thonfeld, Berlin.
1: Zum Fußball im DFB-Pokal haben sich am Abend alle Favoriten durchgesetzt. Die Ergebnisse: Würzburger Kickers, 1. FC Köln 1:2, SC Verl, Hamburger SV 0:3, Altklinike Wolfsburg 5:6 im Elfmeterschießen und Halle gegen Schalke 2:5 nach Verlängerung.
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5: In Georgsmarienhütte und Herzlake sind es aktuell jeweils 11 Grad. Zum Start in den Tag liegt eine klare, frische Ruhe über dem Land. Der Wind ist kaum zu spüren. Die Temperaturen liegen zwischen 10 und 12 Grad. Heute scheint nach der klaren Nacht verbreitet die Sonne. Später ziehen ein paar lockere Wolken durch. Am Nachmittag steigen die Werte auf 21 bis 25 Grad. Der 3-Tage-Trend bei Radio Osnabrück. Morgen wird es meist freundlich mit sonnigen Abschnitten, im Bergland zeitweise wolkiger. Am Donnerstag setzt sich die Sonne verbreitet durch. Es wird deutlich wärmer. Zum Wochenende zeigt es sich im Sendegebiet von Radio Osnabrück freundlich mit einem Mix aus Sonne und Wolken.
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6: Geblitzt wird im Landkreis Osnabrück bei Bramsche. Radio Osnabrück wünscht euch eine gute Fahrt.
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6: 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Für euch Snow Patrol mit Chasing Cars, Savage Love von Jason Derulo und die Toten Hosen mit Nur nach vorn.

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0: Es ist 5.30 Uhr. 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
1: In Dissen sind es aktuell 6 Grad, in Dinklage 12 Grad. Am frühen Morgen ist es klar und leicht windig bei 9 bis 12 Grad. Heute setzt sich die Sonne durch. Am Nachmittag wird es warm bei 23 bis 25 Grad. Zum Abend ziehen nur wenige Wolken auf.
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2: Es sieht gut aus auf den Straßen. Das Radio Osnabrück Verkehrsradar meldet keine Behinderungen und keine Blitzer.
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2: KI. Perfekt geweckt begleite ich euch heute Morgen bei Radio Osnabrück. Am Mikro ist Alexander. Und jetzt zurück zur Musik.

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1: Ich bin Dirk Zeitler. Das schwarz-rote Kabinett kommt heute und morgen in Schloss Neuhardenberg in Brandenburg zusammen. Es stehen wichtige, viel diskutierte Reformen auf der Tagesordnung. Bei der Rente, Steuern, Entbürokratisierung und Digitalisierung.
2: Inhaltlich sollen in Schloss Neuhardenberg die Reformen fester gezurrt werden. Außerdem soll über Maßnahmen zur Stärkung der kriselnden Wirtschaft gesprochen werden und über Zukunftsthemen wie KI und Neuheiten im Rüstungssektor. Vor allem aber soll Neuhardenberg wohl mal wieder eine Art Neustart sein, bei dem sich die Koalition auf ihre Aufgaben konzentrieren und ihre Konflikte befrieden will. Die schlechten Umfragewerte für die Regierung und Kanzler Merz persönlich haben aber wohl auch damit zu tun, dass es solche teambildenden Treffen und Neustartverkündungen schon häufiger gab. Ronny Tochau, Nachrichtenredaktion.
1: Konzern in der Krise. Bei Volkswagen beginnt mit der Betriebsversammlung heute in der Wolfsburger Zentrale eine Serie von außerordentlichen Treffen zwischen Vorstand und Belegschaft. Die Arbeitnehmervertretung hat dazu geladen und verlangt Klarheit von der Konzernführung mit Blick auf angekündigte Sparmaßnahmen. Tausende Stellen und 4 Werke sollen bei Europas größtem Autobauer in Gefahr sein. Mit Karte bitte, bezahlen ohne Bargeld wird immer beliebter an deutschen Ladenkassen. Am häufigsten kommt dabei die Girocard zum Einsatz. Sie hat im ersten Halbjahr Rekordzahlen erzielt. Rund 4,21 Milliarden Mal nutzten Verbraucherinnen und Verbraucher die Karte, wie Eurokartensysteme mitteilte.
3: Rund 100 Millionen Girocards oder EC-Karten, wie sie oft noch genannt werden, sind im Umlauf. Die Bankkarte ist beim bargeldlosen Zahlen das am meisten genutzte Zahlungsmittel. Viele haben die Karte zusätzlich in ihren digitalen Geldbörsen eingespeichert und können an der Kasse statt der Karte auch das Smartphone oder ihre Smartwatch ans Gerät halten. Die Menschen zahlen zunehmend auch kleine Beträge, etwa beim Bäcker, am Kiosk oder Automaten, gerne mit Karte. Ursula Winkler, Nachrichtenredaktion.
1: Zum Sport. Im DFB-Pokal haben die Bundesligisten Schalke 04, HSV und 1. FC Köln die zweite Runde erreicht. Schalke siegte bei Viertligist Hallescher FC mit 5:2 nach Verlängerung. Die Hamburger beim Drittligisten SC Verl mit 3:0. Köln gewann 2:1 bei Drittliga-Aufsteiger Würzburger Kickers. Bundesliga-Absteiger VfL Wolfsburg siegte mit 6:5 im Elfmeterschießen bei Viertligist Alt-Glienicke.
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4: 10 Grad messen wir aktuell in Fenne, 13 Grad aktuell in Haselünne. Sonnencheck machen wir heute, oder? Ich würde sagen, ja.
5: Denn immer wieder geht die Sonne auf.
4: 6:27 Uhr Sonnenaufgang über Osnabrück und der Weser-Ems-Region. Feierabend macht sie heute um 20:31 Uhr. 12 Sonnenstunden können wir uns heute Abend in Georgs-Marien-Hütte ins Poesiealbum schreiben. 14 Sonnenstunden gibt es sogar in Laten. Bis heute Abend also volle Kanne Sonne hier bei uns über Osnabrück und der Weser-Ems-Region. Tageshöchstwerte erreichen heute sommerliche 25 Grad. Dazu gibt es eine stellenweise Böigen, Ostwind. Heute Abend ziehen dann Wolken auf, zuerst im Osnabrücker Land, später auch Richtung Hümmling. Und die Wolken, die haben in der kommenden Nacht auch ein bisschen Regen mit dabei. Es geht runter bis auf 16 Grad. Der Radio Osnabrück 3-Tage-Trend. Wie geht's weiter? Morgen und Donnerstag Sonne und Wolken im Wechsel. Zum Nachmittag, Abend hin sind Schauer und Gewitter möglich. Ist alles bei Höchstwerten zwischen 24 und 28 Grad. Der Freitag wird dann wechselhaft mit stellenweise kräftigen Schauern, Gewitter sind mit dabei, dann liegen die Höchstwerte bei 23 Grad.
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4: 6:04 Uhr, moin liebe Autofahrer, gute Nachrichten, nämlich keine, aber ihr habt Nachrichten für uns. Blitzer, gut so. Erwischen kannst du unter anderem aktuell in der B213 Löning in Richtung Herzlag und zwar kurz hinter Levinghausen an der 60er. In Neunkirchen-Vörden steht die Rennleitung aktuell an der Küsterstraße und zwar im Bereich der Bushaltestelle bei Tempo 30 und der Landkreis Osnabrück, der ist heute planmäßig unterwegs in Bramsche. Falls ihr Ergänzungen habt, Staus, Blitzer, Gefahrenstellen, dann ruft da an oder schickt eine WhatsApp, ganz einfach 0541 7 70 70 50. Ihr sagt's uns, wir sagen's weiter. Radio Osnabrück sagt gracias, Dankeschön und eine gute Fahrt.
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4: Aufstehen macht Spaß mit uns, mit Radio Osnabrück. Wir starten durch in den Dienstag mit einem richtig schönen Song aus den späten 80ern. Sydney Youngblood gibt's jetzt. If Only I Could. Mein Name ist Thomas. Morgen.
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8: Guten Morgen, Sportfreunde. 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

0: Osnabrück ist hier, bester Verkehrsservice für Osnabrück und die Wiese Ems-Region. Wir geben euch immer direkt Bescheid, wenn was Wichtiges passiert. Vor Sie bitte auf der Autobahn 1 Bremen in Richtung Osnabrück. Zwischen Lohn-Dinklage und Holdorf, da gibt es eine ungesicherte Unfallstelle und Personen auf der Autobahn. Das defekte Fahrzeug steht auf dem rechten Fahrstreifen. Bitte aufpassen auf der Autobahn 1 Bremen. Osnabrück, hier hat es gekracht zwischen Lohn-Dinklage und Holdorf. Außerdem laufen hier Personen rum. Das Fahrzeug steht auf der rechten Spur. Passt hier bitte auf. Radio Osnabrück wünscht euch eine gute Fahrt in diesen Dienstag. Und ich stelle euch mal eine ganz andere Frage jetzt gerade. Wie steht's eigentlich um die hausärztliche Versorgung in der Region Osnabrück-Emsland, Grafschaft Bentheim? Radio Osnabrück ist hier am Dienstagmorgen, 12 Minuten nach 6. Aktuell sieht es bei den ansässigen Hausärzten noch ganz gut aus, aber es gibt regional deutliche Unterschiede. Das geht aus aktuellen Berechnungen der Kassenärztlichen Vereinigung Niedersachsen hervor und diese Daten, die hat die IHK Osnabrück-Emsland-Grafschaft-Bentheim ausgewertet. In Osnabrück und im Wittlager Land zum Beispiel, da gibt es aktuell noch keinen Grund in Sachen Hausärzte. Ist er noch da, ist er nicht mehr da? In Menlo und Nordhorn, da ist die Situation schon ein bisschen angespannter. Das hat uns Katja Sirp von der IHK Osnabrück-Emsland-Grafschaft-Bentheim gesagt.
1: Hinzu kommt, dass die Altersstruktur der Ärzte eine Herausforderung ist. In einigen Bereichen sind bereits heute 40% der Hausärzte über 60 Jahre alt. Das bedeutet, dass in den nächsten Jahren ein Nachbesetzungsbedarf auf uns zukommen wird, für den vor allen Dingen dann nicht nur die Anzahl der Ärzte insgesamt entscheidend sein wird, sondern vor allem ihre Verteilung eine Rolle spielen wird.
0: Um dem Hausärztemangel so ein bisschen entgegenzuwirken, gibt es Programme wie zum Beispiel die Initiative Meilensteine. Hier werden angehende Mediziner während dieses Studiums unterstützt und für praktische Ausbildungsanteile an Praxen und Kliniken in der Region Osnabrück vermittelt. Das soll dann Anreize schaffen, um sie später hier bei uns in der Region auch anzusiedeln.
1: Oder der Landkreis Osnabrück, der seit letztem Jahr auch medizinische Versorgungszentren fördert. Wichtig ist zudem, dass wir regionale Netzwerke aus Gesundheitsakteuren stärken und die sektorübergreifende Versorgung besser miteinander verbinden. Außerdem können Digitalisierung und neue Aufgabenteilung zwischen Ärzten und medizinischem Fachpersonal dabei helfen, die Versorgung zukunftssicher zu gestalten.
0: Die Kassenärztliche Vereinigung Niedersachsen unterstützt diese hausärztliche Versorgung durch Förderprogramme, zum Beispiel für Praxisgründungen und Übernahmen oder auch für Anstellungen.
1: Die Landkreise ergänzen dieses Angebot durch eigene Förderprogramme für Niederlassung oder auch Zweigpraxen. Gleichzeitig unterstützen sie auch Studierende aktiv bei der Vermittlung von Formulaturen mit Stipendien oder fördern das praktische Jahr, wenn dies in einem Lehrkrankenhaus bei uns in der Region absolviert wird. Mit diesen Maßnahmen stellen wir jetzt schon die Weichen, um die Gesundheitsversorgung in unserer Region zukunftssicher aufzustellen.
0: Außerdem zieht die IHK Osnabrück-Emsland Grafschaft Bentheim eine beschleunigte Anerkennung ausländischer Ärzte oder auch den Ausbau telemedizinischer Angebote in Betracht. Es sieht also gut aus bei der hausärztlichen Versorgung in der Region Osnabrück-Emsland, Grafschaft Bentheim. Das geht zumindest aus aktuellen Berechnungen der Kassenärztlichen Vereinigung Niedersachsen hervor. Und diese Daten hat die IHK Osnabrück-Emsland, Grafschaft Bentheim ausgewertet. Weitere Infos gab es also von Katja Sieb von der IHK Osnabrück-Emsland, Grafschaft Bentheim. Und gehört ihr davon bei uns bei Radio Osnabrück. Ihr wisst, bei uns bei Radio Osnabrück, da hört ihr, was los ist. Jetzt gibt es nur Zeit. Es ist Viertel.

0: 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Radio Osnabrück ist hier. 6.22 Uhr nochmal der Hinweis für die Autobahn 1 Bremen-Osnabrück. Hier hat es einen Unfall gegeben zwischen Lohne-Dinklage und Holdorf. Ungesicherte Unfallstelle, außerdem Personenfahrzeug steht auf der rechten Spur. Passe bitte auf der 1 Bremen-Osnabrück. Ungesicherte Unfallstelle zwischen Lohne-Dinklage und Holdorf. Fahrzeug steht auf der rechten Spur, außerdem laufen hier Leute rum. Wir halten euch da auf dem Laufenden. Genauso wie gleich um halb in den Radio Osnabrück Regionalnachrichten. Die gibt es da wieder ganz frisch für euch. Ihr wisst ja bei uns bei Radio Osnabrück, da hört ihr was los. Zuvor gibt es da Musik von Harry Styles, American Girls. Kommt sofort.
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1: Im Studio Chris. Guten Morgen. Am Sonntagabend hat ein 37-jähriger Mann in Melle-Eickenbruche seine 36-jährige Lebensgefährtin angegriffen. Die Frau hat dabei nach bisherigen Erkenntnissen zeitweise das Bewusstsein verloren. Sie konnte aus der Wohnung flüchten und selbst den Notruf absetzen. Polizisten haben den Mann wenig später festgenommen. Ein Haftrichter hat am Montag Haftbefehl wegen des Verdachts auf versuchten Totschlag erlassen. Die Ermittlungen dauern an. In Niedersachsen werden nach falsch vergebenen Schulabschlüssen 25 weitere Fälle geprüft. 18 Meldungen betreffen die Geschwister-Scholl-Oberschule in Vechta. 7 Meldungen beziehen sich auf andere Schulen. An der Schule in Vechta haben 107 Schülerinnen und Schüler in den vergangenen 6 Jahren falsche Abschlüsse erhalten. Landesweit überprüfen Oberschulen und integrierte Gesamtschulen ihre Abschlüsse stichprobenartig. Am frühen Morgen haben 2 Autos auf einem Privatgrundstück an der Jenaer Straße in Fürstenau gebrannt. Die Feuerwehr hat die Fahrzeuge gelöscht. Während des Einsatzes hat auch eine Mülltonne auf einem Nachbargrundstück gebrannt. Verletzt worden ist niemand. Die Polizei ermittelt wegen des Verdachts der Brandstiftung. Am späten Samstagabend sind Unbekannte auf ein Firmengelände am Emsweg in Osnabrück eingebrochen. Die Täter haben mehrere Überseecontainer aufgebrochen. 2 Container sind komplett gestohlen worden. Einen Container hat die Polizei später an der A30 bei Ibbenbüren-Laggenbeck gefunden. Die Polizei sucht Zeugen. Bei Kindern und Jugendlichen in Niedersachsen sind deutlich mehr ADHS-Diagnosen gestellt worden. Im Jahr 2024 sind rund 21.700 junge Menschen erstmals mit ADHS diagnostiziert worden. Das sind 13% mehr als im Jahr davor. Besonders stark ist der Anstieg bei Schulkindern zwischen 10 und 14 Jahren gewesen. Jungen sind etwa doppelt so häufig betroffen wie Mädchen. Am Samstagvormittag hat es in einer Gemeinschaftsunterkunft an der Clemens-August-Straße in Emstek gebrannt. Ein Zeuge hat Rauch aus einem Fenster bemerkt und die Feuerwehr alarmiert. In einem Mülleimer in der Küche ist ein Feuer festgestellt worden. Die Feuerwehr hat den Brand gelöscht und das Gebäude evakuiert. Die Bewohner haben anschließend in ihre Wohnungen zurückkehren können. Soweit die Radio Osnabrück Regionalnachrichten. 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
2: 14 Grad messen wir aktuell in Bad Rothenfelde, frische 11 Grad, gerade nachgemessen auf unserem Sendemast in Mollbergen. Es wird ein sonniger Tag heute hier bei uns über Osnabrück und der Weser-Ems-Region. Bis zu 14 Sonnenstunden gibt es nämlich heute. Nur unterbrochen erstmal von so ein paar schönen Wetterwolken. Dazu gibt es Tageshöchstwerte von bis zu 25 Grad. Der Wind, der wird stellenweise böig aus östlichen Richtungen. Heute Abend ändert sich das Ganze so ein bisschen. Dann ziehen Wolken auf, zuerst im Osnabrücker Land, später auch so Richtung Aschendorf raus. Und die Wolken, die haben in der kommenden Nacht ein bisschen Regen mit dabei. Es geht runter bis auf frische 16 Grad.
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2: Gleich 6:45. Moin, liebe Autofahrer, kurzes Update für die Autobahn 1 Bremen-Osnabrück. Hier wird nämlich zwischen Lohne-Dinklage und Holdorf ein Unfall aufgenommen. Defektes Fahrzeug steht hier auf der rechten Spur, deswegen sind hier nur 2 Fahrstreifen frei. Passt hier bitte auf. Ansonsten läuft es aktuell, aber es wird auch geblitzt, also nicht zu schnell fahren. Ihr kennt das Spielchen ja, ne? Unter anderem in Westerkappeln, der Anhänger an der Mettinger Straße ist noch da, zwischen dem Kreisel und der Feuerwehr. Danke an Frank fürs Update. In Neunkirchenförden stehen sie aktuell an der Küsterstraße, und zwar im Bereich der Bushaltestelle bei Tempo 30. Und an der B213 kann es euch erwischen. Löningen Richtung Herzlake, kurz hinter Levinghausen, hier ist Tempo 60. Der Landkreis Osnabrück, der blitzt heute planmäßig in Bramsche. Und wenn ihr Ergänzungen für uns habt, Stausblitzer, Gefahrenstellen, dann einfach ganz schnell anrufen oder eine WhatsApp schicken. 0541 7 70 70 50. Nummer ist die gleiche, dann sagen wir es nämlich allen. Radio Osnabrück sagt noch was. Vielen Dank und wünscht eine gute Fahrt.
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2: Auf geht's in den Dienstag. Ich bin euch nicht alleine. Mein Name ist Thomas. Frau Daubner ist bei mir. Gestern mal Tagesschau, heute bei uns hier im Studio. Guten Morgen, Frau Daubner.
4: Einen schönen guten Morgen.
2: Haben Sie einen Musikwunsch? Was möchten Sie gerne hören?
4: BTS.
2: Musik von BTS. Ich wusste, dass Sie BTS-Fan sind. Ich guck mal, was ich machen kann.

17 Minuten vor 7, hier ist Radio Osnabrück perfekt geweckt am Dienstagmorgen. Jetzt gibt es ein bisschen Musikunterricht hier bei uns, bei Radio Osnabrück heißt ja immer Privatradio, kann man nichts lernen. Doch, bei uns ist es ein bisschen anders. Wir hören nämlich jetzt einen Song aus dem Jahr 2002 von den Bombfunk-MCs zusammen mit Jessica Falker, Crack It, Something Going On. Und das ist im Original aus dem Jahr 82 und zwar performt von Frida, kennen wir von ABBA. Hören wir ganz kurz ins Original rein. Klang sie mir 82, Frida. There's Something Going On war doch ein ganz ordentlicher Hit auch bei uns in Deutschland. Und wisst ihr, wer das produziert hat? Ich sag's euch. Phil Collins, tatsächlich ja. Vor kurzem erst rausgefunden, aber wenn man ganz genau hinhört, hört man direkt Phil Collins das Schlagzeug raus. Hier ist der Beweis, Sekunde. Ah, das ist doch eindeutig Phil Collins, oder? Wieder was gelernt hier bei uns bei Radio Osnabrück. Hier ist die Coverversion aus dem Jahr 2002. Die Bombfunk-MCs und Jessica Falker. Ich denke, man hört Phil Collins in der Version nicht raus.

0: 13 Minuten vor 7, hier ist Radio Osnabrück, perfekt geweckt am Dienstagmorgen. Und wie dieser Tag so sterntechnisch aussieht, das klären wir jetzt.
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2: Widder. Heute wird nicht viel Spannendes passieren. Es ist eine gute Zeit, sich mal wieder um längst vergessene Dinge zu kümmern. Zum Beispiel Schreibkram oder der eingestaubte Dachboden.
3: Stier.
2: Der steinige Weg liegt nun hinter Ihnen. Ihre Sterne stehen gut. Sie verfügen über stabile Energie und eine positive Lebenseinstellung. Für Sport und Fitness fehlt Ihnen allerdings das Faible.
3: Zwillinge.
2: Gestehen Sie nicht nur sich selbst, sondern auch anderen gegenüber Ihre Fehler ein. Das zeugt von Ehrlichkeit und Größe. Dann ist Ihnen auch Anerkennung sicher.
3: Krebs.
2: Energieschübe sorgen heute für Tatkraft. Entspannung und Erholung sollten dennoch keine Fremdwörter für Sie sein. Schaffen Sie sich Freiräume, erfüllen Sie sich Wünsche.
3: Löwe.
2: Die Sterne drücken Ihr Stimmungsbarometer. Das Gute-Laune-Programm oder optimistische Gedanken sind heute wohl eher Fehlanzeige. Morgen läuft's wieder besser.
3: Jungfrau.
2: Sie haben nichts zu verbergen. Gehen Sie offen und ehrlich mit der Situation um. In Ihrer Position können Sie sich momentan einiges erlauben.
3: Waage.
2: Sie agieren heute mal wieder als Trendsetter. Es ist toll, wenn Sie Ihrem Umfeld Ideen bieten können. Aber bleiben Sie auf dem Teppich.
3: Skorpion.
2: Mit Ihrer Lebenserfahrung können Sie für andere von großem Nutzen sein. Lassen Sie andere Menschen daran teilhaben. Ihre Gesundheit ist dagegen etwas anfällig. Nicht leichtsinnig werden.
3: Schütze.
2: Sie haben gute Chancen, in intensiven Gesprächen alle Unklarheiten aus dem Weg zu räumen. Folgen Sie einfach Ihrer inneren Stimme. Dann glätten sich die Wogen rasch.
3: Steinbock.
2: Wo es um Neuland geht, ist Skepsis angesagt. Sie laufen Gefahr, sich zurzeit schnell für etwas zu begeistern, das sich später als Flop entpuppt. Schalten Sie Ihren Verstand ein.
3: Wassermann.
2: Man wird versuchen, Sie heute herauszufordern. Reagieren Sie nicht darauf. Dennoch könnte Sie eine kritische Bemerkung möglicherweise nachdenklich stimmen.
3: Fische.
2: Stellen Sie keine Vergleiche an, sondern betrachten Sie das, was Sie geleistet haben, mit einem wohlwollenden Blick. Schon geht es Ihnen besser.

Minute vor 7 ist Radio Osnabrück perfekt geweckt an diesem Dienstagmorgen. Eigentlich sind ja Wortspiele hier bei uns im Radio Osnabrück strengstens verboten. Also irgendwas zur Musik sagen, das darf ich nicht. Aber ich kann mir ganz gut vorstellen, dass euer Körper auch sagt, my body isn't ready. Aber wir von Radio Osnabrück, wir helfen euch natürlich mit der Musik eures Lebens, damit ihr den Tag startet.

0: Look direkt nach den 7 Uhr Nachrichten. Außerdem haben wir aktuelle Musik für euch am Start. Von Alex Warren. Ich bin euch Fever Dream. Geht sofort weiter.
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1: Ich bin Dirk Zeitler. Das schwarz-rote Kabinett kommt heute und morgen in Schloss Neu-Hardenberg in Brandenburg zusammen. Es stehen wichtige, viel diskutierte Reformen auf der Tagesordnung. Bei der Rente, Steuern, Entbürokratisierung und Digitalisierung. Über allem schweben allerdings die schlechten Umfragewerte und die angeknackste Stimmung in der Regierungskoalition. Heute beginnt bei Volkswagen eine ganze Serie an Betriebsversammlungen. Den Auftakt machen Wolfsburg und Braunschweig. Für die Beschäftigten geht es um viel, um ihre Arbeitsplätze und um die Zukunft ihrer Werke. Mögliche Werksschließungen stehen in Emden, Zwickau, Hannover und Neckarsulm im Raum. Der Betriebsrat fordert Antworten vom Vorstand.
2: Viele Beschäftigte sind verunsichert. Sie wissen nicht, wie sicher ihr Arbeitsplatz ist und ob ihr Werk in einigen Jahren noch gebraucht wird. Auf Antworten warten sie seit Monaten. Die Kommunikation des Konzerns empfinden viele als unzureichend. Jetzt soll der Vorstand bei den Betriebsversammlungen Rede und Antwort stehen. Das Grundproblem? Volkswagen verdient zu wenig. Die Kosten sind zu hoch, deshalb will der Konzern noch stärker sparen. Annabel Giesbert, Nachrichtenredaktion.
1: Die Deutsche Bahn gibt im ersten Halbjahr kein gutes Bild ab. Viele Fernzüge sind verspätet unterwegs und auch der Anteil der ausgefallenen Züge ist gestiegen. Fast jeder 12. Fernzug fiel in den ersten 6 Monaten ganz oder zumindest auf einem Teil der Strecke aus.
3: Auch die angepeilte Pünktlichkeitsquote von 60% wird wohl im laufenden Jahr verfehlt. Und die Generalsanierung der Strecken, die zumindest auf lange Sicht Verbesserung bringen sollte, stockt. Aus Sicht der Grünen liegen die Probleme aber nicht nur auf den Strecken. Sie fordern auch eine präventive Instandsetzung der Züge. Bahn und Bundesregierung dürften nicht tatenlos zusehen, wenn immer mehr Fernzüge unpünktlich sind oder ganz ausfallen, sagt der Grünen-Abgeordnete Matthias Gastel. Diana Kramer, Nachrichtenredaktion.
1: Zum Sport. Im DFB-Pokal haben die Bundesligisten Schalke 04, HSV und 1. FC Köln die zweite Runde erreicht. Schalke siegte bei Viertligist Hallescher FC mit 5:2 nach Verlängerung. Die Hamburger beim Drittligisten SC Verl mit 3:0. Köln gewann 2:1 bei Drittliga-Aufsteiger Würzburger Kickers. Bundesliga-Absteiger VfL Wolfsburg siegte mit 6:5 im Elfmeterschießen bei Viertligist Alt-Glienicke.
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4: Aktuell 10 Grad am Rosenplatz in Osnabrück, 12 Grad aktuell in Barkum. Ich habe noch ein paar Zahlen für euch. Und zwar die Zahlen 10, 13 und 25. Nee, nicht Euro-Jackpot, das ist Wetter. 10% Regenwahrscheinlichkeit, 13 Sonnenstunden gibt es heute und maximal 25 Grad. Also volle Kanne Sonne heute über Osnabrück und der Weser-Ems-Region. Tageshöchstwerte geklärt, 25 Grad. Der Winter weht stellenweise böig aus östlichen Richtungen. Heute Abend, da ziehen dann Wolken auf. Erst im Osnabrücker Land, später auch im nördlichen Sendegebiet. Und die Wolken, die haben dann in der Nacht hier und da ein bisschen Regen mit dabei. Es geht runter bis auf 16 Grad. Der Radio Osnabrück, 3-Tage-Trend. Morgen und am Donnerstag Sonne und Wolken im Wechsel. Am Abend gibt es Schauer oder Gewitter. Das alles bei Höchstwerten von 24 Grad. Der Freitag wird dann wechselhaft mit stellenweise kräftigen Schauern. Gewitter können mit dabei sein. Dann liegen die Höchstwerte um 23 Grad.
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4: 487, moin, liebe Autofahrer, bitte vorsichtig fahren auf der Autobahn 1 Bremen-Osnabrück. Zwischen Lohne-Dinklage und Holdorf wird ein Unfall aufgenommen, deswegen laufen auch Leute auf der Autobahn rum. 2 Fahrstreifen frei, weil das Fahrzeug auf der rechten Fahrspur steht. Hier bitte vorsichtig fahren. Das war's auch schon. Halt, stopp, nee, es wird geblitzt. Unter anderem in Neunkirchenförden an der Küsterstraße gegenüber vom Rathaus bei Tempo 30. Danke fürs Melden. In Löning kannst du euch am Bahnhof erwischen bei Tempo 70. Anhänger habt ihr gesehen. Westerkappeln, Mettinger Straße zwischen dem Kreisel und der Feuerwehr. An der B213 stehen sie aktuell. Löningen, Herzlake und zwar kurz hinter Levinghausen bei Tempo 60. Und der Landkreis Osnabrück, der blitzt heute planmäßig in Bramsche. Habt ihr auch noch was gesehen? Dann ganz kurz melden bei uns. 0541 7 70 70 50. Radio Osnabrück sagt schon mal vielen Dank fürs Melden und wünscht eine gute Fahrt.
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4: Auf geht's in den Dienst mit einem richtig schönen Song aus den 80er von Roxette. Wir spielen euch The Look. Mein Name ist Thomas.
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0: 7:11 Uhr, hier ist Radio Osnabrück, perfekt geweckt. Wir starten zusammen durch in diesen Dienstag. Und das nur original mit Radio Osnabrück und original mit dem Radio Osnabrück Morning Starter. Wir haben euch heute etwas ganz Schönes rausgesucht von den Doobie Brothers. Long Train Running ist ja eine neue Rubrik hier bei uns, der Morning Starter. Aber diese Version, die habt ihr sicherlich noch nie gehört. Ich würde sagen, Radio aufdrehen, jetzt.
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0: 8 vor halb 8 ist Radio Osnabrück perfekt geweckt am Dienstagmorgen. Gleich um halb 8 gibt es das Neueste aus Osnabrück und der Weser Amstel und die Radio Osnabrück Regionalnachrichten. Ihr wisst ja bei uns bei Radio Osnabrück, da hört ihr, was los ist. Und vorher gibt es ja Musik aus dem Jahr 88 von Frankie Wally, Oh What a Night. Geht sofort weiter.
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1: Im Studio Chris. Guten Morgen. In Melle-Eickenbruche ist ein 37-jähriger Mann nach einem versuchten Tötungsdelikt in Untersuchungshaft. Am Sonntagabend soll er seine 36-jährige Lebensgefährtin in seiner Wohnung massiv angegriffen haben. Die Frau verlor dabei zeitweise das Bewusstsein. Später floh sie aus der Wohnung und setzte selbst einen Notruf ab. Gestern hat ein Haftrichter Haftbefehl wegen versuchten Totschlags erlassen. Heute beginnt am Landgericht Osnabrück ein Betrugsprozess gegen zwei Männer aus Osnabrück. Die Angeklagten sind 50 und 41 Jahre alt. Sie sollen 2015 Smartphones und Tablets bei Telekommunikationsanbietern bestellt haben. Die Hardware hatte einen Wert von rund 1,35 Millionen Euro. Nach dem Vorwurf sollen sie nur rund 70.000 Euro gezahlt und die Geräte weiterverkauft haben. Ein Urteil wird heute nicht erwartet. In Lingen haben gestern Anti-Atomkraft-Initiativen vor der Brennelementefabrik demonstriert. Die Proteste richteten sich gegen die Zusammenarbeit von Framatome und dem russischen Konzern Rosatom. Die Initiativen fordern die Stilllegung der Fabrik. Am Nachmittag begann eine Mahnwache vor dem Werkstor. Später führte eine Fahrraddemonstration vom Marktplatz zur Fabrik. An der Kundgebung nahmen nach Angaben der Organisatoren etwa 80 Menschen teil. In Bad Bergen hat gestern Abend ein Feuer in einem Wohn- und Geschäftshaus an der Hauptstraße einen Großeinsatz ausgelöst. Rund 80 Einsatzkräfte haben den Brand über mehrere Stunden bekämpft. Drei Menschen konnten das Gebäude unverletzt verlassen. Eine alte Strohdämmung in der Decke hat die Löscharbeiten erschwert. Das Gebäude konnte erhalten werden, ist aber zunächst nicht bewohnbar. Der Schaden wird auf rund 100.000 Euro geschätzt. In Fürstenau haben gestern am frühen Morgen zwei Autos auf einem Privatgrundstück an der Jenaer Straße gebrannt. Die Feuerwehr hat die Fahrzeuge gelöscht. Währenddessen brannte auch eine Mülltonne auf einem Nachbargrundstück. Menschen sind nach bisherigen Erkenntnissen nicht verletzt worden. Die Polizei ermittelt wegen des Verdachts der Brandstiftung. In Vechta sind an einer Oberschule in den vergangenen 6 Jahren 107 Schulabschlüsse falsch vergeben worden. Jetzt werden 25 weitere Fälle geprüft. 18 Meldungen betreffen erneut die Geschwister-Scholl-Oberschule. 7 Hinweise beziehen sich auf andere Schulen. Landesweit überprüfen Schulen ihre Abschlüsse stichprobenartig. Ergebnisse liegen bislang nicht vor. Soweit die Radio Osnabrück Regionalnachrichten. 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
2: Aktuell messen wir 11 Grad in Haßbergen und 12 Grad in Diepholz. Es geht mit ganz viel Sonne durch den Dienstag hier bei Osnabrück und in der Weser-Ems-Region. Zwischendurch ziehen ein paar Wölkchen vorbei, Regen ist aber nicht in Sicht. Dazu gibt es Tageshöchstwerte von 25 Grad, der Wind weht böig aus östlichen Richtungen. Heute Abend ziehen dann vermehrt Wolken auf und es kann in der Nacht Regen geben. Es kühlt sich ab auf 16 Grad.
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3: Gleich für 7:30 Uhr, moin liebe Autofahrer, bitte vorsichtig fahren auf der Autobahn 1 Bremen-Osnabrück. Zwischen Lohne-Dinklage und Holdorf wird ein Unfall aufgenommen, deswegen ist der rechte Fahrstreifen gesperrt. Außerdem laufen da Leute rum, passt hier bitte auf. Die Staus A30 Bad Oeynhausen in Richtung Osnabrück, der Stock zwischen Riemsloh und Melle, Ostplante bitte 10 Minuten mehr ein. B68 Bramsche in Richtung Osnabrück zwischen Walnhaus Nord und Walnhaus Zentrum, Stop and Go 5 Minuten plus. B69 von der Autobahn auskommend Richtung Vechta vor der großen Kreuzung in Schneiderkrug 5 Minuten plus. Ansonsten läuft es, aber es wird geblitzt. Unter anderem in Diepholz an der Hindenburgstraße Richtung Kreisel bei Tempo 30. An der B213 kannst du euch erwischen. Löningen Richtung Herzlake, kurz hinter Livinghausen. In Hiddenhausen teure Fotos an der Alshauser Straße. Neunkirchenförden, hier stehen sie aktuell an der Küsterstraße gegenüber vom Rathaus. In Osnabrück habt ihr einen Anhänger gesehen. Bremerstraße, stadtauswärts oben auf dem Schinkelberg. Im Westerkappeln steht so eine Kiste. Mettinger Straße zwischen der Feuerwehr und dem Kreisel. Und der Landkreis Osnabrück, der ist heute planmäßig in Bramsch unterwegs. Und wenn ihr Ergänzungen habt, dann ganz kurz anrufen oder einfach eine WhatsApp schicken. 0541 7 70 70 50. Ihr sagt's uns, wir sagen's weiter. Radio Osnabrück sagt vielen Dank und wünscht eine gute Fahrt.
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3: Moin, der Thomas hier. Kurze Frage. Seid ihr bereit für den Dienstag?
5: Okay, let's go.
3: Na, wenn das so ist, dann Vollgas.

0: Kempten, da gibt es jetzt wieder ein Frauenhaus. Guten Morgen, ist Radio Osnabrück perfekt geweckt. Am Dienstagmorgen 7 und 41 Minuten. Der Sozialdienst katholischer Frauen, kurz SKF Emsfechte e.V., der hat Anfang dieses Monats eine neue Schutzeinrichtung für Frauen und ihre Kinder eröffnet. Und das war alles andere als selbstverständlich, denn erst im Mai wurde das frühere Frauenhaus infolge der Insolvenz des damaligen Trägers SKF Meppen geschlossen. Dass die neue Einrichtung so schnell öffnen konnte, war ein Kraftakt von ganz vielen Beteiligten. Das hat uns die Geschäftsführerin des Sozialdienstes katholischer Frauen Emsfechte e.V., Bianca Fawig, verraten.
1: Wir haben dann gemeinsam mit dem Landkreis Emsland und auch dem Land Niedersachsen nach einer Lösung gesucht, haben ganz schnell Räume gefunden, ein Konzept entwickelt und konnten innerhalb von wenigen Wochen die Voraussetzungen schaffen, dass wieder Frauen und Kinder aufgenommen werden können. Und das ging wirklich nur, weil viele Beteiligte an einem Strang gezogen haben und auch auf allen Ebenen ganz schnelle Entscheidungen getroffen haben.
0: Die Neugründung des Frauenhauses, die ist ein wichtiger Schritt, um Frauen und Kindern in akuten Krisensituationen Schutz, Sicherheit und neue Perspektiven zu bieten. Bis zu 8 Frauen mit ihren Kindern finden im neuen Frauenhaus in Meppen Platz.
1: Dabei geht es aber nicht nur unbedingt darum, einen sicheren Schlafplatz anzubieten, sondern die Frauen bekommen bei uns eine intensive Beratung und Unterstützung. Wir arbeiten mit einem multiprofessionellen Team, das heißt 2 Sozialpädagoginnen, 2 Erzieherinnen, 1 Hauswirtschafterin. Da schauen wir gemeinsam, was sie brauchen, um aus der Gewaltsituation herauszukommen und dann auch wieder ein möglichst selbstbestimmtes Leben führen zu können.
0: Für die Zukunft des Frauenhauses, da wünscht sich der SKF eine verlässliche Finanzierung, damit Frauen und Kinder dauerhaft geschützt unterkommen können.
1: Gleichzeitig wünsche ich mir mehr Möglichkeiten für das Anschlusswohnen, dass Frauen, die vielleicht noch Hilfebedarf haben, aber nicht mehr den akuten Schutz benötigen, unter Begleitung auch noch ein Anschlusswohnen angeboten bekommen könnten und mehr bezahlbaren Wohnraum. Das ist, glaube ich, auch ein ganz großer Wunsch. Denn unser Ziel ist ja nicht, dass die Frauen möglichst lange im Frauenhaus bleiben, sondern sehr schnell wieder ein eigenständiges und selbstbestimmtes Leben führen können.
0: In Meppen, da gibt es ein neues Frauenhaus. Das wurde in Rekordzeit in Betrieb genommen, bietet ab sofort wieder Schutz für bis zu 8 Frauen mit ihren Kindern. Infos dazu gab es von Bianca Fawig. Sie ist Geschäftsführerin des Sozialdienstes katholischer Frauen Emsfechte e.V. Und weitere Informationen zu diesem Thema, egal ob in Meppen oder auch in anderen Orten hier bei uns in Osnabrück und der Weser-Ems-Region, die gibt es online natürlich. Radio Osnabrück ist hier am Dienstagmorgen. Und jetzt gibt es Musik aus dem Jahr 2010 von Lady Gaga. Alejandro, kurzer Blick zur Uhr, 7.43 Uhr.

Und fragt ihr das Radio aus nach perfekt geweckt, wir sind Dienstagmorgen. Und das hier ist ein historischer Tag, denn wir, meine sehr verehrten Damen und Herren, präsentieren euch jetzt die neue Single von Rhea Garvey. Heißt Rivers und klingt so. 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

0: Gleich 7:08 ist Radio Osnabrück perfekt geweckt. Wir starten zusammen durch in diesen Dienstag, natürlich mit der Musik eures Lebens. Und daraus gibt es nach 8 unter anderem das hier. DJ Ilham dabei.
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0: Oder ist es WhatsApp? Ich weiß auch nicht genau, keine Ahnung. Außerdem erfahre ich dann direkt nach WhatsApp und oder WhatsApp oder so. Musik von Jennifer Rush, Ring of Ice, also ich, ne? Ich würde dranbleiben.
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1: Ich bin Dirk Zeitler. Heute beginnt bei Volkswagen eine ganze Serie an Betriebsversammlungen. Den Auftakt machen Wolfsburg und Braunschweig. Für die Beschäftigten geht es um viel, um Arbeitsplätze und um die Zukunft ihrer Werke. Mögliche Werksschließungen stehen in Emden, Zwickau, Hannover und Neckarsulm im Raum.
2: Viele Beschäftigte sind verunsichert. Sie wissen nicht, wie sicher ihr Arbeitsplatz ist und ob ihr Werk in einigen Jahren noch gebraucht wird. Auf Antworten warten sie seit Monaten. Die Kommunikation des Konzerns empfinden viele als unzureichend. Jetzt soll der Vorstand bei den Betriebsversammlungen Rede und Antwort stehen. Das Grundproblem? Volkswagen verdient zu wenig. Die Kosten sind zu hoch, deshalb will der Konzern noch stärker sparen. Zehntausende weitere Arbeitsplätze stehen auf dem Spiel. Annabel Giesbert, Nachrichtenredaktion.
1: Das schwarz-rote Kabinett kommt heute und morgen im Schloss Neu-Hardenberg in Brandenburg zusammen. Es stehen wichtige, viel diskutierte Reformen auf der Tagesordnung bei der Rente, Steuern, Entbürokratisierung und Digitalisierung. Über allem schweben allerdings die schlechten Umfragewerte der Koalitionsparteien und die angeknackste Stimmung in der Regierungskoalition. In der gesetzlichen Pflegeversicherung droht ein Milliardenloch. Nach Einschätzung von AOK-Bundesverbandschefin Reimann könnte das Defizit auf rund 8 Milliarden Euro anwachsen. Das wäre mehr als ein Zehntel der jährlichen Ausgaben der Pflegeversicherung, sagte Reimann der Funke Mediengruppe.
3: Die Beiträge werden weiter steigen, wenn wir nichts tun, warnt die AOK-Chefin. Und um die Löcher zu stopfen, hat sie zwei Vorschläge. Der Bund gibt mehr Geld und sie plädiert für einen Finanzausgleich zwischen sozialer und privater Pflegeversicherung. Außerdem fordert sie, gesamtgesellschaftliche Aufgaben der Pflegeversicherung müssen aus Steuermitteln finanziert werden. Und dazu zählt sie auch die Rentenbeiträge für Menschen, die Angehörige pflegen. Claudia Wächter, Nachrichtenredaktion.
1: Zum Sport. Im DFB-Pokal haben die Bundesligisten Schalke 04, HSV und 1. FC Köln die zweite Runde erreicht. Schalke siegte bei Viertligist Hallescher FC mit 5:2 nach Verlängerung, die Hamburger beim Drittligisten SC Verl mit 3:0. Köln gewann 2:1 bei Drittliga-Aufsteiger Würzburger Kickers, Bundesliga-Absteiger VfL Wolfsburg siegte mit 6:5 im Elfmeterschießen bei Viertligist Alt-Glienicke.
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5: Aktuell messen wir 11 Grad in Bissendorf und 12 Grad in Spelle. Bis zu 14 Sonnenstunden gibt es heute bei uns in Osnabrück und der Weser-Ems-Region. Im Laufe des Tages ziehen lockere Wolken durch, die Sonne verdecken sie aber nicht. Dazu gibt es Höchstwerte von bis zu 25 Grad. Der Wind weht vor allem heute Nachmittag böig aus der östlichen Richtung. Heute Abend ziehen Wolken auf, in der Nacht gibt es etwas Regen, die Nachtwerte liegen bei 16 Grad. Der Radio Osnabrück 3-Tage-Trend. Morgen am Donnerstag Sonne und Wolken im Wechsel. Zum Abend gibt's etwas Schauer und Gewitter. Das alles bei Höchstwerten zwischen 24 und 28 Grad. Der Freitag wird wechselhaft mit stellenweise kräftigen Schauern. Gewitter sind auch dabei. Dann liegen die Höchstwerte bei 23 Grad.
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6: Gleich viel Nacht, moin liebe Autofahrer, bitte vorsichtig fahren auf der Autobahn 1 Bremen in Richtung Osnabrück. Hier wird ein Unfall aufgenommen zwischen Lohne-Dinklage und Holdorf auf der rechten Spur. Deswegen sind hier aktuell nur zwei Fahrstreifen frei. Passt hier bitte auf. Die Staus, Autobahn 30, Bad Oeynhausen Richtung Rhein, erstockt ab der Raststätte Grönegau. Hier aktuell 2 Kilometer Stop-and-Go, plante bitte 10 Minuten mehr in Richtung Osnabrück. Erstockt außerdem auf der B69 Umgehung Vechta in beiden Richtung bitte mehr Zeit einplanen. In Lohne aktuell Stoßstange an Stoßstange L845 zwischen der Autobahn und dem Kreisverkehr, Stadtverkehr Osnabrück. Hier stockt es unter anderem auf dem Hasterweg ab der Vetter Landstraße 10 Minuten plus in Richtung Bramscher Straße sowie auf dem Neumarkt zwischen Berliner Platz und der Alten Münze. Und es wird auch geblitzt. Unter anderem in Diepholz an der Hindenburgstraße Richtung Kreisel bei Tempo 30. In Hittenhausen stehen sie aktuell in der Mühlenstraße. In Meppen wird geblitzt auf der Herschwiese. In Neunkirchenförden kannst du euch erwischen. Küsterstraße, hier stehen sie gegenüber vom Rathaus bei Tempo 30. Anhänger habt ihr gesehen. Osnabrück-Bremerstraße statt auswärts Oberhof Schinkelberg. In Westerkappeln, da steht so eine Kiste. Mettingerstraße zwischen der Feuerwehr und dem Kreisel. Und der Landkreis Osnabrück, der blitzt heute im Bramsche. Aktuell an der Ewinghauser Straße. Danke Achim fürs Melden in den Serpentinen. Falls ihr auch was zu melden habt, habt, also Staus, Blitzer, Gefahrenstellen, dann einfach bei uns melden. Jetzt wird's kompliziert, ne? 0541 77 70 50. So viel Meldungen. Und das Witzige ist, wenn ihr was meldet, dann melden wir es. Habt ihr verstanden? Also wenn ihr was gesehen habt, durchrufen oder WhatsApp schicken. 0541 77 70 50. Radio Osnabrück sagt schon mal vielen Dank und wünscht eine gute Fahrt.
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6: Ich muss mich ganz kurz aber zu Wort melden. Mein Name ist Thomas.
8: Du hast mir gerade noch gefehlt.
6: Ich weiß.
8: Mensch, lass ihn mal anschauen.
6: Ja, was denn? Was denn? Was?
8: Hey.
6: Ja, was?
8: Du bist für mich. Nö, nö. Was? Gewachsen bist nicht.
6: Doch, in die Breite, aber pssst.

0: Und jetzt fliegen wir erstmal vielleicht sogar nach Skandinavien. Mal gucken.
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2: Check one, check two, was liegt heute an, Kollege Olu?
3: Guten Morgen, Captain. Oh, zu Weihnachten soll Schokolade günstiger werden.
2: Ja klar, dank Klimawandel und Hitzewellen.
3: Wie meinen?
2: Ja, der Absatz schmilzt dahin. Achtung, Captain, du Fräulein, schieb mal bitte ins Cockpit.
4: Ja, Captain.
2: Alles gut, mein dahin.
4: Ja, oh, heute geht's bei VW in Wolfsburg ja ab.
2: Warum? Käferplage?
4: Na, schlimmer, die stecken doch in einer historischen Krise.
2: Ja, wenn der Touareg floppt und der Vorstand lieber Golf spielt, dann tun sich viele Löcher auf.
4: Ja, und die Angestellten sind auf den Barrikaden, weil so viele Stellen gestrichen werden sollen.
2: Stellen werden gestrichen? Ich dachte, die werden bei Autos lackiert. Ja, damit fängt's ja schon an.
4: Auf jeden Fall gibt's heute wohl richtig Krach, weil sich der Vorstand vor der Belegschaft erklären muss zu den Sparplänen.
2: Ja, da wollen sie die Autos sparsamer machen und jetzt sind es die Bilanzen. Und wer leidet darunter? Der kleine Mann hinter dem viel zu großen Display.
4: Ja, und am letzten Samstag feierten sie noch 70 Jahre VW-Nutzfahrzeuge.
2: Ja, sollten eher Nix-Nutzfahrzeuge heißen mit der ganzen Elektronik. Meine Cousine hat jetzt ihren VW-Up umbenannt.
4: In?
2: Ja, VW ab und zu.
4: Entschuldigung, ist das alles etwas zu VW-leidig?
5: Nein.
2: So, Landeanflug und der Tower meldet, Landebahn Bravo 2 ist gesperrt. Ja, wegen des neuen Follow-Me-Autos. Fehlkauf.
4: Wieso?
2: Naja, der kommt von 0 auf 6 in 100 Sekunden.
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0: erstmal Bock auf Sommer, oder? Radio Osnabrück ist hier am Dienstagmorgen in 8 Minuten vor 8:30. Wie es Wetter heute wird, hören wir dann gleich nach 8:30. Aber um 8:30 gibt es erstmal das Neueste aus Osnabrück und der Weser-Ems-Region. Die Radio Osnabrück Regionalnachrichten, ihr wisst ja bei uns bei Radio Osnabrück. Da hört ihr, was los ist.
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0: Es ist 8.30 Uhr.
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2: Im Studio ist Chris. Guten Morgen. Heute beginnt am Landgericht Osnabrück ein Betrugsprozess gegen zwei Männer aus Osnabrück. Die Angeklagten sind 50 und 41 Jahre alt. Sie sollen 2015 Smartphones und Tablets im Wert von rund 1.350.000 Euro bestellt haben. Die Geräte sollen weiterverkauft worden sein. Gezahlt worden sein sollen nur rund 70.000 Euro. Ein Urteil wird heute nicht erwartet. In Melle-Eickenbruche sitzt ein 37-jähriger Mann nach einem mutmaßlichen versuchten Tötungsdelikt in Untersuchungshaft. Am Sonntagabend soll er seine 36-jährige Lebensgefährtin in seiner Wohnung massiv angegriffen haben. Die Frau soll dabei zeitweise das Bewusstsein verloren haben. Später konnte sie flüchten und den Notruf wählen. Ein Haftrichter hat gestern Haftbefehl wegen versuchten Totschlags erlassen. Die Ermittlungen laufen weiter. In Lingen haben gestern Anti-Atomkraft-Initiativen vor der Brennelementefabrik demonstriert. Die Proteste richteten sich gegen die Zusammenarbeit von Framatom und dem russischen Konzern Rosatom. Die Initiativen kritisierten eine atomare Abhängigkeit von Russland. Am Nachmittag gab es eine Mahnwache vor dem Werkstor. Am Abend führte eine Fahrerdemonstration zur Fabrik. An der Kundgebung nahmen nach Angaben der Organisatoren etwa 80 Menschen teil. In Bad Bergen hat es gestern Abend in einem Wohn- und Geschäftshaus an der Hauptstraße gebrannt. Das Feuer ist in einer Zwischendecke ausgebrochen. Drei Menschen konnten das Gebäude unverletzt verlassen. Geschäftsräume und Wohnungen sind durch Rauch und Hitze stark beschädigt worden. Die Wohnungen im Obergeschoss sind derzeit nicht bewohnbar. Der Schaden wird auf etwa 100.000 Euro geschätzt. In Meppen hat sich ein 17-jähriger Jugendlicher am Sonntagmorgen bei einem Unfall schwer verletzt. Der Jugendliche war auf der Fullener Straße mit einer Crossmaschine unterwegs. Er geriet ohne Fremdeinwirkung ins Schleudern und stürzte. Nach Polizeiangaben hatte er rund 2 Promille Alkohol im Blut. Außerdem besaß er keine Fahrerlaubnis. In Osnabrück hat die Stadt gestern Richtfest für den Neubau der Friedensschule gefeiert. Die Schule entsteht an der Rolandsmauer. Der Neubau soll moderne und flexibel nutzbare Lernräume bieten. Die Kosten liegen bei rund 59 Millionen Euro. Die Fertigstellung ist für das Frühjahr 2028 vorgesehen. Soweit die Radio Osnabrück Regionalnachrichten. 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
3: Aktuell messen wir 11 Grad in Westerhausen und 12 Grad in Kappeln. Es geht mit ganz viel Sonne durch den Dienstag hier bei uns in Osnabrück und der Weser-Ems-Region. Zwischendurch ziehen ein paar Wölkchen vorbei, Regen ist aber nicht in Sicht. Dazu gibt es Tageshöchstwerte von 25 Grad. Da könnte man sich in der Mittagspause fast schon in die Sonne legen. Von 12 bis 16 Uhr haben wir einen UV-Index von 4. Der Wind weht böig aus östlichen Richtungen und heute Abend ziehen dann vermehrt Wolken auf. Es kann in der Nacht Regen geben und kühlt sich ab auf 16 Grad.
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4: 9:30, moin liebe Autofahrer, bitte aufpassen auf der Autobahn 1 Bremen-Osnabrück. Zwischen Lohne-Dinklage und Holdorf, da wird ein Unfall aufgenommen. Defektes Fahrzeug auf der rechten Spur, deswegen sind hier nur 2 Fahrstreifen frei. Passt bitte auf. Dann stockt es auf der Autobahn 30 bei Dönhausen in Richtung Osnabrück. Ab der Raststätte Grönegau, 2 Kilometer Stop and Go, plant ihr bitte 10 Minuten mehr ein. Hinweis für die Autobahn 1 Osnabrück in Richtung Bremen. Hier sind aktuell zwischen Osnabrück-Nord und Fechter der linke und der mittlere Fahrstreifen gesperrt. Was passiert denn da? Wenn ihr es wisst, gerne mal melden. 0541 77 70 50. Was machen die da auf der Autobahn 1? Das ist aktuell nur ein Fahrstreifen frei in Richtung Bremen zwischen Osnabrück Nord und Vechta. Und ein Hinweis für die Autobahn 30 Bad Oeynhausen in Richtung Osnabrück. Die Ausfahrt Kirchlänger wird ab 9 Uhr gesperrt. Grünpflegearbeiten, da wird also rumgeschnippelt. Dann wisst ihr da Bescheid, ne? Ansonsten wisst ihr auch Bescheid, denn es gibt Blitzer. Unter anderem in Meppen auf der Herschwiese stehen sie aktuell, und zwar beim Elektronikhändler. Dann stehen sie in Diepholz an der Hindenburgstraße Richtung Kreise bei Tempo 30. Hiddenhausen mit dabei, Mühlenstraße, gilt auch für Neuenkirchenförden. Hier stehen sie aktuell an der Küsterstraße, und zwar gegenüber vom Rathaus. In Osnabrück, da steht ein Anhänger an der Bremerstraße, stadtauswärts oben auf dem Berg. Und der Landkreis Osnabrück, der blitzt heute planmäßig in Bramsche. Aktuell stehen sie da an der Ewinghauser Straße bei Tempo 50. Und ich sehe gerade, hier finden Bauarbeiten statt auf der Autobahn 1. Das ging ja schnell. Danke. Bis melden als Bauarbeiten. Auf der A1 Osnabrück in Richtung Bremen zwischen Osnabrück Nord und Vechta nur eine Spur frei. Ich hoffe mal, dass ihr da ganz gut durchkommt.
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4: Und falls es stockt, einfach Radio laut machen, denn wir spielen ja die Musik eures Lebens jetzt aus den 90ern. Ein Neuaufguss, wie man so schön sagt, von Modern Talking Brother Louie. Mein Name ist Thomas.
5: Komm, wir holen uns ein Autogramm.

0: 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Guten Morgen, ist Radio Osnabrück perfekt geweckt am Dienstag, dem 25. August 2026. Unsere Kollegin Anna-Maria ist jetzt bei mir und wir machen jetzt etwas, was wir normalerweise im Radio nicht machen. Wir sprechen nämlich über das Thema Essen, also das, was ich heute Abend gerne essen möchte, denn ich habe noch gar keinen Plan, was ich mir heute Abend so Schönes an kredenzen werde. Hast du eine Idee? Hast du einen Vorschlag für mich?
1: Das habe ich tatsächlich. Wusstest du, dass heute Welt-Tofu-Tag ist?
0: Welt-Tofu-Tag? Sowas gibt's?
1: Ja. Der Welt-Tofu-Tag feiert Nachhaltigkeit, gesunde Ernährung und an dem Tag gibt es Aufklärung darüber, wie man mit Tofu kocht. Du solltest heute also Tofu essen, denke ich.
0: Okay, also ich bin ja eigentlich eher so Fleischesser, habe auch schon mal Tofu probiert, das ist aber locker schon 15 Jahre her oder sowas in Richtung. Das hat mir überhaupt nicht geschmeckt, hat mir so gar nicht gefallen, wenn ich ehrlich bin.
1: Ja, aber nur weil du Fleisch isst, ist es ja kein Grund, kein Tofu zu essen. Wie hast du den denn zubereitet?
0: Ich habe das einfach in die Pfanne geschmissen, ein bisschen gewürzt und dann einfach angebraten, mehr nicht. Also nichts Wildes.
1: Dann wundert mich das jetzt nicht so wirklich.
0: Weil?
1: Weil man Naturtofu am besten vorher auspresst, zwischen Büchern oder so, mit Papiertüchern dann.
0: Okay.
1: Und dann marinierst du den mit deinen Lieblingsgewürzen oder Soßen. Und vor dem Anbraten kannst du den würfeln oder zerbröseln, dann schmeckt der auch nach mehr.
0: Ja, klingt logisch, dass er dann wahrscheinlich ein bisschen intensiver schmeckt. Aber im Supermarkt, da gibt es doch mittlerweile ganz, ganz andere viele Sorten. Sind die, was ist damit? Sind die irgendwie speziell gewürzt oder was ist das?
1: Also es gibt viele Sorten, die sind schon mariniert oder enthalten noch andere Zutaten. Ich mag zum Beispiel Sweet Chili ganz gerne oder Tofu Rosso.
0: Mhm.
1: Und solche Sachen kannst du dann einfach anbraten, wie sie sind. Allerdings gibt es auch Räuchertofu ohne Marinade und der ist ganz, ganz toll, weil man den so vielfältig einsetzen kann, als Ersatz für Speckwürfel zum Beispiel. Ich mag den aber auch so einfach ganz gerne.
0: Ja, ich merke schon, ich muss dem Tofu, glaube ich, nochmal eine Chance geben, wenn das wirklich so vielseitig ist. Ja.
1: Es gibt noch so viele Möglichkeiten, Thomas. Aber probier's doch heute Abend mal. Heute Abend Welt-Tofu-Tag.
0: Ich tue mein Bestes, ich werde berichten. Danke an Maria.
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0: leider keinen Strom mehr im Studio. Hast du eine Ahnung, was da los war?
1: Nee, weiß ich nicht.
0: Radio-Osnabrück ist hier. Wir schauen mal ganz kurz aufs Dienstagwetterchen. Das sieht ganz ordentlich aus. Aktuell ganze Menge Sonne über Osnabrück und der Weser-Ömsee. Und bleibt auch erstmal bis heute Abend so. Maxi-Werte bis zu 25 Grad. In der kommenden Nacht mehr Wolken am Start. Bisschen Regen ist mit dabei. Es geht runter bis auf 16 Grad.
2: Pollen sind heute auch unterwegs. Wir erwarten heute mittlere Belastung durch Beifußpollen und schwache Belastung durch Ambrosia, Gräser und Wegerich.
0: 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Vorsicht bitte auf der B51 Münster Richtung Osnabrück. Zwischen GM-Hütte Ösede und Haderberg, da gibt es eine ungesicherte Unfallstelle. Bitte aufpassen auf der B51 Münster in Richtung Osnabrück. Hier hat es gekracht. Zwischen GM-Hütte Ösede und Haderberg, passt bitte auf. Radio Osnabrück wünscht euch eine gute Fahrt und spielt jetzt einen richtigen Kracher aus dem Jahr 2018. Robin Schulz ist hier bei Radio Osnabrück 8:48 Uhr. Und jetzt machen wir alles Radio ganz laut, oder?
3: Ja, machen wir.

0: 9 Minuten vor 9, hier ist Radio Osnabrück, perfekt geweckt. Am Dienstagmorgen geht mit großen Schritten in Richtung Frühstückspause und die werden wir natürlich mit der Musik eures Lebens begleiten. Daraus gibt es unter anderem gleich direkt nach 9. Aktuelle Mucke von One Republic. Need Your Love, ganz neuer bei uns bei Radio Osnabrück. Außerdem dabei eine schöne Ballade aus den 80ern. Von Elton John, Nikita. Also ich, ne, ganz ehrlich, ich würde dranbleiben.
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0: 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Vorsicht bitte auf der Autobahn 1 Osnabrück in Richtung Bremen. Zwischen Kloppenburg und dem Dreieck Alon Heide liegen Gegenstände auf der Autobahn. Bitte aufpassen auf der 1 in Richtung Bremen. Gegenstände zwischen Kloppenburg und dem Dreieck Alon Heide. Radio Osnabrück wünscht euch eine gute Fahrt.

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1: Ich bin Dirk Zeitler. Der deutsche Staat hat im ersten Halbjahr 71,3 Milliarden Euro mehr ausgegeben als eingenommen. Bezogen auf die gesamte Wirtschaftsleistung lag das Defizit von Bund, Ländern, Gemeinden und Sozialversicherung bei 3,1%, wie das Statistische Bundesamt anhand erster Daten errechnet hat. Die deutsche Wirtschaft ist dagegen im zweiten Quartal mit einem Plus von 0,3% etwas stärker gewachsen als zunächst angenommen. Das schwarz-rote Kabinett kommt heute und morgen in Schloss Neu-Hardenberg in Brandenburg zusammen. Es stehen wichtige, viel diskutierte Reformen auf der Tagesordnung. Bei der Rente, Steuern, Entbürokratisierung und Digitalisierung.
2: Inhaltlich sollen in Schloss Neu-Hardenberg die Reformen fester gezurrt werden. Außerdem soll über Maßnahmen zur Stärkung der kriselnden Wirtschaft gesprochen werden und über Zukunftsthemen wie KI und Neuheiten im Rüstungssektor. Vor allem aber soll Neu-Hardenberg wohl mal wieder eine Art Neustart sein, bei dem sich die Koalition auf ihre Aufgaben konzentrieren und ihre Konflikte befrieden will. Die schlechten Umfragewerte für die Regierung und Kanzler Merz persönlich haben aber wohl auch damit zu tun, dass es solche teambildenden Treffen und Neustartverkündungen schon häufiger gab. Ronny Tochau, Nachrichtenredaktion.
1: Heute beginnt bei Volkswagen eine ganze Serie an Betriebsversammlungen. Den Auftakt machen Wolfsburg und Braunschweig. Für die Beschäftigten geht es um viel, um ihre Arbeitsplätze und um die Zukunft ihrer Werke. Mögliche Werksschließungen stehen in Emden, Zwickau, Hannover und Neckarsulm im Raum.
3: Viele Beschäftigte sind verunsichert. Sie wissen nicht, wie sicher ihr Arbeitsplatz ist und ob ihr Werk in einigen Jahren noch gebraucht wird. Auf Antworten warten sie seit Monaten. Die Kommunikation des Konzerns empfinden viele als unzureichend. Jetzt soll der Vorstand bei den Betriebsversammlungen Rede und Antwort stehen. Das Grundproblem? Volkswagen verdient zu wenig. Die Kosten sind zu hoch, deshalb will der Konzern noch stärker sparen. Annabel Giesbert, Nachrichtenredaktion.
1: Zum Sport. Im DFB-Pokal haben die Bundesligisten Schalke 04, HSV und 1. FC Köln die zweite Runde erreicht. Schalke siegte bei Viertligist Hallescher FC mit 5:2 nach Verlängerung. Die Hamburger beim Drittligisten SC Verl mit 3:0. Köln gewann 2:1 bei Drittliga-Aufsteiger Würzburger Kickers. Bundesliga-Absteiger VfL Wolfsburg siegte mit 6:5 im Elfmeterschießen bei Viertligist Altklinike.
4: Unser Wetter für Osnabrück und die Weser-Ems-Region.
5: Aktuell messen wir 13 Grad in Fürstenau und 13 Grad in Damme. Das Frühstückspausenwetter zeigt sich von seiner sonnigen Seite hier bei uns über Osnabrück und der Weser-Ems-Region. Und das wird auch in der Mittagspause so bleiben. Dazu gibt es Tageshöchstwerte von 25 Grad. Der Wind weht böig aus östlichen Richtungen. Zum Feierabend ziehen dann Wolken auf, zuerst im Osnabrücker Land, später auch im nördlichen Sendegebiet. Es kann in der Nacht Regen geben und kühlt sich ab auf 16 Grad. Der Radio Osnabrück 3-Tage-Trend. Morgen und am Donnerstag Sonne und Wolken im Wechsel. Zum Abend gibt's etwas Schauer und Gewitter. Das alles bei Höchstwerten zwischen 24 und 28 Grad. Der Freitag wird wechselhaft mit stellenweise kräftigen Schauern. Gewitter sind auch dabei. Dann liegen die Höchstwerte bei 23 Grad.
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6: Gleich 4 nach 9. Moin, liebe Autofahrer, zwei Warnmeldungen für die Autobahn 1. Geht los Bremen-Osnabrück zwischen Lohne-Dinklage und Holdorf. Hier wird ein Unfall aufgenommen. Fahrzeug steht auf der rechten Spur, deswegen nur zwei Fahrstreifen frei. Achtung, hier laufen Leute rum, passt ihr bitte auf. Dann nochmal die 1, diesmal andersrum, also Osnabrück in Richtung Bremen. Zwischen Kloppenburg und dem Dreieck Ahlhorner Heide hier liegen Gegenstände. Auch hier bitte vorsichtig fahren. Geht auch für die B51 Münster in Richtung Osnabrück zwischen Ösede und Harderberg. Hier gibt es eine ungesicherte Unfallstelle. Dann haben wir einen Hinweis für die Autobahn 1 in Richtung Bremen. Hier ist aktuell zwischen Osnabrück Nord und Vechta nur eine Spur frei. Bauarbeiten dauert so ein knappes Stündchen, dann wird sich gleich wahrscheinlich ein bisschen stauen. Hinweis für die Autobahn 30 Bad Oeynhausen in Richtung Osnabrück. Die Ausfahrt Kirchlengern ist aktuell gesperrt bis 13 Uhr. Hier wird grün geschnippelt und es stockt auf der Autobahn 30 Bad Oeynhausen in Richtung Osnabrück. Und zwar hinter der Raststätte Grünegau geht's los. Plant ihr bitte 5 Minuten mehr, 1-2 Kilometer Stau. Und wir haben eine ganze Menge Blitzer von euch gemeldet bekommen. Unter anderem in Hildenhausen an der Mühlenstraße steht die Rennleitung, gilt auch für Diepholz für die Hindenburgstraße Richtung Kreisel bei Tempo 30. In Meppen kannst du euch erwischen auf der Herschwiese beim Elektronikhändler stadtauswärts. In Neunkirchen-Vörden wird geblitzt, Küsterstraße gegenüber vom alten Rathaus. In Osnabrück steht ein Anhänger und zwar in der Bremerstraße stadtauswärts oben auf dem Schinkeberg. Und der Landkreis Osnabrück, der ist heute planmäßig unterwegs in Bramsche. Ihr habt ihn gesehen, aktuell stehen sie an der Evinghausener Straße, so heißt es, Herr Moderator, bei Tempo 50. Falls ihr da mehr gesehen habt, gerne melden bei uns 0541 77 70 50. Ihr sagt es uns, wir sagen es weiter. Radio Osnabrück sagt vielen Dank und wünscht eine gute Fahrt.
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6: Dienstagmorgen kurz um 9. Es ist Zeit fürs Frühstück. Kollege, als Vorbereitung, was gibt's denn heute?
7: Ein Ei, ja? 4 Zigaretten, was? Eine Ibuprofen, was? Dazu ein Rosinenbrötchen mit Leberwurst. Hä? Und dann kommt Bier ins Spiel.
6: Ich bleib nüchtern. Ich bin der Thomas. Moin.

0: Ihr genießt eure Frühstückspause mit uns, mit Radio Osnabrück. Vielen Dank fürs Einschalten. Perfekt geweckt, Dienstagmorgen. Und was euch die Sterne so auftischen heute, das hören wir jetzt.
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2: Widder. Heute wird nicht viel Spannendes passieren. Es ist eine gute Zeit, sich mal wieder um längst vergessene Dinge zu kümmern. Zum Beispiel Schreibkram oder der eingestaubte Dachboden.
3: Stier.
2: Der steinige Weg liegt nun hinter Ihnen. Ihre Sterne stehen gut. Sie verfügen über stabile Energie und eine positive Lebenseinstellung. Für Sport und Fitness fehlt Ihnen allerdings das Faible.
3: Zwillinge.
2: Gestehen Sie nicht nur sich selbst, sondern auch anderen gegenüber Ihre Fehler ein. Das zeugt von Ehrlichkeit und Größe. Dann ist Ihnen auch Anerkennung sicher.
3: Krebs.
2: Energieschübe sorgen heute für Tatkraft. Entspannung und Erholung sollten dennoch keine Fremdwörter für Sie sein. Schaffen Sie sich Freiräume. Erfüllen Sie sich Wünsche.
3: Löwe.
2: Die Sterne drücken Ihr Stimmungsbarometer. Das Gute-Laune-Programm oder optimistische Gedanken sind heute wohl eher Fehlanzeige. Morgen läuft's wieder besser.
3: Jungfrau.
2: Sie haben nichts zu verbergen. Gehen Sie offen und ehrlich mit der Situation um. In Ihrer Position können Sie sich momentan einiges erlauben.
3: Waage.
2: Sie agieren heute mal wieder als Trendsetter. Es ist toll, wenn Sie Ihrem Umfeld Ideen bieten können. Aber bleiben Sie auf dem Teppich.
3: Skorpion.
2: Mit Ihrer Lebenserfahrung können Sie für andere von großem Nutzen sein. Lassen Sie andere Menschen daran teilhaben. Ihre Gesundheit ist dagegen etwas anfällig. Nicht leichtsinnig werden.
3: Schütze.
2: Sie haben gute Chancen, in intensiven Gesprächen alle Unklarheiten aus dem Weg zu räumen. Folgen Sie einfach Ihrer inneren Stimme. Dann glätten sich die Wogen rasch.
3: Steinbock.
2: Wo es um Neuland geht, ist Skepsis angesagt. Sie laufen Gefahr, sich zurzeit schnell für etwas zu begeistern, das sich später als Flop entpuppt. Schalten Sie Ihren Verstand ein.
3: Wassermann.
2: Man wird versuchen, Sie heute herauszufordern. Reagieren Sie nicht darauf. Dennoch könnte Sie eine kritische Bemerkung möglicherweise nachdenklich stimmen.
3: Fische.
2: Stellen Sie keine Vergleiche an, sondern betrachten Sie das, was Sie geleistet haben, mit einem wohlwollenden Blick. Schon geht es Ihnen besser.
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1: Im Studio Chris. Guten Morgen. Am Landgericht Osnabrück beginnt heute ein Betrugsprozess. Angeklagt sind zwei Männer aus Osnabrück im Alter von 50 und 41 Jahren. Sie sollen 2015 Smartphones und Tablets im Wert von rund 1,35 Millionen Euro bestellt haben. Die Geräte sollen weiterverkauft worden sein. Gezahlt worden sein sollen nur rund 70.000 Euro. Ein Urteil wird heute noch nicht erwartet. In Wallenhorst soll es auf einem Spielplatz an der Rimbertstraße am Samstagabend zu exhibitionistischen Handlungen gekommen sein. Betroffen waren drei Kinder. Drei junge Männer sollen die Kinder zunächst erschreckt haben. Anschließend sollen sie ihre Hosen oder Unterhosen heruntergezogen haben. Die Männer sind in Richtung Ansgarstraße geflüchtet. Die Polizei sucht Zeugen. In Bad Bergen hat es gestern Abend in einem Wohn- und Geschäftshaus an der Hauptstraße gebrannt. Das Feuer ist in einer Zwischendecke entstanden. Drei Menschen haben das Gebäude unverletzt verlassen können. Geschäfts- und Wohnräume sind durch Rauch und Hitze stark beschädigt worden. Der Schaden liegt bei rund 100.000 Euro. Die Brandursache ist noch unklar. Im Fall eines Computerbetrugs an einem Geldautomaten in Meppen hat es eine neue Entwicklung gegeben. Bei der Öffentlichkeitsfahndung in der vergangenen Woche sind falsche Bilder veröffentlicht worden. Ursache war ein technischer Fehler des Geldinstituts. Der gesuchte Mann hat sich selbst bei der Polizei gemeldet. Seine Unschuld hat nachgewiesen werden können. In Meppen hat sich ein 17-Jähriger bei einem Unfall schwer verletzt. Der Unfall ist am Sonntagmorgen auf der Fullener Straße passiert. Der Jugendliche ist mit einer Crossmaschine ins Schleudern geraten und gestürzt. Er hat unter Alkoholeinfluss von rund 2 Promille gestanden. Eine Fahrerlaubnis hat er nicht besessen. In Osnabrück hat die Stadt gestern Richtfest für den Neubau der Friedensschule gefeiert. Die Schule entsteht an der Rolandsmauer. Der Neubau soll moderne und flexibel nutzbare Lernräume bieten. Das Projekt kostet rund 59 Millionen Euro. Die Fertigstellung ist für das Frühjahr 2028 vorgesehen. Soweit die Radio Osnabrück Regionalnachrichten. 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
2: Aktuell messen wir 15 Grad in Glane und 11 Grad in Hüde. Bis zu 14 Sonnenstunden gibt es heute hier bei uns in Osnabrück und der Weser-Ems-Region. Im Laufe des Tages ziehen lockere Wolken durch, die Sonne überschatten sie aber nicht. Dazu gibt es Höchstwerte von bis zu 25 Grad. Der Wind weht vor allem heute Nachmittag böig aus östlichen Richtungen. Heute Abend ziehen Wolken auf, in der Nacht gibt es etwas Regen. Die Nachtwerte liegen bei 16 Grad.
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3: 3:30 Uhr. Moin, liebe Autofahrer, stockt auf der Autobahn 30 bei Dönhausen Richtung Osnabrück und zwar ab dem Rastplatz Grönegau. Plant ihr bitte 5 bis 10 Minuten mehr ein, dann stockt es in Osnabrück an der Sutthauser Straße statt einwärts zwischen dem Bahnhof und der Autobahn. Auch hier bitte 5 Minuten mehr einplanen. Hinweis für die Autobahn 30 bei Dönhausen Richtung Osnabrück. Die Ausfahrt Kirchlengern ist gesperrt. Hier wird grün gepflegt. Rasenmähen, was macht ihr da? Dauert bis 13 Uhr. Wer das wisst, gerne mal melden. Guck mal gerade, was die Baustelle auf der Autobahn 1 macht. Sind die schon fertig da, ganz kurz? Ja, nö, aber immer noch aktuell eine Fahrspur frei Richtung Bremen zwischen Osnabrück Nord und Vechta. Hier ist, wie gesagt, nur ein Fahrstreifen frei, wird bis 10 Uhr ungefähr gebaut. So, wenn er Frühstück macht, dann ist mir auch egal. Ich rede hier gerade um Kopf und Kragen, ganz schnell das hier drücken. Es wird nämlich geblitzt, unter anderem mit Diebholz an der Hindenburgstraße. Meppen kannst du hier erwischen, und zwar auf der Herschwiese beim Elektronikladen. In Hindenhausen wird geblitzt an der Mühlenstraße und der Landkreis Osnabrück, der soll heute planmäßig in Bramsche unterwegs, und wenn ihr Ergänzungen habt, Stauspitzer Gefahrenstellen, einfach durchklingeln oder nur WhatsApp schicken. 0541 7 70 70 50. Ihr sagt's uns, wir sagen's weiter. Radio Osnabrück wünscht eine gute Fahrt.
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3: Gerade am Kalender geschaut, heute ist erst Dienstag. Ist noch lange bis zum Wochenende. Kriegen wir das hin?
5: Wir schaffen das.
3: Ich denke auch. Mein Name ist Thomas, moin.

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2: Auf dem Mond landen. Dieser Traum ging für die Menschheit vor fast 60 Jahren in Erfüllung, als Neil Armstrong und Buzz Aldrin das erste Mal den Mond betraten. Und auch ihr könnt diesen Flug jetzt im Planetarium am Schölerberg machen. In der Show könnt ihr den gesamten Weg bis zur Mondlandung nachverfolgen und selbst miterleben. Start ist heute um 18 Uhr am Schölerberg in Osnabrück. 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

0: 10 ist Radio Osnabrück. Das war's mit dem Perfekt Geweck. Gleich nach 10 übernimmt Mirko das Kommando. Er wird euch diesen Dienstagvormittag begleiten. Natürlich mit ganz viel Musik. Unter anderem. Right Said Fred. Die Menschen ohne Haare waren das damals. Ne? Ich darf das sagen. Ich sehe mittlerweile genauso aus. I'm too sexy. Außerdem haben wir aktuelle Musik für euch mit dabei. Von Olivia Rodrigo. Drop Dead und vorher gibt es einen schönen Over von Kevin Harris. Satisfy, dann bleiben.
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1: Ich bin Dirk Zeitler. Die deutsche Wirtschaft sendet mit einem erneuten Mini-Wachstum im Frühjahr ein Lebenszeichen inmitten aller Krisen. Von April bis Juni legte das Bruttoinlandsprodukt mit 0,3% zum Vorquartal etwas stärker zu als zunächst berechnet, teilte das Statistische Bundesamt mit.
2: Damit ist die deutsche Wirtschaft 3 Quartale in Folge gewachsen, wenn auch nur leicht. Die Entwicklung geht vor allem auf die gute Exportentwicklung zurück, so die Bundesstatistiker. Und auch am Bau gab es zuletzt leichte Anzeichen von Entspannung. Allerdings wirkt das eher wie eine Momentaufnahme, denn die finanziellen Herausforderungen bleiben gewaltig. In den ersten 6 Monaten gab der Staat 71,3 Milliarden Euro mehr aus, als er eingenommen hat. Das staatliche Defizit war damit um mehr als 36% höher als im ersten Halbjahr 2025. Diana Kramer, Nachrichtenredaktion.
1: Kanzleramtschefin Wagen sieht die Bundesregierung nach der Sommerpause vor großen Aufgaben. Wir haben jetzt sehr viel auf unserer To-Do-Liste, das wir im Herbst gemeinsam angehen müssen. Das wird eine gemeinsame Kraftanstrengung. Das sagte die CDU-Politikerin vor Beginn einer 2-tägigen Kabinettsklausur auf Schloss Neuhardenberg in Brandenburg im Deutschlandfunk. Aus Sorge um Stellenstreichungen und Werksschließungen fordert die Belegschaft beim Autobauer Volkswagen Klarheit vom Vorstand. Heute beginnt eine ganze Serie an Betriebsversammlungen. Den Auftakt machen Wolfsburg und Braunschweig. Auch der Betriebsrat fordert Antworten vom Vorstand. Das sagte Betriebsratschefin Daniela Cavallo am Abend.
3: Bisher hat die Belegschaft vieles aus der Presse entnommen. Sie können nicht einschätzen, sind das Gerüchte, ist an dem etwas dran?
1: Betriebsbedingte Kündigungen und Werksschließungen lehnt sie klar ab. Feuerwehrleute aus Nordrhein-Westfalen und Niedersachsen sind nach einer 3-tägigen Anreise bei einem großen Waldbrand in Serbien angekommen. In dem Waldgebiet östlich von Belgrad brenne es weiterhin sehr stark. Die ersten Einsatzkräfte hätten deshalb unmittelbar nach ihrer Ankunft am Montagabend mit dem Löschen begonnen und die ganze Nacht durchgearbeitet, teilte die Feuerwehr in Bonn mit. Der Einsatz der deutschen Feuerwehrleute ist zunächst auf 10 Tage angelegt.
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4: Aktuell messen wir 16 Grad in Wallenhorst und 17 Grad in Glandorf. In den letzten Tagen war eher Herbstfeeling. Heute kommt der Sommer aber nochmal zurück. Bei maximal 25 Grad scheint die Sonne bis zu 13 Stunden über Osnabrück und der Weser-Ems-Region. Dazu weht es aus östlichen Richtungen. Am Abend gesellen sich dann noch ein paar Wolken mit dazu. Die Tiefstwerte liegen in der Nacht bei 16 Grad. Der Radio Osnabrück 3-Tage-Trend. Morgen und Donnerstag gibt's Sonne und Wolken. In den Abendstunden sind dann auch Regen und Gewitter mit dabei. Am Freitag gibt's einen bunten Mix aus Sonne, Wolken, Regen und Gewitter. Das alles bei Höchstwerten von 28 Grad.
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4: Um kurz nach 10, hallo liebe Autofahrer. Es staut sich auf der Autobahn 30 Bad Oeynhausen Richtung Osnabrück vor der Tankstelle mit Kiosk Grönegau 1 Kilometer lang. Außerdem auf der Autobahn 30 Bad Oeynhausen Richtung Osnabrück bei der Ausfahrt Kirchlengern. Die ist heute gesperrt wegen Grünpflege. Von 9 Uhr bis 13 Uhr dauert das Ganze noch und es wird geblitzt. Auf der A1 Richtung Osnabrück, kurz vor der Anschlussstelle Vechta, steht ein mobiler Blitzer bei Tempo 80. In Hiddenhausen auf der Mühlenstraße steht mobiler Blitzer bei 50. In Metten teure Fotos auf der Herschwiese, Höhe Elektronikhändler statt auswärts. In Recke auf der Mettinger Straße steht mobiler Blitzer bei Tempo 50. Und der Landkreis Osnabrück, der schießt heute teure Fotos in Bramsche, aktuell auf der Ewinghausener Straße bei Tempo 50. Und wenn ihr jetzt noch was gesehen haben solltet, dann schickt uns doch eine WhatsApp oder ruft kurz durch. Das ist dann die 0541 77 70 50. Radio Osnabrück wünscht euch eine gute Fahrt.
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4: Ich bin Mirko im Studio und ich bringe euch durch diesen sonnigen Dienstagvormittag. Moin.
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Es ist 21:15 hier bei Radio Osnabrück. Und wenn ihr heute das Gefühl habt, Mensch, ich bin ja richtig in Schuss und krieg einiges zu schaffen, einiges geschafft, dann kann ich euch sagen, das bildet ihr euch nicht ein. Der Dienstag ist nämlich der produktivste Tag der Woche. Wir sind schon im Arbeitsflow, haben den Montag hinter uns und das Wochenende ist noch weit genug entfernt, um in diesen, ich nenne es mal, Feierabendgedanken zu kommen. Also, heute heißt es anpacken und wir von Radio Osnabrück begleiten euch jetzt mit Flames of Love von Fancy.

0: Hold Back the River von James Bay hier bei Radio Osnabrück um kurz vor 10:30 und gleich um 10:30 haben wir alle wichtigen News aus Osnabrück und der Weser-Ems-Region für euch. Davor gibt's aber noch einen 80er.
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1: Im Studio Chris, guten Morgen. In Wallenhorst hat die Polizei nach einem Vorfall auf einem Spielplatz an der Rimbertstraße Ermittlungen aufgenommen. Am Samstagabend sollen drei Männer dort drei Kinder erschreckt haben. Anschließend sollen die Männer vor den Kindern ihre Hosen oder Unterhosen heruntergezogen haben. Die Männer flüchteten danach lachend in Richtung Ansgarstraße. Die Polizei sucht Zeugen. In Bad Bergen ist gestern Abend ein Brand in einem Wohn- und Geschäftshaus an der Hauptstraße ausgebrochen. Das Feuer entstand in einer Zwischendecke. Drei Menschen haben das Gebäude unverletzt verlassen. Geschäftsräume und Wohnungen sind durch Rauch und Hitze erheblich beschädigt worden. Die Wohnungen im Obergeschoss sind derzeit nicht bewohnbar. Der Schaden liegt bei etwa 100.000 Euro. Die Brandursache ist noch unklar. In Meppen hat die Polizei eine Öffentlichkeitsfahndung nach einem Computerbetrug korrigiert. Das Geldinstitut hatte vergangene Woche wegen eines technischen Fehlers falsche Bilder übermittelt. Der gesuchte Mann meldete sich selbst bei der Polizei. Ihm konnte seine Unschuld nachgewiesen werden. In Lengerich sind gestern Abend zwei Autofahrer bei einem Unfall schwer verletzt worden. Der Unfall passierte an der Kreuzung Antroperstraße und Sonnenhügeldamm. Die Autos eines 45-jährigen und eines 38-jährigen Mannes kollidierten dort. Beide Fahrzeuge wurden auf ein Feld geschleudert. Der 45-jährige Mann wurde mit einem Rettungshubschrauber in eine Klinik geflogen. Der 38-jährige Mann kam mit einem Rettungswagen ins Krankenhaus. Die Unfallursache ist noch unklar. In Vechta werden 25 weitere mögliche Fälle falscher Schulabschlüsse geprüft. Die Meldungen sind bei einer Anlaufstelle des Regionalen Landesamts für Schule und Bildung in Osnabrück eingegangen. 18 Hinweise betreffen die Geschwister-Scholl-Oberschule in Vechta. 7 Meldungen beziehen sich auf andere Schulen. Das Kultusministerium prüft jeden Verdacht einzeln. Ergebnisse gibt es bislang nicht. In Osnabrück sind am späten Samstagabend zwei Container von einem Firmengelände am Emsweg gestohlen worden. Unbekannte Täter brachen mehrere Überseecontainer auf. Einen der gestohlenen Container hat die Polizei später an der A30 bei Ibbenbüren-Laggenbeck gefunden. Für den Abtransport könnten Sattelzugmaschinen eingesetzt worden sein. Die Polizei sucht Zeugen. Soweit die Radio Osnabrück Regionalnachrichten. 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
2: Aktuell messen wir 16 Grad in Osterkappeln und 18 Grad in Dinklage. Und in den letzten Tagen war es ja grau und verregnet. Also ordentlich schon Herbstfeeling über Osnabrück und der Weser-Ems-Region. Heute aber feiert der Sommer nochmal sein Comeback. Bis zu 25 Grad sind drin bei bis zu 13 Stunden Sonne. Am Abend ziehen dann ein paar Wolken durch. Nachts kühlt es sich ab auf angenehme 16 Grad.
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2: 9:30, hallo liebe Autofahrer. Es staut sich auf der Autobahn 30 Bad Oeynhausen Richtung Osnabrück vor der Tankstelle mit Kiosk Grönegau 1 Kilometer lang. Außerdem finden auf der A30 Bad Oeynhausen Richtung Osnabrück Grünpflegearbeiten statt. Deshalb ist die Ausfahrt Kirchlengern gesperrt und zwar noch bis 13 Uhr. Und es wird geblitzt. Auf der B68 Richtung Bramsche im Bereich der Ausfahrt Bramscher Berg Zentrum. Hier steht ein mobiler Blitzer bei Tempo 50. L58 Richtung Frehren zwischen Emsbühn und Lünne. Hier steht ein mobiler Blitzer bei Tempo 70. In Goldenstedt auf der Fisbecker Straße steht ein mobiler Blitzer bei Tempo 50. Außerdem teure Fotos in Greven auf der Ems-Dettener Straße bei Tempo 50. In Hiddenhausen auf der Mühlenstraße bei Tempo 50. In Löningen auf der Bunner Landstraße steht mobiler Blitzer bei Tempo 100. In Neunkirchenförden auf der Osnabrücker Straße steht ein Blitzer bei 70. Außerdem blitzt es in Recke auf der Mettinger Straße bei Tempo 50 und der Landkreis Osnabrück, der schießt heute teure Fotos in Bramsche, aktuell auf der Ewinghausener Straße bei Tempo 50. Und wenn ihr jetzt noch was entdeckt haben solltet, dann ruft doch kurz durch oder schickt eine WhatsApp an die 0541 77 70 50. Radio Osnabrück wünscht euch eine gute Fahrt.
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2: mit Mirko am Mikro. Und wenn ihr auf der Suche nach einem neuen Job seid, dann haben wir nach zwei Songs vielleicht ja deinen Traumjob. Und jetzt gibt's Britney Spears mit Oops, I Did It Again. Moin zusammen.
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0: Ihr hört Radio Osnabrück am Dienstagvormittag und gleich geht's auf in die 11 Uhr Stunde und da wartet das hier auf euch. Auf Monsters and Men mit Little Talks. Und danach Olivia Dean mit So Easy. Davor gibt's noch die Nachrichten aus Deutschland und der Welt. Bis gleich.
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1: Ich bin Diana Kramer. Auf Schloss Neuherdenberg in Brandenburg hat die zweitägige Klausur des Bundeskabinetts begonnen. Es ist der erste gemeinsame Termin der Bundesregierung nach der Sommerpause. Dabei geht es vor allem um die Stärkung der deutschen Wirtschaft, sagte Bundeskanzler Friedrich Merz direkt vor dem Treffen.
2: Im Mittelpunkt des heutigen Tages steht die Frage, wie wir die industrielle Basis in Deutschland erhalten und wieder stärken können. Denn der Anspruch der Bundesregierung ist klar: Deutschland soll ein starkes Industrieland bleiben, auch im KI-Zeitalter wollen wir an der Weltspitze stehen.
1: Kanzler Merz erklärte weiter, dass es bei der Klausur aber auch um Fragen der inneren Sicherheit geht, vor allem vor dem Hintergrund der wachsenden hybriden Bedrohung. Die deutsche Wirtschaft konnte im Frühjahr erneut ein Mini-Wachstum verbuchen. Von April bis Juni legte das Bruttoinlandsprodukt mit 0,3% zum Vorquartal etwas stärker zu als zunächst berechnet, teilte das Statistische Bundesamt mit. Es ist das dritte Wachstum in Folge, getragen war es auch im zweiten Quartal von der guten Exportentwicklung. Gewaltig bleiben aber die finanziellen Herausforderungen. Im ersten Halbjahr gab der Staat 71,3 Milliarden Euro mehr aus, als er einnahm. Freunde zu treffen wird für viele Menschen in Deutschland offenbar immer unwichtiger. Das zeigt der neue Freizeitmonitor der Hamburger Stiftung für Zukunftsfragen. Immer beliebter sind dagegen den Forschern zufolge Social-Media-Aktivitäten und künstliche Intelligenz.
3: Auf Insta und Co. abhängen, Musik hören oder daddeln, das wird für viele von uns immer wichtiger. Und auch KI gehört mittlerweile zur Freizeit dazu, vor allem bei den Jüngeren. Und die nutzen den Chatbot häufig auch als Ersatz für Freunde. Zu Sofa-Freaks sind wir aber noch nicht mutiert, im Gegenteil. Viel mehr Leute als früher treiben Sport und auch Vereine und Ehrenämter, die sind gefragt. Claudia Wächter, Nachrichtenredaktion.
1: Der Bitcoin hat erneut kräftig zugelegt. Die älteste und bekannteste Kryptowährung stieg erstmals seit mehr als 3 Monaten über die Marke von 80.000 US-Dollar. Der Kursgewinn wurde mit einem Treffen von US-Präsident Donald Trump mit Vertretern der Branche erklärt. Anleger hoffen auf weniger Regulierung beim Handel mit Kryptowährungen.
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4: Aktuell messen wir 18 Grad in Spelle und 19 Grad in Bad Lahr. Und in den letzten Tagen ist ja eher Herbstfeeling aufgekommen. Heute kommt der Sommer aber nochmal zurück. Bei maximal 25 Grad scheint die Sonne bis zu 13 Stunden lang über Osnabrück und der Weser-Ems-Region. Dazu weht es aus östlichen Richtungen und am Abend gesellen sich noch ein paar Wolken mit dazu. Die Tiefstwerte, die liegen in der Nacht bei 16 Grad. Der Radio Osnabrück 3-Tage-Trend. Morgen und Donnerstag gibt es Sonne und Wolken. In den Abendstunden sind dann Regen und Gewitter mit dabei. Am Freitag gibt es einen bunten Mix aus Sonne, Wolken, Regen und Gewitter. Das alles bei Höchstwerten von 28 Grad.
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4: 11:04, hallo liebe Autofahrer. Es staut sich auf der Autobahn 30 Bad Oeynhausen Richtung Osnabrück vor der Tankstelle mit Kiosk Grönegau, 2 Kilometer lang. Hier steht ihr ungefähr 10 Minuten länger. Auf der Autobahn 30 Bad Oeynhausen Richtung Osnabrück ist die Ausfahrt Kirchlengern gesperrt. Der Grund dafür ist die Grünpflege, die dauert noch bis 13 Uhr. Und es wird geblitzt. Auf der A1 Richtung Osnabrück, kurz vor der Anschlussstelle Fechter, steht ein mobiler Blitzer bei Tempo 80. Auf der L58 Richtung Frehren zwischen Emsbüren und Lünne wird geblitzt bei Tempo 70. Außerdem teure Fotos in Espel auf der Mettinger Straße Höhe Ziegelei. In Goldenstedt auf der Fisbecker Straße steht mobiler Blitzer bei Tempo 50. In Hiddenhausen auf der Mühlenstraße steht mobiler Blitzer bei Tempo 50. Teure Fotos auch in Löningen auf der Bunner Landstraße steht mobiler Blitzer bei Tempo 100. In Meppen auf der Apeldoorner Hauptstraße wird geblitzt bei Tempo 70. In Neunkirchenförden auf der Osnabrücker Straße bei Tempo 70. Außerdem in Stemmwede auf der Wagenfelder Straße bei Tempo 50. Und der Landkreis Osnabrück, der schießt heute teure Fotos in Bramsche. Aktuell auf der Evinghausener Straße bei Tempo 50. Und wenn ihr jetzt noch was gesehen haben solltet, dann ruft doch einfach kurz durch oder schickt uns eine WhatsApp an die 0541 77 70 50. Radio Osnabrück wünscht euch eine gute und sichere Fahrt.
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4: Und ich finde, das Wetter macht die Jackenwahl am Morgen ja nicht ganz so leicht. Ziehe ich eine dicke, zwei dünne oder einfach eine dünne an und muss dann halt ein bisschen frieren morgens, weil es am Nachmittag wieder warm wird. Ich habe mich heute Morgen fürs Frieren entschieden. Dafür habe ich nachher weniger zu schleppen. Ich bin Mirko, moin.

0: Ihr hört Radio Osnabrück um 11:15. Und mit Beautiful Things hat Benson Boone ja einen absoluten Volltreffer gelandet. Der Song wurde 2024 nämlich zum Riesenerfolg. Im letzten Jahr wurde er dann auch bei den Grammys in der Kategorie Best Pop Solo Performance nominiert. Den Grammy konnte er allerdings nicht abräumen. Der ging dann nämlich an Sabrina Carpenter mit Espresso. Ich würde sagen, jetzt haben wir trotzdem Benson Boone für euch mit Mystical Magical.
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0: Es ist kurz vor 11:30 hier bei Radio Osnabrück und gleich um 11:30 gibt's alles Wichtige aus Osnabrück und der Weser-Ems-Region. Vorher machen wir aber nochmal einen kleinen Ausflug in die 80er. Geht sofort weiter.
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2: Im Studio Chris. Guten Tag. In der Nacht zu Samstag ist ein 20-Jähriger in Preußisch-Oldendorf ausgeraubt worden. Der Mann ist gegen 4.45 Uhr an der Friedhofstraße mit einem Bekannten unterwegs gewesen. Fünf Unbekannte sollen ihn umringt, festgehalten, geschlagen und getreten haben. Anschließend haben sie ihm persönliche Wertgegenstände entrissen. Der leicht verletzte Mann ist in ein Krankenhaus gebracht worden. Die Polizei sucht Zeugen und Hinweise zu den Tätern. In Kloppenburg und Vechta verteilen Buchhandlungen Lesezeichen gegen Telefonbetrug. Die Aktion richtet sich besonders an Menschen ab 60 Jahren. Die Lesezeichen warnen vor Schockanrufen und falschen Polizeibeamten. Betrüger setzen ihre Opfer am Telefon gezielt unter Druck und fordern Geld oder Wertsachen. Die Polizei rät, bei solchen Forderungen aufzulegen und selbstständig Angehörige oder die Polizei zu kontaktieren. Außerdem gibt es kostenlose Präventionsvorträge für interessierte Gruppen. Gestern Abend hat es in Bad Bergen in einem Wohn- und Geschäftshaus gebrannt. Das Feuer ist aus bislang unbekannter Ursache in einer Zwischendecke an der Hauptstraße entstanden. Drei Menschen haben das Gebäude unverletzt verlassen können. Die Geschäftsräume im Erdgeschoss sind erheblich beschädigt worden. Die Wohnungen im Obergeschoss sind derzeit nicht bewohnbar. Der Schaden liegt bei rund 100.000 Euro. In Meppen sind bei einer Öffentlichkeitsfahndung nach Computerbetrug falsche Bilder veröffentlicht worden. Der Fehler ist in der vergangenen Woche durch eine technische Panne beim Geldinstitut entstanden. Der gesuchte Mann hat sich selbst bei der Polizei gemeldet. Dabei hat er seine Unschuld nachweisen können. Die Polizei hat die falschen Bilder aus der Fahndung genommen. Niedersachsen ist bei den gefragtesten Campingplätzen Europas erneut vertreten. Das Südseecamp in der Lüneburger Heide ist auch in diesem Jahr der meistgesuchte Campingplatz des Landes. Auf Platz 2 in Niedersachsen folgt der Alfsee Ferien- und Erlebnispark in Rieste. Bundesweit liegt Niedersachsen in diesem Jahr auf Platz 5. Schleswig-Holstein führt die Rangliste mit 10 Campingplätzen in den Top 100 an. Im nördlichen Kreisgebiet Osnabrück hat der Veterinärdienst 30 Katzen aus tierschutzwidriger Haltung fortgenommen. Die Tiere sind damals abgemagert, verletzt und stark von Parasiten befallen gewesen. Inzwischen sind alle Katzen medizinisch versorgt worden und wieder gesund. Sie sind nun zur Vermittlung freigegeben. Besonders für scheue Tiere werden geeignete Halter gesucht. Die Katzen können im Raum Herford abgeholt werden. Soweit die Radio Osnabrück Regionalnachrichten. 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
3: Aktuell, da messen wir 20 Grad in Nordhorn und 21 Grad in Vechta. In den letzten Tagen war ja schon ordentlich Herbstfeeling über Osnabrück und der Weser-Ems-Region. Heute aber feiert der Sommer nochmal seinen Comeback. Bis zu 25 Grad sind drin bei bis zu 13 Stunden Sonne. Am Abend ziehen dann ein paar Wolken durch und nachts kühlt es sich ab auf angenehme 16 Grad.
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3: Um kurz nach 11:30, hallo liebe Autofahrer. Auf der Autobahn 30 Bad Oeynhausen Richtung Osnabrück, hier finden gerade Grünpflegearbeiten an der Ausfahrt Kirchlengern statt. Die ist deswegen auch gesperrt und das Ganze dauert noch bis 13 Uhr. Und es wird geblitzt. Auf der A1 Richtung Osnabrück, kurz vor der Anschlussstelle Vechta, steht ein mobiler Blitzer bei Tempo 80. Auf der L58 Richtung Frerin zwischen Emsbüren und Lünne, hier steht ein mobiler Blitzer bei Tempo 70. In Espel auf der Mettinger Straße, Höhe der Ziegelei. Außerdem teure Fotos in Goldenstedt auf der Fisbecker Straße, steht mobiler Blitzer bei Tempo 50. In Hildenhausen blitzt es auf der Mühlenstraße bei Tempo 50. In Kleinbersen teure Fotos. Auf der Haselünner Straße steht mobiler Blitzer bei Tempo 60. In Löningen auf der Bunner Landstraße bei Tempo 100. In Meppen blitzt es auf der Apeldoorner Hauptstraße mobiler Blitzer bei Tempo 70. In Neunkirchenförden auf der Osnabrücker Straße steht mobiler Blitzer bei Tempo 70. In Schüttorf auf der Emslandstraße bei Tempo 50. In Stemwede teure Fotos auf der Wagenfelder Straße bei Tempo 50. Und der Landkreis Osnabrück, der blitzt heute in Bramsche, aktuell auf der Ewinghausener Straße bei Tempo 50. Wenn ihr jetzt noch was entdeckt haben solltet, dann ruft doch kurz durch oder schickt uns eine WhatsApp an die 0541 77 70 50. Radio Osnabrück wünscht euch eine gute Fahrt.
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3: Und gleich, da sprechen wir mal über die Bekämpfung der Clan-Kriminalität in Niedersachsen. Ich bin Mirko. Moin.

Die Bekämpfung der Clankriminalität bei uns in Niedersachsen schreitet erfolgreich voran. Ihr hört Radio Osnabrück. Im letzten Jahr wurden in Niedersachsen rund 2700 Straftaten mit Bezug zur Clankriminalität registriert. Gegenüber dem Vorjahr entspricht das einem Rückgang um 450. Das sind zum dritten Mal in Folge sinkende

0: Niedersachsen aus. Also fast die Hälfte aller Clan-Kriminellen sind mehr als einmal in Erscheinung getreten. Clankriminalität hat nach wie vor ein hohes Bedrohungspotenzial mit vielen Gewaltdelikten. Oft spielen Waffen eine Rolle. Hinzu kommt, dass solche Taten oft für Verunsicherung in der Bevölkerung sorgen.
1: Wir müssen verhindern, dass sich kriminelle Clanstrukturen weiter verfestigen, ausbreiten oder wirtschaftliche und gesellschaftliche Bereiche unterwandern. Und dazu braucht es einen engen Schulterschluss, auch über Ländergrenzen hinweg. Denn kriminelle Strukturen halten sich nicht an Zuständigkeit von Behörden oder Bundesländern.
0: Sagt Daniela Behrens, Ministerin für Inneres, Sport und Digitalisierung bei uns in Niedersachsen. Ein 5-Jahres-Hoch wurde jedoch bei der sogenannten Vermögensausschöpfung verzeichnet. Vermögensausschöpfung bedeutet, dass eine Person zunächst ihr eigenes vorhandenes Vermögen einsetzen muss, bevor sie bestimmte staatliche Sozialleistungen erhalten kann. Dazu können beispielsweise Ersparnisse oder andere verwertbare Vermögenswerte gehören.
1: Deswegen müssen wir sie dort treffen, wo sie am stärksten auch den Schmerz verspüren, und das ist bei ihrem illegal erworbenen Vermögen. Dieses Geschäftsmodell muss zerstört werden, und daher begrüße ich ausdrücklich die Überlegung des Bundes zu einer Beweislastumkehr bei Vermögenswerten und geklärter Herkunft.
0: Beweislastumkehr heißt, dass nicht mehr der Staat lückenlos nachweisen muss, dass beschlagnahmtes Geld oder Luxusgüter aus einer konkreten Straftat stammen. Stattdessen wird bei einem groben Missverhältnis zu legalen Einkünften vermutet, dass das Vermögen illegal ist, und der Betroffene muss dessen legale Herkunft belegen. Wir haben über die erfolgreiche Bekämpfung der Clankriminalität hier bei Radio Osnabrück gesprochen. Die Infos gab's von Dr. Katrin Wahlmann und Daniela Behrens. Und jetzt geht's weiter mit Alex Boren und Ordinary. 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

0: The Greatest von Sia. Gleich danach Hathaway mit Rock My Heart. Und davor gibt's die Nachrichten aus Deutschland und der Welt. Bis gleich.
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1: Ich bin Diana Kramer. Bundeskanzler Friedrich Merz sieht Chancen, die Wachstumsschwäche in Deutschland zu überwinden. Unser Land habe große Potenziale, sagte Merz vor Beginn der Kabinettsklausur auf Schloss Neuhardenberg in Brandenburg.
2: Jetzt geht es um die Frage, wie wir unser Wirtschaftsmodell in die neue Zeit führen. Wir wollen raus aus der Wachstumsschwäche unserer Wirtschaft. Wir wollen unserer Wirtschaft wieder Aufschwung und Beschäftigung ermöglichen. Dafür muss aber der Staat die notwendigen und richtigen Voraussetzungen schaffen.
1: Im Mittelpunkt der zweitägigen Klausurtagung steht laut Kanzler Merz neben Wirtschaftsfragen auch das Thema innere Sicherheit. Merz nannte dabei den Drohnenvorfall am Flughafen in Leipzig. Das Auto bleibt für die meisten Menschen hier in Deutschland mit großem Abstand das wichtigste Verkehrsmittel. Das hat eine Umfrage des TÜV-Verbands ergeben. Mehr als 80% der mehr als 2000 Befragten sind demnach mindestens einmal in der Woche mit dem Auto unterwegs.
3: Fast 90% der Haushalte haben ein eigenes Auto. Immerhin jeder 11. befragte Autobesitzer eins mit Elektroantrieb. Rund 25% aller Befragten würden grundsätzlich E-Autos bevorzugen, wenn sie ein Fahrzeug kaufen müssten. Eine knappe Mehrheit ist übrigens dagegen, den Autoverkehr in den Zentren von Städten und Gemeinden zu beschränken. Immerhin 40% aber auch dafür. Und nach dem Autofahren ist zu Fuß gehen die beliebteste Fortbewegungsart mit großem Vorsprung vor den Öffis und dem Fahrrad. Thomas Thonfeld, Berlin.
1: Die klassische Geselligkeit verliert nach einer neuen Umfrage für viele Menschen in Deutschland weiter an Bedeutung. Freunde zu treffen sei zwar weiterhin die wichtigste soziale Freizeitaktivität, aber es wird weniger, heißt es im Freizeitmonitor der Stiftung für Zukunftsfragen. Nur noch 19% der 3000 Befragten gaben an, regelmäßig mit Freunden unterwegs zu sein. Der Alltag werde bei den meisten dominiert von der Nutzung des Internets, dem Fernsehen, Musik hören und dem Handy. Im VW-Stammwerk in Wolfsburg hat die Serie von Betriebsversammlungen beim kriselnden Autobau begonnen. Der Vorstand um Konzernchef Oliver Blume soll der Belegschaft Antworten zu angekündigten Sparmaßnahmen liefern. Zehntausende Stellen und 4 Werke sollen in Gefahr sein.
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4: Aktuell, da messen wir 22 Grad in Kloppenburg und 21 Grad in Belm. Und zum Ende des Sommers gibt die Sonne nochmal alles. Bis zu 13 Stunden lang scheint sie über Osnabrück und der Weser-Ems-Region. Dazu weht es aus östlichen Richtungen und am Abend, da gesellen sich noch ein paar Wolken mit dazu. Die Tiefstwerte liegen in der Nacht bei 16 Grad. Der Radio Osnabrück 3-Tage-Trend. Morgen Donnerstag gibt's Sonne und Wolken, in den Abendstunden sind dann auch Regen und Gewitter mit dabei. Am Freitag gibt's einen bunten Mix aus Sonne, Wolken, Regen und Gewitter. Das alles bei Höchstwerten von 28 Grad.
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4: Um kurz nach 12 Mahlzeit, liebe Autofahrer. Autobahn 30 Bad Oeynhausen Richtung Osnabrück. Hier finden gerade Grünpflegearbeiten statt. Deshalb ist die Ausfahrt Kirchlengern gesperrt. Das Ganze dauert noch eine Stunde bis 13 Uhr. Und es wird geblitzt. Auf der A1 Richtung Osnabrück, kurz vor der Anschlussstelle Fechter, steht ein mobiler Blitzer bei Tempo 80. L58 Richtung Frehren, zwischen Emsbüren und Lünne bei Tempo 70. In Espel blitzt es auf der Mettinger Straße, Höhe der Ziegelei. In Goldenstedt auf der Fisbecker Straße steht mobiler Blitzer bei Tempo 50. In Kleinbersen auf der Haselünner Straße, ortsauswärts bei Tempo 60. In Neunkirchen-Vörden blitzt es an der Osnabrücker Straße Richtung Engter bei Tempo 70. In Stemwede teure Fotos an der Wagenfelder Straße bei Tempo 50. Und der Landkreis Osnabrück, der blitzt heute in Bramsche, aktuell auf der Ewinghausener Straße bei Tempo 50. Und wenn ihr jetzt noch irgendwas entdeckt haben solltet, dann ruft doch kurz durch oder schickt uns eine WhatsApp an die 0541 77 50. Radio Osnabrück wünscht euch eine gute Fahrt.
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4: Und zur Mittagspause bin ich für euch im Studio. Und ich muss sagen, so richtig Hunger habe ich jetzt noch nicht. Von daher gibt es keinen Mittag für mich, aber für die, die gerade am Essen sind. Guten Hunger, ich bin Mirko. Hi zusammen.

0: In Stadt und Landkreis Osnabrück gibt es bald eine neue Stadttour. 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Die Gleichstellungsbüros der Stadt und des Landkreises Osnabrück und der Stadt Iburg haben sich zusammengetan, um eine neue Stadttour auf die Beine zu stellen. Mit der Tour wird das Vermächtnis der Frauenrechtlerin Chili Maria Kronek-Sales erlebbar. Sie ist Mitbegründerin des Autonomen Frauenhauses in Osnabrück, sagt die Gleichstellungsbeauftragte des Landkreises Osnabrück, Franziska Grüter-Matz.
1: Somit wird also das Thema geschlechtsspezifische Gewalt aufgegriffen. Und in 6 Interviews, die geführt werden, also in den 6 Statements, wo Greta erklärt, was es mit geschlechtsspezifischer Gewalt auf sich hat, geht es natürlich erstmal damit los, das grundlegend zu erklären, aber es geht dann danach auch nochmal wieder in die Tiefe, zum Beispiel auch geschlechtsspezifische Gewalt in Bezug auf queere Menschen.
0: Greta ist ein Kind, das uns Erwachsenen bei der Tour alles erklärt. Das Ganze findet mehr oder weniger digital statt. Die Tonaufnahmen von Greta kann man hören, wenn man an Infotafeln einen QR-Code scannt. Diese werden an 6 verschiedenen Orten zu finden sein.
1: Eine Tafel, die erste, wird am Geburtshaus von Chili Maria Kronek-Sales sein. Und von Stadt Bad Iburg aus würde man dann die nächsten Stationen eben in Stadt Osnabrück und eine auch beim Landkreisgebäude, was auch im Stadtgebiet liegt, aber halt Landkreis ist, sein. Das heißt, man müsste schon entweder gucken, dass man gute ÖPNV-Verbindungen findet oder eben mit dem Rad fährt.
0: Anhören kann man sich die Tonaufnahmen dann überall, also entweder vor Ort oder auch einfach in Ruhe zu Hause. Die Infotafeln sollen bis Ende des Jahres angebracht werden. Man kann aber auch schon jetzt auf der Internetseite Osnabrück gegen Gewalt die erste Tonaufnahme hören, die in das ganze Thema einführt.
1: Wichtig ist für uns immer auch die Warnung mitzugeben, dass das Inhalte sind, die auch was auslösen können, die triggern können. Gut auf sich zu achten, auch zu wissen, ich kann jederzeit die Audiospur aufmachen. Ich habe auch Möglichkeiten, dann direkt zu schauen, wo bekomme ich denn Hilfe, wenn ich das dann möchte. Und einfach immer gut auf sich zu achten, zu sagen, ja, es ist wichtig, sich mit dem Thema auseinanderzusetzen, aber eben im eigenen Tempo.
0: Das Vermächtnis der Frauenrechtlerin Chili Maria Kronek-Sales kann man künftig auf einem digitalen Stadtrundgang erkunden. Die Infos dazu gab's von Franziska Grüter-Matt. Und jetzt gibt's Sabrina Carpenter mit Menschheit hierbei. 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

0: Hier ist Radio Osnabrück mit dem besten Verkehrsservice für Osnabrück und die Weser-Ems-Region immer direkt informiert, wenn was auf den Straßen passiert. Vorsicht einmal auf der Autobahn 2 Hannover Richtung Dortmund zwischen Garbsen und Wunstorf-Kohlenfeld. Hier liegt verlorene Ladung auf der Fahrbahn. Autobahn 2 Hannover Richtung Dortmund zwischen Garbsen und Wunstorf-Kohlenfeld. Hier liegt verlorene Ladung auf dem Fahrstreifen. Deshalb hier einmal ganz besonders vorsichtig fahren. Und gleich um 9:30, da gibt's die Nachrichten aus Deutschland. Nicht aus Deutschland und der Welt, aus Osnabrück und der Weser-Ems-Region, wollte ich sagen. Radio Osnabrück wünscht euch eine gute und sichere Fahrt.
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2: Im Studio Alex. Guten Tag. In Lehmbruch hat eine 8-Jährige den Notruf gewählt. Ihre Mutter hat am frühen Samstagmorgen alkoholisiert Auto gefahren. Das Mädchen hat berichtet, dass der Wagen in Schlangenlinien gefahren ist. Die Polizei hat bei der 40-jährigen Frau knapp 2 Promille festgestellt. Der Führerschein ist beschlagnahmt worden. In Osnabrück hat ein Sattelzug auf einem Rangierbahnhof einen Signalmast beschädigt. Der Fahrer hat sich anschließend vom Unfallort entfernt. Die Polizei hat den Sattelzug später in der Hettlicher Marsch gefunden. Bei einer Kontrolle ist festgestellt worden, dass der Lastkraftwagen zu hoch für den Straßenverkehr ist. Die Ermittlungen wegen weiterer Verstöße dauern an. In Preußisch-Oldendorf ist ein 20-jähriger Mann in der Nacht zu Samstag beraubt worden. 5 unbekannte Männer haben ihn an der Friedhofstraße angegriffen. Sie haben ihn festgehalten, geschlagen und getreten. Anschließend haben sie ihm Wertgegenstände entrissen. Die Polizei sucht Zeugen. In Kloppenburg und Vechta unterstützen Buchhandlungen die Polizei bei der Prävention gegen Telefonbetrug. Sie verteilen Lesezeichen mit Warnhinweisen. Die Aktion richtet sich besonders an Menschen ab 60 Jahren. Betrüger setzen ihre Opfer oft mit erfundenen Notlagen unter Druck. Die Polizei bietet außerdem kostenlose Vorträge für Gruppen und Vereine an. In Lengerich sind gestern Abend 2 Autofahrer schwer verletzt worden. An der Kreuzung Antruper Straße und Sonnenhügeldamm sind ihre Fahrzeuge zusammengestoßen. Beide Autos sind auf ein angrenzendes Feld geschleudert worden. Ein Mann ist mit dem Rettungshubschrauber in eine Klinik geflogen worden. Die Unfallursache ist noch unklar. Im nördlichen Kreisgebiet Osnabrück sind Mitte Juli 30 Katzen aus tierschutzwidrigen Bedingungen geholt worden. Die Tiere sind damals abgemagert, verletzt und von Parasiten befallen gewesen. Sie sind medizinisch versorgt worden und inzwischen wieder gesund. Der Veterinärdienst hat die Katzen zur Vermittlung freigegeben. Für besonders scheue Tiere werden noch geeignete Halter gesucht. Soweit die Radio Osnabrück Regionalnachrichten. 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
4: Aktuell, da messen wir 20 Grad am Alfsee und 21 Grad am Dümmer. Die letzten Tage waren ja eher grau und nass über Osnabrück und der Weser-Ems-Region. Das ändert sich aber heute, denn der Sommer feiert nochmal sein Comeback. Bis zu 25 Grad sind drin und 13 Stunden Sonne. Am Abend ziehen dann ein paar Wolken durch und nachts, da kühlt es sich ab auf angenehme 16 Grad.
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4: Um 9:45 Mahlzeit, liebe Autofahrer. Vorsicht einmal auf der Autobahn 2 Hannover Richtung Dortmund zwischen Garbsen und Wunsdorf-Kohlenfeld. Hier liegt eine verlorene Ladung auf der Fahrbahn. Autobahn 30 Bad Oeynhausen Richtung Osnabrück bei der Ausfahrt Kirchlengern. Die ist aktuell gesperrt bis 13 Uhr noch wegen Grünpflegearbeiten und es wird geblitzt. In Diepholz auf der Maschstraße statt auswärts, außerdem teure Fotos in Espel auf der Mettinger Straße Höhe der Ziegelei. In Goldenstedt auf der Fisbecker Straße steht mobiler Blitzer bei Tempo 50. In Kleinbersen auf der Haselünner Straße bei Tempo 60, ortsauswärts. In Neunkirchenförden auf der Osnabrücker Straße wird geblitzt Richtung Engter bei Tempo 70. In Stemmwede wird geblitzt auf der Haldimer Straße bei Tempo 50. In Stemmwede außerdem auf der Wagenfelder Straße noch steht mobiler Blitzer bei Tempo 50. Und der Landkreis Osnabrück, der schießt heute teure Fotos und Bransche, aktuell auf der Ewinghausener Straße bei Tempo 50. Und wenn ihr jetzt noch was gesehen haben solltet, wie zum Beispiel Staus, Blitzer oder auch Gefahrenstellen, dann meldet euch doch gerne unter unserer Kombinummer für WhatsApp und Telefon. Das ist die 0541 77 70 50. Radio Osnabrück wünscht euch eine gute und sichere Fahrt.
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4: Gleich da haben wir die Geschichte hinter dem Song I Turn to You für euch. Mein Name ist Mirko. Moin zusammen.

25. August 2000. Melanie C. ist mit I Turn to You neu in den Charts. I turn to you. Soll ich oder soll ich nicht? Klar, als Sängerin auf der Bühne stehen, das ist Melanies großer Traum, aber damit ist sie sicher nicht alleine. Jede, die diesen Casting-Aufruf für eine Girlgroup liest, wird sich bewerben. Und da sind bestimmt viele dabei, die besser singen können als sie, die besser tanzen können als sie, ach, die einfach besser sind als sie. Auf der anderen Seite, was hat sie zu verlieren? Also bewirbt sie sich und schafft es. Sie wird zum Mitglied der Spice Girls. 5 Frauen, alle sehr unterschiedlich, wie Gewürze eben, die erst zusammen den perfekten Geschmack ergeben. Und die Spice Girls schlagen so richtig ein. Ihr erstes Album Spice wird das meistverkaufte Album einer Girlgroup in der Musikgeschichte. 5 Jahre nach diesem Erfolg fragt sich Melanie schon wieder, soll ich oder soll ich nicht? Mit den Spice Girls, da läuft es nämlich nicht mehr ganz so rund. So langsam aber sicher löst sich die Gruppe auf. Sie sind schon nur noch zu viert. Warum also nicht einfach alleine weitermachen? Nicht mehr als Sporty Spice, wie sie die Presse nennt, sondern als sie selbst, als Melanie C. 1999 erscheint dann ihr erstes Soloalbum Northern Star und darauf ist auch ihr größter Hit, I Turn to You.

0: Summer mit My Body Isn't Ready hier bei Radio Osnabrück. Und gleich haben wir das hier für euch im Angebot. Jennifer Lopez mit Save Me Tonight. Und danach Tracy Allman mit Breakaway. Davor noch die Radio Osnabrück Weltnachrichten. Bis gleich.
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1: Ich bin Diana Kramer. Nach der Sommerpause ist das Bundeskabinett heute zu einer zweitägigen Klausur auf Schloss Neuhardenberg in Brandenburg zusammengekommen. Das Treffen dürfte der Auftakt für schwierige Wochen sein, in denen der Bundesregierung drei Landtagswahlen und ein womöglich heißer Herbst der Reformen bevorstehen.
2: Kanzler Merz machte vor der Klausur buchstäblich auf Schönwetter.
3: Nehmen Sie das gute Wetter auch als Beleg dafür, dass wir uns in einer guten Atmosphäre hier in Neuhardenberg im Kabinett treffen.
2: Zuletzt galten Stimmung und Kompromissfähigkeit der Regierung allerdings als angeschlagen. Merz bemühte sich, den Eindruck zu erwecken, man sei jetzt voll im Arbeitsmodus. Themen dieser Kabinettsklausur sollen eine Stärkung der Wirtschaft sein, mehr Hitzeschutz angesichts des Klimawandels, aber auch neue Verteidigungstechnik, insbesondere Drohnenabwehr. Onni Tochau, Berlin.
1: Das Auto bleibt für die meisten Menschen hierzulande mit großem Abstand das wichtigste Verkehrsmittel. Mehr als 80% sind mindestens einmal die Woche mit dem Auto unterwegs, zeigt eine Befragung des TÜV-Verbands. 88% mit dem eigenen Auto. 63% gaben an, überwiegend zu Fuß unterwegs zu sein. Jeder fünfte Befragte nutzt mindestens einmal wöchentlich Bus oder Bahn und genauso viele steigen aufs Fahrrad. Aus Sorge um Stellenstreichungen und Werksschließungen fordert die Belegschaft beim Autobauer Volkswagen Klarheit vom Vorstand. Am Vormittag hat die erste von insgesamt 9 Betriebsversammlungen begonnen. Den Auftakt gab es am VW-Stammsitz in Wolfsburg.
4: Für VW-Chef Blume sind die bisherigen Einsparungen noch nicht ausreichend. Wir sind überdimensioniert, das macht uns oft zu langsam und zu kompliziert, beschrieb der VW-Boss das Problem. Die Lage sei mehr als kritisch, sagte Blume zuletzt in einem internen Interview. Die Belegschaft will vom Vorstand Klarheit, wie dieser das Unternehmen unter diesen Bedingungen zukunftsfest aufstellen will. Betriebsratschefin Cavallo lehnte am Abend betriebsbedingte Kündigungen und Werksschließungen klar ab. Dirk Zeitler, Berlin.
1: Mit einer erneuten Sammelabschiebung hat die Bundesrepublik 23 Afghanen ausgeflogen. Nach dpa-Informationen wurden die ausreisepflichtigen Männer mit einem Charterflugzeug nach Kabul geflogen, begleitet von Bundespolizisten. Bundesinnenminister Alexander Dobrindt hatte im Juli weitere Rückführungen nach Afghanistan angekündigt.
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5: Aktuell messen wir 22 Grad in Bohmte und 23 Grad in Belm. Und heute kommt der Sommer nochmal richtig zurück bei maximal 25 Grad und bis zu 13 Sonnenstunden über Osnabrück und der Weser-Ems-Region. Dazu weht es aus östlichen Richtungen und am Abend gesellen sich noch ein paar Wolken mit dazu. Die Tiefstwerte, die liegen in der Nacht bei 13 Grad. Der Radio Osnabrück 3-Tage-Trend. Morgen und Donnerstag gibt's Sonne und Wolken. In den Abendstunden sind dann Regen und Gewitter mit dabei. Am Freitag gibt's einen bunten Mix aus Sonne, Wolken, Regen und Gewitter. Das alles bei Höchstwerten von 28 Grad.
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5: Um kurz nach 1. Hallo, liebe Autofahrer. Und die Straßen sind soweit frei, aber... Es wird geblitzt und da hören wir gerade mal in unsere Hotline rein.
6: Blitzer in Haldem, direkt vor dem Knaster, vor dem Schloss. 50 ist erlaubt.
5: Jo, in Haldem, auf der Haldemer Straße, direkt vor dem Schloss wird geblitzt bei Tempo 50. Danke auf alle Fälle fürs Melden. In Diepholz blitzt es auf der Maschstraße, statt auswärts. Außerdem in Kleinbersen auf der Haselünner Straße, ortsauswärts bei Tempo 60. Und der Landkreis Osnabrück, der blitzt heute in Bramsche. Und ich sehe gerade in Förden, da blitzt es auch auf der Osnabrücker Straße in Richtung Engter bei Tempo 70. Und wenn ihr jetzt noch irgendwas entdeckt haben solltet, dann ruft doch einfach kurz durch oder schickt uns eine WhatsApp an die 0541 77 70 50. Radio Osnabrück wünscht euch eine gute und sichere Fahrt.
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5: Mit Mirko am Mikro und gleich, da wollen wir mal drüber sprechen, wieso denn der August August heißt und der Juli Juli. Tag zusammen.

Ihr hört Radio Osnabrück am Dienstagmittag und ich habe mich heute mal gefragt, warum denn der Monat August eigentlich August heißt. Und der Name des Monats kommt tatsächlich vom römischen Kaiser Augustus. Seit dem 8. Jahr vor Christus heißt der August also August und vorher hieß der Monat Sextilis, also der 6., weil das Jahr früher mit dem März begann. Übrigens heißt der Juli so wegen Julius Caesar. Wieder was gelernt hier bei Radio Osnabrück. Und jetzt geht's weiter mit Musik aus den 90ern.

0: Es ist kurz vor 2:30 hier bei Radio Osnabrück und gleich um 3:30 gibt's alle wichtigen News aus Osnabrück und der Weser-Ems-Region. Davor haben wir aber noch Musik aus dem Jahre 2011. Wir sind sofort zurück.
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1: Im Studio Alex, guten Tag. In Lehmbruch hat eine 8-Jährige den Notruf gewählt. Ihre Mutter ist alkoholisiert Auto gefahren. Die Frau ist mehrfach auf die Gegenfahrbahn geraten. Die Polizei hat sie zwischen Lehmbruch und Düversbruch angehalten. Ein Atemalkoholtest hat knapp 2 Promille ergeben. Der Führerschein der 40-jährigen Frau ist beschlagnahmt worden. In Osnabrück hat ein Sattelzug auf einem Rangierbahnhof einen Signalmast umgefahren. Der Schaden liegt im mittleren fünfstelligen Bereich. Der Fahrer ist später an seinem Ziel angetroffen worden. Der Lastwagen war höher als 4 Meter und damit nicht zulässig. Beim Verlassen der Prüfstelle ist der Sattelzug unter einem Hallentor stecken geblieben. Die Ermittlungen laufen. Im nördlichen Kreisgebiet hat der Veterinärdienst 30 Katzen aus tierschutzwidriger Haltung fortgenommen. Die Tiere sind von Parasiten befallen, abgemagert und teilweise verletzt gewesen. Inzwischen sind alle Katzen medizinisch versorgt und zur Vermittlung freigegeben. Besonders für scheue Tiere werden geeignete Halter gesucht. Diese Katzen eignen sich eher für Bauernhöfe als für Wohnungen. Interessenten sollen die Tiere im Raum Herford abholen. In Osterkappeln-Schwachsdorf sucht die Polizei nach einem unbekannten Räuber. Der Überfall auf eine Wohnung an der Mühlenstraße hat im August letzten Jahres stattgefunden. 2 Männer haben einen damals 50-jährigen Mann mit einem Messer und Reizgas bedroht. Das Opfer hat wegen schwerer Verletzungen im Krankenhaus behandelt werden müssen. Ein 45-jähriger Mann aus Bramsche ist bereits als Beschuldigter ermittelt worden. Hinweise zum zweiten Täter nimmt die Polizei Osnabrück entgegen. In Lingen haben gestern Anti-Atomkraft-Initiativen vor der Brennelementefabrik demonstriert. Die Proteste richten sich gegen die Zusammenarbeit von Framatome und dem russischen Konzern Rosatom. Die Initiativen fordern die Stilllegung der Fabrik. Gestern Nachmittag hat eine Mahnwache vor dem Werkstor stattgefunden. Später ist eine Fahrraddemonstration vom Marktplatz zur Fabrik gefahren. An der Kundgebung haben etwa 80 Menschen teilgenommen. In Rieste gehört der Alfsee Ferien- und Erlebnispark zu den gefragtesten Campingplätzen Niedersachsens. Das ADAC-Portal PinCamp hat die Aufrufe seiner Campingplatzseiten ausgewertet. Das Südseecamp in der Lüneburger Heide liegt in Niedersachsen auf Platz 1. Der Alfsee folgt auf dem 2. Platz. Niedersachsen liegt im bundesweiten Vergleich auf Rang 5. Schleswig-Holstein führt die Liste mit 10 Campingplätzen in den Top 100 an. Soweit die Radio Osnabrück Regionalnachrichten. 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
2: Aktuell, da messen wir 23 Grad in Lüstringen und 24 Grad in Diepholz. Und die letzten Tage waren ja eher grau und nass über Osnabrück und der Weser-Ems-Region. Das ändert sich nämlich heute. Da kommt der Sommer nochmal richtig zurück. Bis zu 25 Grad sind drinne und bis zu 13 Stunden Sonne. Am Abend ziehen dann ein paar Wolken durch. Nachts kühlt es sich ab auf angenehme 16 Grad.
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2: Um kurz nach 9:30 Mahlzeit, liebe Autofahrer. Die Straßen sind soweit frei, aber es wird's geblitzt. Da hören wir doch gerade mal in unsere Hotline rein.
3: Blitzer in Haldem, direkt vor dem Knaster, über dem Schloss. 50 ist erlaubt.
2: Jo, direkt vorm Schloss wird in Haldem auf der Haldemer Straße bei Tempo 50 geblitzt. Vielen Dank fürs Melden. Auf der L58 außerdem teure Fotos. In Richtung Freren zwischen Emsbüren und Lünne steht ein mobiler Blitzer bei Tempo 70. In Diepholz auf der Maschstraße steht stadtauswärts ein Blitzer. In Kleinbersen auf der Haselünner Straße ortsauswärts bei Tempo 60. In Lingen auf dem Mühlengraben mobiler Blitzer bei Tempo 70. In Löningen auf der Bunner Landstraße steht mobiler Blitzer bei Tempo 100. Außerdem teure Fotos in Förden auf der Osnabrücker Straße Richtung Engter bei Tempo 70 und der Landkreis Osnabrück, der schießt heute teure Fotos in Bramsche. Und wenn ihr jetzt noch was entdeckt haben solltet, dann ruft doch kurz durch oder schickt uns eine WhatsApp an die 0541 77 70 50. Radio Osnabrück wünscht eine gute Fahrt.
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2: Und gleich, da haben wir noch ein paar Veranstaltungstipps für euch. Vorher gibt's aber erstmal Michael Jackson. Ich bin Mirko. Tag zusammen.

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2: Auf dem Mond landen. Dieser Traum ging für die Menschheit vor fast 60 Jahren in Erfüllung, als Neil Armstrong und Buzz Aldrin das erste Mal den Mond betraten. Und auch ihr könnt diesen Flug jetzt im Planetarium am Schölerberg machen. In der Show könnt ihr den gesamten Weg bis zur Mondlandung nachverfolgen und selbst miterleben. Start ist heute um 18 Uhr am Schölerberg in Osnabrück. 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

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Vorsicht einmal auf der Autobahn 1 Bremen Richtung Osnabrück zwischen Neunkirchenförden und Bramsche. Hier ist aktuell eine ungesicherte Unfallstelle auf der Autobahn. Autobahn 1 Bremen Richtung Osnabrück zwischen Neunkirchenförden und Bramsche. Hier besteht derzeit Gefahr durch eine ungesicherte Unfallstelle. Einmal vorsichtig fahren und Radio Osnabrück wünscht euch eine gute Fahrt.

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Auf der Autobahn 31, Lingen Richtung Meppen zwischen Wiedmarschen und Geeste, hier liegen Holzteile auf dem linken Fahrstreifen. Vorsicht einmal auf der Autobahn 31, Lingen Richtung Meppen zwischen Wiedmarschen und Geeste, hier liegen Holzteile auf dem linken

0: Haarstreifen. Radio Osnabrück wünscht euch eine gute Fahrt und gleich nach 12 geht's mit dem hier weiter. Es geht los mit Michael Schulte und Lovesick. Gleich danach Elton John und Dua Lipa mit Cold Heart. Es wird sich eingemoppelt. Es geht sofort weiter bei André.
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1: Ich bin Tine Klimach. Die Bundesregierung will konkrete Konsequenzen aus der Hitzewelle und Dürre dieses Sommers ziehen. Bei der Kabinettsklausur in Neu-Hardenberg würden die zuständigen Minister morgen zunächst ihre Einschätzung zur aktuellen Lage abgeben, sagte Kanzler Friedrich Merz zum Auftakt der Tagung.
2: Trockenheit, Hitze, Waldbrände und Ernteausfälle führen uns vor Augen, dass konkreter Handlungsbedarf besteht. Gesundheit, Krankenhäuser, Altenheime, die Landwirtschaft. Es gibt kaum einen Lebensbereich, der nicht betroffen ist. Wir müssen den Klimawandel weiter eindämmen und zugleich unser Land besser an die Folgen des Klimawandels anpassen.
1: Man werde daraus Schlussfolgerungen ziehen für die nächsten Kabinettssitzungen mit konkreten Entscheidungen, so Kanzler Merz weiter. VW-Chef Oliver Blume hat gegenüber der Belegschaft die Notwendigkeit weiterer Sparmaßnahmen betont. Wir müssen Komplexität reduzieren, unsere Strukturen konsequent verschlanken und Kosten senken, sagte Blume bei der Betriebsversammlung im Wolfsburger Werk. Das Treffen war Auftakt für eine Serie von Versammlungen an mehreren VW-Standorten, bei denen der Vorstand der Belegschaft Rede und Antwort stehen soll. Zehntausende Stellen und 4 Werke sollen bei Europas größtem Autobauer in Gefahr sein. Freunde treffen, das wird immer unwichtiger für viele von uns. Das zeigt der neue Freizeitmonitor der Hamburger Stiftung für Zukunftsfragen. Immer beliebter dagegen sind laut Forschern Social-Media-Aktivitäten und künstliche Intelligenz.
3: Auf Insta und Co. abhängen, Musik hören oder daddeln, das wird für viele von uns immer wichtiger. Und auch KI gehört mittlerweile zur Freizeit dazu, vor allem bei den Jüngeren. Und die nutzen den Chatbot häufig auch als Ersatz für Freunde. Zu Sofa-Freaks sind wir aber noch nicht mutiert, im Gegenteil. Viel mehr Leute als früher treiben Sport und auch Vereine und Ehrenämter, die sind gefragt. Claudia Wächter, Nachrichtenredaktion.
1: Die Stimmung in der deutschen Wirtschaft hat sich im August weiter vom Einbruch infolge des Iran-Kriegs erholt. Das IFO-Geschäftsklima stieg um 2,1 Punkte auf 88,8 Punkte, wie das Münchner Forschungsinstitut mitteilte. Das wichtigste deutsche Konjunkturbarometer zeigt damit den 4. Monat in Folge nach oben. Trotz des erneuten Energiepreisanstiegs erholt sich die deutsche Wirtschaft, sagte IFO-Präsident Clemens Fuß über das Ergebnis der monatlichen Umfrage.
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4: Aktuell 22 Grad in Nordrup, 22 Grad sind es auch bei euch in Steinfeld. Heute wechseln sich Sonne und Wolken ab bei bis zu 22 Grad. Nachts geht's runter auf 15. Der Radio Osnabrück 3-Tage-Trend. Auch in den nächsten Tagen der Klassiker. Mal Sonne, mal Wolken bei 23 bis 27 Grad. Ab Donnerstagabend dann vermehrt Gewitter.
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4: 2:04 haben wir es. Hallo, liebe Autofahrer. Vorsicht bitte auf der A1 Bremen in Richtung Osnabrück. Zwischen Neunkirchenförden und Bramsche eine ungesicherte Unfallstelle. Geblitzt wird unter anderem in Haldem an der Haldemer Straße direkt vor dem Schloss. Dann stehen sie in Bramsche an der Ewinghausener Straße. Ebenso teure Fotos vom Landkreis Osnabrück aus heute in Bramsche. Also das steht zu vermuten, dass der Blitzer an der Ewinghausener Straße auch der des Landkreises ist, ne? Habt ihr noch weitere Messstellen gesehen? Dann gebt uns gerne Bescheid per WhatsApp oder ruft an auf unserer Kombinummer 0541 77 70 und die 50 zum Schluss. Radio Osnabrück wünscht euch eine gute Fahrt.
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4: Da sind wir schon wieder miteinander zusammen an diesem Dienstagnachmittag. Der Moppel hier. Schönen guten Tag.

Hallo zusammen, hier ist Radio Osnabrück mit dem dicken Brüter am Dienstagnachmittag. Und jetzt trifft Reggae Popmusik. Mit Reggae ist er hier gemeint.

euch noch an die Sternschnuppen von vor 2 Wochen erinnern? Einige haben sie gesehen und sich was gewünscht, anderen wiederum war das völlig Schnuppe. Aber Coldplay bringen sie irgendwie alle zusammen. A Sky Full of Stars, jetzt bei Radio Osnabrück.

0: Was ist los in Osnabrück und der Weser-Ems-Region? 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Kurz, knackig und direkt von hier, Radio Osnabrück, die Regionalnachrichten um 2:30. 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
1: Im Studio Alex, guten Tag. Bei Belm ist ein 21-jähriger Mann am Freitagnachmittag nach einem Geschwindigkeitsverstoß vor der Polizei geflüchtet. Die Flucht führte über die B51 und die A33. Der Mann soll dabei andere Fahrzeuge gefährdet haben. Er hatte keine Fahrerlaubnis. Im Auto hat die Polizei ein Gewehr, Munition und Schmuck sichergestellt. In Lehmbruch hat eine 8-Jährige am frühen Samstagmorgen den Notruf gewählt. Ihre Mutter soll alkoholisiert Auto gefahren sein. Die Polizei hat die 40-Jährige zwischen Lehmbruch und Düversbruch angehalten. Ein Atemalkoholtest hat knapp 2 Promille ergeben. Der Führerschein wurde beschlagnahmt. In Lengerich sind gestern Abend 2 Autofahrer bei einem Unfall schwer verletzt worden. Die Autos sind an der Kreuzung Antrupper Straße und Sonnenhügeldamm zusammengestoßen. Beide Fahrzeuge wurden auf ein Feld geschleudert. Ein Mann wurde mit dem Rettungshubschrauber in eine Klinik geflogen. Die Unfallursache ist noch unklar. In Schwachstorf sucht die Polizei nach einem Mann wegen eines Raubüberfalls im letzten Jahr. 2 Täter sollen einen 50-Jährigen in seiner Wohnung mit einem Messer und Reizgas bedroht haben. Das Opfer musste im Krankenhaus behandelt werden. Ein Tatverdächtiger aus Bramsche wurde bereits ermittelt. Die Polizei bittet um Hinweise zum 2. Täter. In Vechta ist gestern Nachmittag Gas aus einem leerstehenden Mehrfamilienhaus ausgetreten. Unbekannte sollen Kupferleitungen einer Gastherme durchtrennt haben. Die Feuerwehr hat das Leck gefunden und den Gasaustritt gestoppt. Verletzt wurde niemand. Die Marstraße war mehrere Stunden gesperrt. In Osnabrück wird die Weberstraße in den kommenden Wochen voll gesperrt. Grund sind Arbeiten an Strom- und Trinkwasserleitungen. Zunächst ist der Bereich an der Schinkelbergstraße betroffen. Auch Fußgänger und Radfahrende müssen dort eine Umleitung nutzen. Die Arbeiten sollen voraussichtlich im Oktober abgeschlossen sein. Soweit die Radio Osnabrück Regionalnachrichten. 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
2: Momentan 23 Grad in Bad Iburg, 23 messen wir auch in Essen-Oldenburg. Heute sind bis zu 24 Grad drin in Osnabrück und der Weser-Ems-Region. Sonne und Wolken wollen sich abwechseln. In der kommenden Nacht gehen die Temperaturen auf bis zu 15 Grad zurück. Die nächsten Tage werden wärmer, aber auch unbeständiger.
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2: 3:04. Hallo, liebe Autofahrer. Vorsicht bitte auf der A1 Bremen in Richtung Osnabrück. Zwischen Neunkirchenförden und Bramsche eine ungesicherte Unfallstelle. A33 Osnabrück nach Bielefeld. Zwischen dem Kreuz Osnabrück Süd und Haderberg auch hier eine ungesicherte Unfallstelle. A30 Bad Oeynhausen in Richtung Osnabrück. Vor der Tankstelle mit dem Kiosk Grönegau. 1 Kilometer stockender Verkehr. Geblitzt wird unter anderem in Haldem an der Haldemer Straße direkt vorm Schloss und der Landkreis Osnabrück, der ist heute mit seinen Geschwindigkeitskontrollen in Bramsche unterwegs. Ihr habt noch mehr Messstellen gesehen? Sagt uns gerne Bescheid per WhatsApp oder ruft an auf unserer Kombinummer 0541 77 70 und die 50. Radio Osnabrück wünscht euch eine gute Fahrt.
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2: Holla die Waldfee, jetzt mit neuer Musik von You Not Us. Der Titel heißt Flipside und ich bin der Moppel. Schönen guten Tag.

Es wimmelt nur so heute Nachmittag vor ungesicherter Unfallstellen. Die nächste im Radio Osnabrück Verkehrsservice für Osnabrück und die Weser-Ems-Region. Vorsicht bitte auf der A30 Bad Oeynhausen in Richtung Osnabrück zwischen Riemsloh und Melle-Ost eine ungesicherte Unfallstelle. Wir sagen euch immer sofort Bescheid, wenn was passiert.

0: Erbarmen. Ehrflug ins Glück.
1: Check one, check two, was liegt heute an, Kollege Olu?
2: Guten Morgen, Captain. Und zu Weihnachten soll Schokolade günstiger werden.
1: Ja klar, dank Klimawandel und Hitzewellen.
2: Wie meinen?
1: Ja, der Absatz schmilzt dahin. Ach du, Captain, Fräulein, schieb mal bitte ins Cockpit.
3: Ja, Captain.
1: Alles gut, mein dahinten?
3: Ja, oh, heute geht's bei VW in Wolfsburg ja ab.
1: Warum? Käferplage?
3: Na, schlimmer, die stecken doch in einer historischen Krise.
1: Ja, wenn der Touareg floppt und der Vorstand lieber Golf spielt, dann tun sich viele Löcher auf.
3: Ja, und die Angestellten sind auf den Barrikaden, weil so viele Stellen gestrichen werden sollen.
1: Stellen werden gestrichen? Ich dachte, die werden bei Autos lackiert. Ja, damit fängt's ja schon an.
3: Auf jeden Fall gibt's heute wohl richtig Krach, weil sich der Vorstand vor der Belegschaft erklären muss zu den Sparplänen.
1: Ja, da wollen sie die Autos sparsamer machen. Und jetzt sind es die Bilanzen. Und wer leidet darunter? Der kleine Mann hinter dem viel zu großen Display.
3: Ja, und am letzten Samstag feierten sie noch 70 Jahre VW-Nutzfahrzeuge.
1: Ja, sollten eher Nix-Nutzfahrzeuge heißen mit der ganzen Elektronik. Meine Cousine hat jetzt ihren VW ab umbenannt.
3: In?
1: Ja, VW ab und zu.
3: Entschuldigung, ist das alles etwas zu VW-leidig?
4: Nein.
1: So, Lande am Flug und der Tower meldet, Landebahn Bravo 2 ist gesperrt. Ja, wegen des neuen Follow-Me-Autos. Fehlkauf.
3: Wieso?
1: Naja, der kommt von 0 auf 6 in 100 Sekunden.
0: Last call for Erbarmen. 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

0: You Want My Love. Das ist Nicole bei Radio Osnabrück. Aber nee, nicht die Nicole vom Grand Prix de Revision de la Chanson. Ein bisschen Frieden und so. Das war wieder eine andere, ne? So, gleich nach drei bei uns. CNC Music Factory. Gonna make you sweat. Wir spielen euch was Neues von DJ Jubel. Der ist ja momentan in aller Munde. Jamaiken heißt der Song. Bin der Moppel. Bis gleich. Freue mich auf euch nach den Nachrichten aus Deutschland und der Welt.
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1: Ich bin Tine Klimach. Nach der Sommerpause ist das Bundeskabinett am Vormittag zu einer zweitägigen Klausur auf Schloss Neuhardenberg in Brandenburg zusammengekommen. Das Treffen dürfte der Auftakt für schwierige Wochen sein, in denen der Bundesregierung drei Landtagswahlen und ein womöglich heißer Herbst der Reform bevorstehen.
2: Deutschland könnte seine Wirtschaftsflaute weitgehend aus eigener Hand überwinden, so Merz, und wieder sogar weltweit Vorbild und Marktführer werden, auch in Zeiten von KI und weltweiten Konflikten. Um die Wirtschaft anzukurbeln, will die Regierung bei ihrer Klausur unter anderem über Preise und Innovationen reden, so Merz. Außerdem steht neue Drohnenabwehr im Zentrum und mehr Hitzeschutz. Die Schäden des Hitzesommers zeigten den Handlungsbedarf, so der Kanzler. Merz kündigte konkrete Beschlüsse für die nächsten Kabinettssitzungen an. Aus Berlin, Ronny Tochau.
1: Die deutsche Wirtschaft sendet mit einem erneuten Mini-Wachstum im Frühjahr ein Lebenszeichen inmitten aller Krisen. Von April bis Juni legte das Bruttoinlandsprodukt mit 0,3% zum Vorquartal etwas stärker zu als zunächst berechnet, teilte das Statistische Bundesamt mit.
3: Damit ist die deutsche Wirtschaft drei Quartale in Folge gewachsen, wenn auch nur leicht. Die Entwicklung geht vor allem auf die gute Exportentwicklung zurück, so die Bundesstatistiker. Und auch am Bau gab es zuletzt leichte Anzeichen von Entspannung. Allerdings wirkt das eher wie eine Momentaufnahme, denn die finanziellen Herausforderungen bleiben gewaltig. In den ersten sechs Monaten gab der Staat 71,3 Milliarden Euro mehr aus, als er eingenommen hat. Das staatliche Defizit war damit um mehr als 36% höher als im ersten Halbjahr 2025. Diana Kramer, Nachrichtenredaktion.
1: Mit einem Charterflugzeug hat die Bundespolizei 23 ausreisepflichtige Afghanen in ihr Herkunftsland gebracht. Die Abschiebung vom Flughafen Leipzig-Halle nach Kabul begann in den frühen Morgenstunden. Nach Angaben des Bundesinnenministeriums handelt es sich bei den Abgeschobenen mehrheitlich um Straftäter, die wegen schwerer Vergehen verurteilt worden seien. Auch wer kein Aufenthaltsrecht habe, müsse damit rechnen, Deutschland verlassen zu müssen, schrieb Bundesinnenminister Alexander Dobrindt heute auf der Plattform X. Das Auto bleibt für die meisten Menschen in Deutschland mit großem Abstand das wichtigste Verkehrsmittel. Mehr als 80% der Befragten sind mindestens einmal die Woche mit dem Auto unterwegs, zeigt eine Befragung des TÜV-Verbands. Jeder fünfte Befragte wiederum nutzt mindestens einmal wöchentlich den ÖPNV und ebenso viele steigen aufs Fahrrad.
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4: Muckelig warm ist es heute. Aktuell 23 Grad in Bissendorf, 23 auch in Damme. Bis zu 24 Grad sind heute möglich bei einer Mischung aus Sonne und Wolken. Nachts geht's runter auf 15 Grad. Der Radio Osnabrück 3-Tage-Trend. Auch in den nächsten Tagen Sonne und Wolken, 23 bis 27 Grad. Ab dem Donnerstag sind dann vermehrt Gewitter möglich. Das gilt so ab den Abendstunden ungefähr.
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4: 3 nach 3 ist es. Hallo, liebe Autofahrer. Vorsicht bitte auf der A30 Bad Oeynhausen in Richtung Osnabrück. Zwischen Riemsloh und Melle-Ost eine ungesicherte Unfallstelle. Die 33 jetzt Osnabrück in Richtung Bielefeld. Zwischen dem Kreuz Osnabrück-Süd und Haderberg auch hier eine ungesicherte Unfallstelle. A30 Bad Oeynhausen in Richtung Osnabrück. Vor der Tankstelle mit dem Kiosk Grönegau 2 Kilometer stockender Verkehr. Dort solltet ihr ungefähr 10 Minuten mehr an Zeit einplanen. Geblitzt wird unter anderem in Bramsche an der Ewinghausener Straße. Dann stehen sie in Enger an der Wertherstraße, in Nordhorn an der Gilderhauser Straße, beziehungsweise es ist ein Weg, keine Straße, also der Gilderhauser Weg. Teure Fotos in Wiedmarschen an der Dahlumer Allee und der Landkreis Osnabrück, der ist heute mit seinen Geschwindigkeitskontrollen in Bramsche unterwegs. Habt ihr noch weitere Messstellen gesehen? Dann sagt uns gerne Bescheid per WhatsApp oder ruft an auf unserer Kombinummer 0541 77 70 50. Radio Osnabrück wünscht euch eine gute Fahrt.
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4: Mit dem Moppel. Schönen guten Tag.

0: Für die gymnasiale Oberstufe bei uns in Niedersachsen ändert sich in Zukunft was. Hier hat Radio Osnabrück, eine Reform soll es tatsächlich geben. Kultusministerin Julia Willi-Hamburg spricht von einem Meilenstein in diesem Zusammenhang. Ändern sollen sich vor allem die Wahlmöglichkeiten, aber auch die Anzahl der Klausuren. Anna-Maria ist jetzt bei mir im Studio. Du hast dieses Jahr erst Abi gemacht. Wie war das denn so und was ändert sich in Zukunft?
1: Ich hatte irgendwie nicht so viele Wahlmöglichkeiten, weil die Fächerwahl ja in ein Profil passen muss und es da total viele Vorgaben gibt. Mhm. Das soll sich mit der Reform aber ändern. Bislang gab es 5 Profile, die man anwählen konnte. Das hält das Kultusministerium nun aber für zu starr. Deswegen sollen die Kombinationsmöglichkeiten der Fächer deutlich flexibler werden. Okay. Dadurch passt sich das Profil dann mehr an die tatsächlichen Interessen und Fähigkeiten der Lernenden an und sie werden besser auf den Arbeitsmarkt vorbereitet.
0: Klingt doch erstmal positiv, Anna-Maria. Das betrifft ja erstmal nur die Klassen 12 und 13. In Klasse 11, also der sogenannten Einführungsphase in die Oberstufe, sollen die Wahlen aber auch schon angepasst werden, nämlich hauptsächlich durch einen neuen Wahlpflichtbereich 2, ne?
1: Das hört sich erstmal kompliziert an, beschreibt aber einfach, dass man individuelle Fächer zur Vertiefung des eigenen Profils dazu wählt. Somit könnte man, je nach Profil, überwiegend Sprachen, musische Fächer oder Naturwissenschaften anwählen. Übrigens sollen Schülerinnen und Schüler auch entlastet werden, indem nur noch 3 statt 4 Abiturprüfungen schriftlich sein werden und die Facharbeit wegfällt.
0: Laut Kultusministerium soll das System fit für die nächsten Jahrzehnte machen. Das Wegbleiben der Facharbeit ergibt also insofern Sinn, dass eine faire Bewertung durch den Fortschritt von künstlicher Intelligenz nicht mehr möglich ist. Also eine echte Entlastung auch für die Lehrkräfte. Auch entlastend wirkt wohl, dass insgesamt weniger Klausuren geschrieben werden sollen. Win-win also, kann man sagen?
1: Kann man so sagen. Es soll bald möglich sein, mündliche Lernleistungen in verschiedenen Formaten wie Podcast und Diskussion einzubringen, sodass weniger Druck entsteht. Insgesamt wird also mehr auf mündliche Leistungen gesetzt, vor allem weil da Schummeln mit KI nicht ganz so einfach geht. Dennoch verspricht das Ministerium, das Niveau des niedersächsischen Abiturs qualitativ zu halten. Ich hätte das in meiner Schulzeit cool gefunden. Ich quatsche ja total gerne. Ich habe aber auch von sehr vielen mitbekommen, dass sie Probleme mit Präsentation und Ähnlichem hatten. Ja. Kann ich auch verstehen. Ist nicht für jeden was.
0: Ja, so vor der Klasse was präsentieren muss man nicht unbedingt haben. Dann lieber im Radio sitzen oder stehen und keiner kann einen sehen. Der neue Fokus mit der neuen Prüfungsart soll Schülerinnen und Schüler besser auf Studium, Beruf und auf unsere Gesellschaft vorbereiten. Die Reform soll ab dem Abi-Jahrgang 2030, also in 4 Jahren, in Kraft treten, betrifft also die jetzigen Zehntklässler. Wie viel angenehmer das Schulleben dann wirklich sein wird, das wird sich zeigen. Danke, Anna-Maria, für die Infos. Hier ist Radio Osnabrück.

die gibt's nicht. Hier ist Radio Osnabrück und im Netz hat es jetzt eine Umfrage gegeben. Ja, kein Witz. Welcher Song macht schnell aggressiv? Also nach den ersten Takten kann man sagen, wo man so richtig in Rage kommt. Jetzt habe ich gedacht, so High Hopes, Panic at the Disco oder irgendwas von Kiss oder irgendwas Rockiges. Nein, das Gegenteil ist der Fall. Wo ich gute Laune bekomme, bekommen andere schlechte Laune. Platz 3 hat bei der Umfrage Folgendes ergeben. Diese Nummer hier. I wonder.

Unglaublich, oder? Lemon Tree von Fool's Garden soll aggressiv machen? Also ich bekomme da irgendwie ein Lächeln auf den Lippen. Aber gut, scheinbar bin ich alle irgendwie anders als alle anderen. Platz 2, das kann ich ja noch irgendwie nachvollziehen, muss ich sagen. Gut, okay. Jedes Jahr das gleiche Gedudel. Von daher, auch dieses Weihnachten werden wir nicht drum rumkommen. Platz 2 der Songs, die am meisten einen hochgehen lassen. Und Platz 1, auch das ist wieder ein Wunder. Der Party-Hit schlechthin, wenn du das aufdrehst auf irgendeiner Feier, dann tanzen sie alle los. Aber trotzdem macht dieser Song viele, sagen wir mal, innerlich aggro. Hier ist er in voller Länge, nicht nur mit ein paar Takten. Hier ist Helene und Atemlos durch die Nacht. Platz 1, ehrlich. Witzig.

0: das für ein Angel?
1: Atemlos.
0: Atemlos. Der Song, der laut einer Umfrage im Netz schnell aggressiv machen soll. In der Umfrage auf Platz 1 gelandet. Ich kann das. Nee, also, nee. Ich kann das nicht nachvollziehen. Kollege Mirko von Radio Osnabrück, aber schon.
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1: Im Studio Alex. Guten Tag. In Lehmbruch hat eine 8-Jährige am frühen Samstagmorgen den Notruf gewählt. Ihre Mutter ist alkoholisiert Auto gefahren. Das Mädchen hat berichtet, dass der Wagen mehrfach auf die Gegenfahrbahn geraten ist. Die Polizei hat die 40-Jährige zwischen Lehmbruch und Düversbruch angehalten. Ein Atemalkoholtest hat knapp 2 Promille ergeben. Der Führerschein ist beschlagnahmt worden. Auf der B51 bei Belm ist ein 21-Jähriger am Freitagnachmittag vor der Polizei geflüchtet. Zuvor haben Polizisten einen Geschwindigkeitsverstoß festgestellt. Der Mann ist ohne Fahrerlaubnis unterwegs gewesen. In seinem Auto haben Einsatzkräfte ein Gewehr, Munition und Schmuck sichergestellt. Die Polizei ermittelt unter anderem wegen eines möglichen verbotenen Kraftfahrzeugrennens. In Lengerich sind gestern Abend 2 Autofahrer bei einem Unfall schwer verletzt worden. Die Fahrzeuge sind an der Kreuzung Antrupper Straße und Sonnenhügeldamm zusammengestoßen. Beide Autos sind auf ein angrenzendes Feld geschleudert worden. Ein 45-Jähriger ist mit einem Rettungshubschrauber in eine Klinik geflogen worden. Die Unfallursache ist noch unklar. In Schwachsdorf sucht die Polizei nach einem unbekannten Täter eines Raubüberfalls vom letzten Jahr. 2 Männer sollen einen damals 50-Jährigen in seiner Wohnung bedroht und mit Reizgas angegriffen haben. Das Opfer hat schwere Verletzungen erlitten und ist im Krankenhaus behandelt worden. Ein Tatverdächtiger aus Bramsche ist bereits ermittelt worden. Videoaufnahmen zeigen den 2. bislang unbekannten Täter. Die Polizei bittet um Hinweise zu seiner Identität oder seinem Aufenthaltsort. In Vechta ist gestern Nachmittag Gas aus einem leerstehenden Mehrfamilienhaus ausgetreten. Die Feuerwehr hat ein Leck im Keller entdeckt und den Gasaustritt gestoppt. Unbekannte sollen Kupferrohre einer aktiven Gastherme durchtrennt haben. Menschen sind nicht verletzt worden. Die Marstraße ist für mehrere Stunden voll gesperrt worden. In Osnabrück wird die Weberstraße in den kommenden Wochen für den Durchgangsverkehr voll gesperrt. Grund sind Arbeiten an Versorgungsleitungen. Zunächst ist die Schinkelbergstraße an der Kreuzung zur Weberstraße betroffen. Auch Fußgänger und Radfahrende müssen dort eine Umleitung nutzen. Voraussichtlich im Oktober soll die Baustelle abgeschlossen sein. Soweit die Radio Osnabrück Regionalnachrichten. 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
2: Momentan 23 Grad in Melle und in Herzlake. Bis zu 24 Grad sind heute möglich. Dazu eine Mischung aus Sonne und Wolken. Nachts geht's runter auf 15 Grad. Die nächsten Tage werden unbeständiger, aber es zieht auch ein bisschen an. Mit den Temperaturen bis zu 27 Grad erreichen wir in der Spitze.
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2: Und ich hatte die kurze Buchse schon in den Schrank gelegt. Muss ich sie wohl wieder rausholen, ne? 3 Minuten nach 4:30. Hallo, liebe Autofahrer. Vorsicht bitte auf der A33. Osnabrück in Richtung Bielefeld zwischen dem Kreuz Osnabrück Süd und Haderberg eine ungesicherte Unfallstelle. A30 Bad Oeynhausen in Richtung Osnabrück vor der Tankstelle mit dem Kiosk Grönegau. 2 Kilometer Stau. Hier dauert es ungefähr 10 Minuten länger. Kollege Carsten steht gerade vorm Studio und sagt, ich soll das mit der kurzen Sommerhose lassen, ich soll das den Leuten ersparen. Wir sprechen gleich nochmal drüber, ja? Geht so nicht, Carsten. Außerdem stehen sie in Enger und machen teure Fotos an der Wertherstraße, ebenso wie in Ebenbüren an der Riesenbecker Straße, in Lengerich an der Lattberger Straße, in Knipser in Lingen an der Straße Mühlgraben, ebenso wie in Neunkirchenförden an der Dammer Straße, in Nordhorn wird geblitzt, am Gildehauser Weg und in Wiedmarschen an der Dahlumer Allee. Der Landkreis Osnabrück, der ist heute in Bramsche unterwegs mit seinen Geschwindigkeitskontrollen. Ob mit kurzer Buchse oder ohne, wir wünschen euch eine gute Fahrt.
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2: Ich weiß gar nicht, was das soll, mit kurzer Hose. Das ist doch sexy. Keine Ahnung, was der Kerl wieder hat. Hier ist der Moppel Gunther. Ja, was los ist, Radio Osnabrück. Unmöglich hier in den Laden. Mann,

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0: Minuten mit Taylor Swift und Open Lights. Das und mehr nach den Nachrichten aus Deutschland und der Welt. Bis gleich.
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1: Ich bin Tine Klimach. Die Bundesregierung will sich demnächst zu Erkenntnissen über die Urheber des Vorfalls mit einer Sprengstoffdrohne auf dem Flughafen Leipzig-Halle Anfang August äußern. Das hat Kanzler Friedrich Merz angekündigt. Bei der Kabinettsklausur auf Schloss Neuhardenberg in Brandenburg werde es zwar nicht um die Zuordnung des Angriffs gehen, sagte Merz. Man arbeite aber intensiv daran mit den Sicherheitsbehörden und werde das in Kürze auch darlegen. In der gesetzlichen Pflegeversicherung droht ein Milliardenloch. Nach Einschätzung von AOK-Bundesverbandschefin Carola Reimann könnte das Defizit auf rund 8 Milliarden Euro anwachsen. Das wäre mehr als ein Zehntel der jährlichen Ausgaben der Pflegeversicherung, sagte Reimann der Funke Mediengruppe.
2: Die Beiträge werden weiter steigen, wenn wir nichts tun, warnt die AOK-Chefin. Und um die Löcher zu stopfen, hat sie zwei Vorschläge. Der Bund gibt mehr Geld und sie plädiert für einen Finanzausgleich zwischen sozialer und privater Pflegeversicherung. Außerdem fordert sie, gesamtgesellschaftliche Aufgaben der Pflegeversicherung müssen aus Steuermitteln finanziert werden. Und dazu zählt sie auch die Rentenbeiträge für Menschen, die Angehörige pflegen. Claudia Wächter, Nachrichtenredaktion.
1: Das Auto bleibt für die meisten bei uns mit großem Abstand das wichtigste Verkehrsmittel. Das hat eine Umfrage des TÜV-Verbands unter mehr als 2500 Verbrauchern ergeben. Mehr als 80% der Befragten sind mindestens einmal die Woche mit dem Auto unterwegs.
3: Fast 90% der Haushalte haben ein eigenes Auto. Immerhin jeder 11. befragte Autobesitzer eins mit Elektroantrieb. Rund 25% aller Befragten würden grundsätzlich E-Autos bevorzugen, wenn sie ein Fahrzeug kaufen müssten. Eine knappe Mehrheit ist übrigens dagegen, den Autoverkehr in den Zentren von Städten und Gemeinden zu beschränken. Immerhin 40% aber auch dafür. Und nach dem Autofahren ist zu Fuß gehen die beliebteste Fortbewegungsart, mit großem Vorsprung vor den Öffis und dem Fahrrad. Aus Berlin, Thomas Thonfeld.
1: Mitten im angespannten Handelskonflikt mit Kanada hat US-Präsident Trump die Umbenennung eines Grenzsees zwischen den beiden Ländern ins Spiel gebracht. Die Vereinigten Staaten erwägen ernsthaft, Lake Ontario in Lake America umzubenennen, da wir nicht mehr damit rechnen, nennenswerte Geschäfte mit Ontario zu tätigen, schrieb Trump auf der Plattform Truth Social. Ontario ist Kanadas bevölkerungsreichste Provinz und eigentlich wirtschaftlich eng mit den USA verflochten.
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4: Aktuell 24 Grad in Bad Essen, 24 messen wir auch in Vechta. Heute wechseln sich Sonne und Wolken ab. In der kommenden Nacht kühlt es sich auf bis zu 15 Grad ab. Der Radio Osnabrück 3-Tage-Trend. Auch in den nächsten Tagen mal Sonne, mal Wolken. Es wird wärmer, 23 bis 27 Grad. Ab Donnerstagabend müssen wir dann vermehrt mit Gewittern rechnen.
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4: So, 4:02, hallo liebe Autofahrer. Vorsicht bitte auf der A33 Osnabrück in Richtung Bielefeld. Zwischen dem Kreuz Osnabrück-Süd und Haderberg eine ungesicherte Unfallstelle. A30 Bad Oeynhausen in Richtung Osnabrück, vor der Tankstelle mit dem Kiosk Grönegau, 2 Kilometer stockend, plus von 10 Minuten ungefähr. Geblitzt wird unter anderem im Endsteck an der Schützenstraße, dann stehen sie in Enger an der Wertherstraße, ebenso wie in Ebenbüren an der Riesenbeckerstraße. Teure Fotos gibt's auch in Lengerich an der Lattberger Straße, in Lingen am Mühlgraben, in Neuenkirchenförden an der Dammerstraße. Geblitzt wird in Nordhorn am Gildehauser Weg, in Wiedmarschen an der Dahlumer Allee. Und der Landkreis Osnabrück, der ist heute mit seinen Geschwindigkeitskontrollen in Bramsche unterwegs. Ihr habt noch mehr Messstellen gesehen? Dann her damit. Wir gieren nach euren Meldungen. Geht per WhatsApp oder ruft an auf unserer Kombinummer 0541 77 70 50. Damit wünscht euch Radio Osnabrück eine gute Fahrt.
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4: Gleich wird's lecker. Wir sprechen über Tofu. Ich bin der Moppel. Guten Appetit.

0: 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Und mein lieber Kollege Thomas hat sich heute Morgen in Perfekt geweckt gefragt, was gibt es denn heute zum Abendessen? Ach, er war sich unschlüssig und meine Kollegin Anna-Maria aus unserem Team, die hatte dann einen Vorschlag. Hört mal.
1: Das habe ich tatsächlich. Wusstest du, dass heute Welt-Tofu-Tag ist?
2: Welt-Tofu-Tag? Sowas gibt's?
1: Ja. Der Welt-Tofu-Tag feiert Nachhaltigkeit, gesunde Ernährung und an dem Tag gibt es Aufklärung darüber, wie man mit Tofu kocht. Du solltest heute also Tofu essen, denke ich.
2: Okay, also ich bin ja eigentlich eher so Fleischesser, habe auch schon mal Tofu probiert, das ist aber locker schon 15 Jahre her oder sowas in Richtung. Das hat mir überhaupt nicht geschmeckt, hat mir so gar nicht gefallen, wenn ich ehrlich bin.
1: Ja, aber nur weil du Fleisch isst, ist es ja kein Grund, kein Tofu zu essen. Wie hast du den denn zubereitet?
2: Ich habe das einfach in die Pfanne geschmissen, ein bisschen gewürzt und dann einfach angebraten, mehr nicht. Also nichts Wildes.
1: Dann wundert mich das jetzt nicht so wirklich.
2: Weil?
1: Weil man Naturtofu am besten vorher auspresst, zwischen Büchern oder so, mit Papiertüchern dann.
2: Okay.
1: Und dann marinierst du den mit deinen Lieblingsgewürzen oder Soßen. Und vor dem Anbraten kannst du den würfeln oder zerbröseln, dann schmeckt der auch nach mehr.
2: Ja, klingt logisch, dass er dann wahrscheinlich ein bisschen intensiver schmeckt. Aber im Supermarkt, da gibt es doch mittlerweile ganz, ganz andere viele Sorten. Sind die, was ist damit? Sind die irgendwie speziell gewürzt oder was ist das?
1: Also es gibt viele Sorten, die sind schon mariniert oder enthalten noch andere Zutaten. Ich mag zum Beispiel Sweet Chili ganz gerne oder Tofu Rosso. Mhm. Und solche Sachen kannst du dann einfach anbraten, wie sie sind. Allerdings gibt es auch Räuchertofu ohne Marinade und der ist ganz, ganz toll, weil man den so vielfältig einsetzen kann, als Ersatz für Speckwürfel zum Beispiel. Ich mag den aber auch so einfach ganz gerne.
2: Ich merke schon, ich muss dem Tofu, glaube ich, nochmal eine Chance geben, wenn das wirklich so vielseitig ist.
1: Es gibt noch so viele Möglichkeiten, Thomas. Aber probier's doch heute Abend mal. Heute Abend Welt-Tofu-Tag.
0: Und ob Thomas dann tatsächlich geschmeckt hat, erfahrt ihr morgen früh in Perfekt geweckt hier bei Radio Osnabrück ab 6.

0: der wohl größte Hit von Stefan Zauner und seiner Münchner Freiheit. You know what it is.
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0: Was gibt's Neues vor der Haustür? Die Antworten gleich in den Radio Osnabrück Regionalnachrichten aus Osnabrück und der Weser-Ems-Region um 16:30. Bei uns hört ihr, was los ist.
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1: Im Studio Alex, guten Tag. Bei Belm ist ein 21-jähriger Mann am Freitagnachmittag nach einem Geschwindigkeitsverstoß vor der Polizei geflüchtet. Er ist auf die A33 gefahren und soll mehrere Fahrzeuge rechts über den Seitenstreifen überholt haben. Die Polizei hat ihn später kontrolliert. Der Mann hatte keinen Führerschein. Im Auto haben die Beamten ein Gewehr, Munition und Schmuck sichergestellt. Die Polizei ermittelt und sucht gefährdete Verkehrsteilnehmer. In Osnabrück hat die Stadt gestern Richtfest für den Neubau der Friedensschule an der Rolandsmauer gefeiert. Damit ist ein wichtiger Bauabschnitt abgeschlossen. Die neue Oberschule soll moderne und flexible Lernbereiche bieten. Der Neubau kostet rund 59 Millionen Euro. Die Fertigstellung ist für das Frühjahr 2028 vorgesehen. Die frühere Schule und das Haus der Gesundheit sind 2024 abgebrochen worden. In Lehmbruch hat eine 8-Jährige am frühen Samstagmorgen den Notruf gewählt, weil ihre Mutter betrunken Auto gefahren ist. Die 40-jährige Frau war mit ihrer Tochter auf der Wagenfelder Straße unterwegs. Das Mädchen hat berichtet, dass das Auto in Schlangenlinien gefahren sei. Polizisten haben die Frau zwischen Lehmbruch und Düversbruch angehalten. Ein Atemalkoholtest hat knapp 2 Promille ergeben. Die Polizei hat den Führerschein beschlagnahmt und ein Strafverfahren eingeleitet. In Osterkappeln-Schwachstorf sucht die Polizei nach einem Mann wegen eines Raubüberfalls in einer Wohnung. Der Überfall hat sich im August letzten Jahres an der Mühlenstraße ereignet. 2 Täter haben den damals 50 Jahre alten Bewohner bedroht und Reizgas eingesetzt. Das Opfer ist verletzt worden und musste im Krankenhaus behandelt werden. Die Polizei hat einen Beschuldigten aus Bramsche ermittelt. Nach dem 2. Täter wird mit Videoaufnahmen gefahndet. In Vechta ist gestern Nachmittag Gas aus einem leerstehenden Mehrfamilienhaus an der Marschstraße ausgetreten. Anwohner hatten Gasgeruch gemeldet. Die Feuerwehr hat ein Leck im Keller gefunden und den weiteren Austritt verhindert. Unbekannte sollen Kupferleitungen einer Gastherme durchtrennt haben. Verletzt worden ist niemand. Die Marschstraße ist für mehrere Stunden gesperrt gewesen. In Preußisch-Oldendorf-Harlinghausen ist ein Autofahrer am Freitagmorgen nach einem Unfall geflüchtet. Ein Audi ist an der Straße Fünfhausen von der Fahrbahn abgekommen und in einem Garten gelandet. Der Fahrer hat eine Hecke beschädigt und ist danach weitergefahren. Die Polizei hat den beschädigten Wagen später im Landkreis Osnabrück gefunden. 2 Personen haben jeweils angegeben, gefahren zu sein. Die Polizei sucht Zeugen. Soweit die Radio Osnabrück Regionalnachrichten. 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
2: Unser Wetter für Osnabrück und die Weser-Ems-Region.
3: Momentan 24 Grad in Wallenhorst und die 24 Grad sind es auch bei euch in Diepholz. Dazu wechseln sich Sonne und Wolken ab. Es soll größtenteils trocken bleiben. In der Nacht gehen die Temperaturen auf bis zu 15 Grad zurück. Und ähnlich wie heute geht es auch dann in den nächsten Tagen weiter. Nur erheblich wärmer mit bis zu 27 Grad.
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3: 5:03. Hallo liebe Autofahrer, wir haben nur einen Stau für euch im Feierabendverkehr. Betrifft die A30 Bad Oeynhausen in Richtung Osnabrück vor der Tankstelle mit dem Kiosk Grönegau. 1 Kilometer stockender Verkehr, dort solltet ihr ungefähr 10 Minuten mehr an Zeit einplanen. Geblitzt wird unter anderem an der B213 in Richtung Nordhorn zwischen der Anschlussstelle Lingen A31 und der Ausfahrt Lingen-Schepsdorf. Dann stehen sie noch in Emsteck an der Schützenstraße, ebenso wie in Lengerich an der Lattberger Straße, in Neunkirchenförden teure Fotos an der Dammerstraße, nochmal in Neunkirchenförden, diesmal an der Wittenfelder Straße. Ein Blitzer in Nordhorn am Gildehauser Weg, ebenso wie in Wiedmarschen an der Dahlumer Allee. Und der Landkreis Osnabrück, der ist heute mit seinen Geschwindigkeitskontrollen in Bramsche unterwegs. Ihr habt noch mehr Messstellen gesehen? Dann schickt sie uns gern zu per WhatsApp oder ruft an auf unserer Kombinummer 0541 77 70 50. Radio Osnabrück wünscht euch eine gute Fahrt.
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3: Jetzt mit dem aktuellen Song von Alex Warren, Passenger, ich bin der Moppel. Schönen Nachmittag.

gab es gleich mehrfach, nicht nur von den Go-Go Dolls, wie hier gehört, sondern auch unter anderem noch von Ronan Keating. Iris! Hier ist Radio Osnabrück und wir schauen gemeinsam auf die Pollenflugvorhersage für morgen. Wie fliegen sie denn in Osnabrück und der Weser-Ems-Region? Da müssen wir bei Gräser, Hasel und Wegerichpollen jeweils mit einer schwachen Belastung rechnen. Ambrosia und Beifußpollen hingegen sind zum Bergfest mäßig unterwegs. Aber denkt dran, lasst euch von den Dingern nicht ärgern.

0: Tiffany Harris, ganz frisch in den Charts vertreten, Vertigo. Und Simply Red ist auch mit von der Partie, Something Got Me Started. Ich bin der Moffel, bis gleich.
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1: Ich bin Tine Klimach. Die Bundesregierung will konkrete Konsequenzen aus der Hitzewelle und Dürre dieses Sommers ziehen. Bei der Kabinettsklausur in Neu-Hardenberg würden die zuständigen Minister morgen zunächst ihre Einschätzung zur aktuellen Lage abgeben, sagte Kanzler Friedrich Merz zum Auftakt der Tagung.
2: Trockenheit, Hitze, Waldbrände und Ernteausfälle führen uns vor Augen, dass konkreter Handlungsbedarf besteht. Gesundheit, Krankenhäuser, Altenheime, die Landwirtschaft. Es gibt kaum einen Lebensbereich, der nicht betroffen ist. Wir müssen den Klimawandel weiter eindämmen und zugleich unser Land besser an die Folgen des Klimawandels anpassen.
1: Man werde daraus Schlussfolgerungen ziehen für die nächsten Kabinettssitzungen mit konkreten Entscheidungen, so Kanzler Merz weiter. Die Bundesregierung plant eine Zuckersteuer. Aber wie soll das genau aussehen? Darüber zeichnet sich ein Streit ab. Es gibt Medienberichten zufolge Pläne, dass die geplante Steuer mehr Produkte betreffen könnte als gedacht.
3: Im Papier aus dem Finanzministerium geht es neben zuckerhaltigen Limonaden auch um Getränke mit Süßungsmitteln, etwa Cola Zero, oder auch um Säfte, Milchgetränke, Eistees, Biermischgetränke, Haferdrinks und Fertigcafés. Sie sollen der Zuckersteuer unterworfen werden, nicht nur, wie es heißt, um die Menschen zu gesünderer Ernährung zu bewegen, sondern ausdrücklich auch, um mehr Einnahmen für den Haushalt zu generieren. Widerstand kommt von Gesundheitspolitikern der Union und aus dem CSU-geführten Agrarministerium. Aus Berlin, Ronny Thorau.
1: Die Stimmung in der deutschen Wirtschaft hat sich im August weiter vom Einbruch infolge des Iran-Kriegs erholt. Das IFO-Geschäftsklima stieg um 2,1 Punkte auf 88,8 Punkte, wie das Münchner Forschungsinstitut mitteilte. Das wichtigste deutsche Konjunkturbarometer zeigt damit den vierten Monat in Folge nach oben. Trotz des erneuten Energiepreisanstiegs erholt sich die deutsche Wirtschaft, sagte IFO-Präsident Clemens Fuest über das Ergebnis der monatlichen Umfrage. In München sollen Fahrgäste künftig in Autos ohne menschliches Fahrpersonal einsteigen können. Die Google-Schwester Waymo plant, Ende 2027 in der bayerischen Landeshauptstadt einen regulären fahrerlosen Dienst für die Öffentlichkeit in Betrieb zu nehmen. Das kündigte das Unternehmen in einem Blogeintrag an. München wird damit die erste Stadt des Anbieters innerhalb der Europäischen Union.
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4: 24 Grad sind es aktuell am Hafen, 24 messen wir auch bei euch in Löningen. Dazu ein Sonne-Wolken-Mix. In der kommenden Nacht gehen die Temperaturen auf bis zu 15 Grad zurück. Der Radio Osnabrück 3-Tage-Trend. In den nächsten Tagen ebenso wie heute mal Sonne, mal Wolken bei 23 bis 27 Grad. Ab Donnerstagabend dann vermehrt Gewitter.
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4: 5:02, hallo liebe Autofahrer, Vorsicht bitte auf der A33 Osnabrück in Richtung Bielefeld zwischen dem Kreuz Osnabrück Süd und Haderberg. Ein defekter LKW und da sind auch Personen auf der Fahrbahn, heißt für euch im Umkehrschluss Fuß vom Gas, ne? A33 Osnabrück in Richtung Bielefeld vor Haderberg, 2 Kilometer Stau, hier dauert es ungefähr 25 Minuten länger. Geblitzt wird unter anderem an der B213 in Richtung Nordhorn zwischen der Anschlussstelle Lingen A31 und der Ausfahrt Lingen-Schebsdorf. Dann stehen sie noch in Ebenbüren an der Riesenbecker Straße, ebenso wie in Lengerich an der Lattberger Straße. 2 Blitzer in Neunkirchen-Vörden, und zwar an der Dammer Straße und der Wittenfelder Straße. Geknipst werdet ihr auch, wenn ihr zu schnell unterwegs seid, in Nordhorn am Gildehauser Weg. Und der Landkreis Osnabrück, der ist heute mit seinen Geschwindigkeitskontrollen in Bramsche aktiv. Ihr habt noch mehr Messstellen gesehen? Dann sagt uns gerne Bescheid per WhatsApp oder ruft an auf unserer Kombinummer. Das ist sie, die 0541 77 70 50. Radio Osnabrück wünscht euch wie immer eine gute Fahrt.
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4: Gleich schwingen wir uns gemeinsam aufs Fahrrad. Ich bin der Moppel. Schönen Feierabend. Hallo.

0: uns. Jeder Osnabrücker, jede Osnabrückerin kann durch eine kleine Verhaltensänderung, gerade zu mehr Radverkehr, dazu beitragen, dass das Klima in unserer Stadt besser wird.
1: Ihr hört Radio Osnabrück und das war Osnabrücks Oberbürgermeisterin Katharina Pötter. Ihr habt sie gehört bei uns anlässlich der Kommunalwahlen im Radio Osnabrück. Kandidatencheck könnt ihr auch nachhören in unserer Mediathek. Ob der Wunsch von Pötter nach mehr Radverkehr bisher umgesetzt wird, haben wir mal euch gefragt. Wie bewegen sich die Osnabrücker am meisten fort?
2: ÖPNV.
3: Fahrrad.
4: Also auch eher Auto. Ja. Fahrrad auch nebenbei so ein bisschen.
5: Ich bin mit dem Auto unterwegs, mit dem Firmenwagen.
2: Mit den Füßen?
3: Zu Fuß und mit Fahrrad und Stadtteilauto.
5: Ansonsten ja die Öffis.
3: Mit dem Auto, zu Fuß.
2: Wenn es weite Strecken sind, dann mit dem Auto.
3: Mit dem Bus, mit dem Fahrrad.
6: Ich fahre selber mit dem Auto. Ich bewege mich mit dem Bus fort.
1: Oh, ziemlich durchwachsen bisher also. Aber mal sehen, was die Zukunft noch so bringt und ob der Wunsch von Osnabrücks Oberbürgermeisterin Katharina Pötter in Erfüllung geht. Wir halten euch hier bei Radio Osnabrück jedenfalls auf dem Laufenden. So.

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0: von hier für euch. Was in Osnabrück und der Weser-Ems-Region an diesem Dienstagabend so wichtig ist, das hört ihr gleich in den Radio Osnabrück Regionalnachrichten um 5:30. Denn ihr wisst ja, bei uns hört ihr, was los ist.
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1: Im Studio Alex, schönen Nachmittag. In Wallenhorst haben drei Männer auf einem Spielplatz an der Rimbertstraße Kinder erschreckt. Anschließend sollen sie sich vor den Kindern entblößt haben. Die Männer sind danach in Richtung Ansgarstraße geflüchtet. Die Polizei hat Ermittlungen aufgenommen. Zeugen werden gebeten, sich bei der Polizei in Bramsche zu melden. Der Veterinärdienst hat im nördlichen Kreisgebiet 30 Katzen aus tierschutzwidriger Haltung fortgenommen. Die Tiere waren unter anderem abgemagert, verletzt und von Parasiten befallen. Inzwischen sind alle Katzen medizinisch versorgt und zur Vermittlung freigegeben. Besonders für scheue Tiere werden geeignete Halter gesucht. Die Katzen müssen im Raum Herford abgeholt werden. Bei Belm ist ein 21-jähriger Mann nach einem Geschwindigkeitsverstoß vor der Polizei geflüchtet. Der Mann soll auf der A33 mehrere Fahrzeuge über den Seitenstreifen überholt haben. Bei der Kontrolle stellte sich heraus, dass er keinen Führerschein besitzt. Polizisten haben ein Gewehr, Munition und Schmuck im Auto sichergestellt. Die Polizei sucht Verkehrsteilnehmer, die durch die Fahrweise gefährdet wurden. In Preußisch-Oldendorf-Harlinghausen ist ein Audi von der Straße abgekommen und in einem Garten gelandet. Der Fahrer ist nach mehreren Fahrmanövern vom Grundstück geflüchtet. Die Polizei hat das beschädigte Fahrzeug später im Landkreis Osnabrück gefunden. Zwei Personen haben jeweils angegeben, gefahren zu sein. Die Polizei Minden sucht weitere Zeugen. Gestern Abend hat es in Bad Bergen in einem Wohn- und Geschäftshaus gebrannt. Drei Menschen haben das Gebäude unverletzt verlassen. Durch Rauch und Hitze ist ein Schaden von rund 100.000 Euro entstanden. Die Wohnungen im Obergeschoss sind derzeit nicht bewohnbar. Die Brandursache ist noch unklar. In Osnabrück wird die Weberstraße in den kommenden Wochen voll gesperrt. Grund sind Arbeiten an Strom- und Trinkwassernetzen. Zunächst ist der Bereich an der Schinkelbergstraße betroffen. Auch Fußgänger und Radfahrer müssen dort Umwege nutzen. Die Baustelle soll voraussichtlich im Oktober abgeschlossen sein. Soweit die Radio Osnabrück Regionalnachrichten. 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
2: Momentan 24 Grad in Ankum, 24 sind es auch in Wagenfeld. Dazu wechseln sich Sonne und Wolken oben am Himmel munter ab. Nachts geht es dann runter auf 15 Grad. Es soll größtenteils trocken bleiben und die nächsten Tage auch mit Sonne und Wolken. Vor allem ab dem Donnerstagabend müssen wir vermehrt mit Gewittern rechnen. Die Temperaturen pendeln sich ein zwischen 23 und 27 Grad.
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2: 6:03, hallo liebe Autofahrer, Vorsicht bitte auf der A33 Osnabrück in Richtung Bielefeld. Zwischen dem Kreuz Osnabrück Süd und Haderberg ein defekter LKW und da sind Personen auf der Fahrbahn. Der Abschnitt ist blockiert. A30 Rheine in Richtung Osnabrück, vor Hasbergen-Gaste 1 Kilometer stockend, plus von 5 Minuten. A33 Bielefeld in Richtung Osnabrück, vor Haderberg 4 Kilometer. Stockend, 20 Minuten kommen da oben drauf. A33 Osnabrück in Richtung Bielefeld zwischen Haderberg und dem Autobahnkreuz Osnabrück Süd. 2 Kilometer Stau. Hier dauert es ungefähr eine Dreiviertelstunde länger. Geblitzt wird unter anderem an der B213 in Richtung Nordhorn zwischen der Anschlussstelle Lingen A31 und der Ausfahrt Lingen-Schebsdorf. Dann stehen sie noch in Ebenbüren an der Riesenbecker Straße. Teure Fotos auch in Neunkirchen und zwar gleich zweimal, sowohl an der Dammerstraße als auch an der Wittenfelder Straße. Und der Landkreis Osnabrück, der ist heute mit seinen Geschwindigkeitskontrollen hauptsächlich in Bramsche unterwegs. Ihr habt noch mehr gesehen, Staus, Blitzer oder Behinderungen, dann haltet damit nicht hinterm Berg, sondern sagt uns einfach Bescheid per WhatsApp oder ruft an auf unserer Kombinummer 0541 77 70 50. Radio Osnabrück wünscht euch eine gute Fahrt.
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2: So, da war plötzlich alles durcheinander, weil der Moppe mit seinen Wurstfingern mehrere Knöpfe gedrückt hat. Unmöglich, aber das ist halt live. Euch einen schönen Dienstagfeierabend.

0: Jörg, so geht das nicht.
1: Was?
0: Nein, nein. Hier, hör mal.
1: Was? Gib mir mein Herz zurück.
0: Gib mir endlich mein Herz zurück. Was soll das? Warum klaust du mir das dauernd?
2: Ist doch eine Dauerleihgabe, dachte ich.
0: Nein? Ach so, ja, gut.
2: Ah, ja.
0: Radio mit Herz hier bei Radio Osnabrück. Und im Tagebuch der großen Hits geht's heute um die 80er, um die frühen 80er. Und da habe ich mir unseren 80er-Experten mal an die Seite geholt. Jörg, sag mal, was verbindest du mit Bob Marley und Could You Be Loved?
2: Bob Marley, Rasterlocken. Und das Motto, if you are a good Raster man, you can make a lot of Zaster, Ben.
3: Gut, 25. August 1980. Bob Marley and the Wailers sind mit Could You Be Loved neu in den Charts. In der Retrospektive verschwimmt eine Karriere gerne mal. Klar, Bob Marley ist eine Legende und viel zu früh gestorben und hat unzählige Hits. Aber seinen großen Durchbruch, zumindest international, hat er erst, in Anführungszeichen, 1975. Da gibt es die Band The Wailers schon 12 Jahre. Erst verhalf ihm Eric Clapton mit seiner Version von I Shot the Sheriff dazu, dass man den Namen Bob Marley auch in den Staaten kennt. Und mit No Woman No Cry hat er dann tatsächlich auch seinen ersten großen Hit. Diese Erfolgswelle reitet er weiter, auch als 1977 schlimmer Hautkrebs diagnostiziert wird. Als 1980 das letzte Album Uprising kommt, beginnen Bob Marley and the Wailers auch noch die Tour zum Album. Durch Europa reisen und in Mailand vor 100.000 Menschen spielen. In Amerika füllen sie den Madison Square Garden an 2 Tagen nacheinander. Doch dann bricht Bob Marley beim Joggen zusammen. Sein Körper baut ab. Am 11. Mai 1981 stirbt er. Seine letzten Worte zu seinem Sohn sind eindrücklich. Geld kann kein Leben kaufen. Was bleibt, ist Bob Marleys Kunst, sein Vermächtnis und

0: 73, da wären wir ein bisschen früh, Jörg, oder? Naja, also, wir wollen in die 80er gleich. Radio Osnabrück, gleich nach den Nachrichten aus Deutschland und der Welt mit der Jörg McFly Show. So, und jetzt hören wir ihn irgendwie nicht.
1: Hallo.
0: Ja, guck mal, das Mikro sollte man auch aufmachen, dann funktioniert das.
1: Den Kopfhörer auf und dachte, irgendwas stimmt doch hier, da fehlt doch noch irgendwas, ne?
0: Ja, das ist... Und die Schwerhörigkeit im Alter, das ist natürlich auch so eine Geschichte, ne?
1: Ja, das ist richtig. Das hast du jetzt im Glück gesagt, nicht ich.
0: Aber das Mikro könnte noch ein Stückchen lauter, glaube ich.
1: Ich habe ja meine normale Lautstärke eingestellt.
0: Ja, okay, prima. Jetzt haben wir es. So, gleich bei dir, also die 80er-Party. Was gibt's denn zu hören?
1: Och, wir haben diverse schöne Perlen aus den 80ern, die man lange nicht mehr gehört hat.
0: Musikalische Perlen, muss man dazu sagen. Oder auch weibliche Perlen.
1: Nein, musikalische Perlen, wo du wieder hindenkst. Titel, die wir lange nicht mehr gehört haben. Belinda Carlisle zum Beispiel mit einer Nummer, die man sehr selten hört.
0: Oh, ist aber auch eine weibliche Perle, muss man sagen.
1: Ja. Oder Ferry Cross the Mercy, kennst du das auch noch mit dem Sänger von Frankie Goes to Hollywood. Heino habe ich sogar dabei.
0: Nein!
1: Reinhard Fendrich und. Also es wird ein buntes Programm.
0: Weißt du was, ich muss einfach dranbleiben, das hilft nichts. Und ihr auch, schönen Abend.
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1: Ich bin Tine Klimach. Nach der Sommerpause ist das Bundeskabinett am Vormittag zu einer zweitägigen Klausur auf Schloss Neuhardenberg in Brandenburg zusammengekommen. Das Treffen dürfte der Auftakt für schwierige Wochen sein, in denen der Bundesregierung drei Landtagswahlen und ein womöglich heißer Herbst der Reform bevorstehen.
2: Deutschland könnte seine Wirtschaftsflaute weitgehend aus eigener Hand überwinden, so Merz, und wieder sogar weltweit Vorbild und Marktführer werden, auch in Zeiten von KI und weltweiten Konflikten. Um die Wirtschaft anzukurbeln, will die Regierung bei ihrer Klausur unter anderem über Preise und Innovationen reden, so Merz. Außerdem steht neue Drohnenabwehr im Zentrum und mehr Hitzeschutz. Die Schäden des Hitzesommers zeigten den Handlungsbedarf, so der Kanzler. Merz kündigte konkrete Beschlüsse für die nächsten Kabinettssitzungen an. Aus Berlin, Ronny Tochau.
1: Die deutsche Wirtschaft sendet mit einem erneuten Mini-Wachstum im Frühjahr ein Lebenszeichen inmitten aller Krisen. Von April bis Juni legte das Bruttoinlandsprodukt mit 0,3% zum Vorquartal etwas stärker zu als zunächst berechnet, teilte das Statistische Bundesamt mit.
3: Damit ist die deutsche Wirtschaft drei Quartale in Folge gewachsen, wenn auch nur leicht. Die Entwicklung geht vor allem auf die gute Exportentwicklung zurück, so die Bundesstatistiker. Und auch am Bau gab es zuletzt leichte Anzeichen von Entspannung. Allerdings wirkt das eher wie eine Momentaufnahme, denn die finanziellen Herausforderungen bleiben gewaltig. In den ersten sechs Monaten gab der Staat 71,3 Milliarden Euro mehr aus, als er eingenommen hat. Das staatliche Defizit war damit um mehr als 36% höher als im ersten Halbjahr 2025. Diana Kramer, Nachrichtenredaktion.
1: Mit einem Charterflugzeug hat die Bundespolizei 23 ausreisepflichtige Afghanen in ihr Herkunftsland gebracht. Die Abschiebung vom Flughafen Leipzig-Halle nach Kabul begann in den frühen Morgenstunden. Nach Angaben des Bundesinnenministeriums handelt es sich bei den Abgeschobenen mehrheitlich um Straftäter, die wegen schwerer Vergehen verurteilt worden seien. Auch wer kein Aufenthaltsrecht habe, müsse damit rechnen, Deutschland verlassen zu müssen, schrieb Bundesinnenminister Alexander Dobrindt heute auf der Plattform X. Das Auto bleibt für die meisten Menschen in Deutschland mit großem Abstand das wichtigste Verkehrsmittel. Mehr als 80% der Befragten sind mindestens einmal die Woche mit dem Auto unterwegs, zeigt eine Befragung des TÜV-Verbands. Jeder fünfte Befragte wiederum nutzt mindestens einmal wöchentlich den ÖPNV und ebenso viele steigen aufs Fahrrad.
0: Unser Wetter für Osnabrück und die Weser-Ems-Region.
4: Die Wolken, die machen heute Überstunden. Der Himmel bleibt weitgehend dicht bei 19 bis 22 Grad. Und in der Nacht gibt es nur sehr selten mal eine Lücke in der Wolkendecke. Dazu kühlt es sich dann runter auf etwa 15 Grad. Der Wind kommt aus östlicher Richtung. Aktuell haben wir in Osnabrück im Schinkel 23 Grad, in Lohne sind es 25. Der Radio Osnabrück 3-Tage-Trend. Morgen am Mittwoch, Mix aus vielen Wolken und wenig Sonne, maximal 22 Grad. Am Donnerstag wird es dann plötzlich richtig warm. Die Sonne macht sich zwar weiterhin eher rar, vereinzelt kann auch etwas Regen fallen, aber dafür klettert das Thermometer auf Seite 29 Grad. Und am Freitag geht es temperaturmäßig wieder deutlich bergab. Stark bewölkt ist es dann, hier und da Regen und auch einzelne Gewitter sind möglich. Mehr als 22 Grad sind dann nicht drin. Kurz gesagt, auf einen Nenner gebracht, Mittwoch Wolken, Donnerstag Sommer, Freitag Wetterwundertüte.
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4: Hallo liebe Autofahrer, sofort informiert, wenn was passiert. Vorsicht auf der A33 Osnabrück Richtung Bielefeld zwischen dem Kreuz Osnabrück Süd und Haderberg besteht immer noch Gefahr durch einen defekten LKW und durch Menschen auf der Fahrbahn. Dieser Abschnitt ist weiterhin blockiert. A30 Bad Oeynhausen Richtung Osnabrück vor der Tankstelle mit Kiosk Grönegau, 1 Kilometer Stop and Go, Zeitverlust dort 5 Minuten. A33 Osnabrück Richtung Bielefeld, nochmal vor Haderberg, 1 Kilometer Stau, langsam zunehmend, da müsst ihr mehr als eine halbe Stunde draufpacken. Und die B213 Richtung Nordhorn zwischen der Anschlussstelle Lingen, A31 und der Ausfahrt Lingen-Schipsdorf, mobiler Blitzer, gemeldetes Tempolimit 100. Jetzt sind wir schon bei den Kameras. Ist das nicht schön? Kloppenburg, hohe Tannen, mobiler Blitzer und in Hilter ebenfalls einer, meldet Sina am Heideweg. Außerdem gibt es teure Fotos in Ebbenbüren an der Riesenbecker Straße, auch mobil, und Neunkirchenförden-Dammerstraße ebenfalls und in Wittenfelder Straße. In der Wittenfelder Straße ebenfalls in Neunkirchenförden nochmal so ein Blitzer. Wer kann noch nicht, wer hat noch nicht, wer möchte nochmal? Ihr wisst schon, wenn ihr was habt, gebt's gern durch. 0541 77 70 50 per Telefon oder auch per WhatsApp. Radio Osnabrück wünscht eine gute Fahrt durch diesen Dienstagabend.
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4: Welcome. Der Flux-Kompensator, was macht der? Der Flux 1.21 Gigawatt liegen an. So können wir anfangen, oder? 1, 2, 3,
6: wir fangen. Ja. Ich glaube, mein Goldfisch pudert.
4: Das kann man machen.

das ist ja abgefahren. Das war doch der Mann. So, apropos fahren, da wo wir hinfahren, da brauchen wir keine Straßen. Zurück in die 80er mit der Jörg mit Fleisch und nur echt bei Radio Osnabrück. Und was mache ich hier während der Titel, die hier so laufen? Übrigens, das eben war der Musikwunsch von Melanie aus Osnabrück. Was macht der Moderator, während die Songs laufen? Ich hefte, loche ein zweites Loch in meine Schallplatten. Dann kann man die wesentlich besser abheften nachher auch. Der nächste Musikwunsch von Stefan aus Kappeln, der fragt nach I Don't Wanna Be Your Hero von Johnny Hates Jazz, aber nicht in der normalen Version, sondern in der Sakura Remix Fassung. Na, dann mal los. 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

0: Ja, ihr hört immer noch den richtigen Sender. Das ist richtig, Radio Osnabrück mit der Modetrendfarbe des Abends, Schwarzbraun. Oder müsste man sagen, die Modefarben sind eher Miami Weiß und Flamingo Red. Man weiß es nicht. 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Zwei Warnmeldungen. Achtung, A2 Hannover Richtung Dortmund. Zwischen Bad Eilsen und Feldheim und Gefahr durch ein brennendes Fahrzeug. Und die A30 Osnabrück Richtung Bad Oeynhausen. Zwischen Löhne und Gofeld. Gefahr durch ein defektes Fahrzeug auf dem Standstreifen. 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Auch gleich um halb wieder Neues aus der Region. Zusammengefasst von Alex.
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0: Begrüßungen in alle Straßencafés, in denen jetzt Radio Osnabrück läuft. Das könnten wir ja auch nicht grüßen, oder? Da können wir trotzdem. Ganz kurzer Blick zur Uhr.
1: Es ist jetzt 19.24 Uhr bzw. 35.
0: Nee, nicht ganz richtig, sondern völlig falsch. 18.30 Uhr.
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3: Im Studio ist Alex. Guten Abend. Am Samstagabend haben drei Männer auf einem Spielplatz an der Rimbertstraße in Wallenhorst drei Kinder erschreckt. Anschließend sollen sie sich vor den Kindern entblößt haben. Danach sind sie lachend in Richtung Ansgarstraße geflüchtet. Die Männer werden als jung beschrieben. Die Polizei sucht Zeugen. Mitte Juli hat der Veterinärdienst im nördlichen Kreisgebiet 30 Katzen aus tierschutzwidriger Haltung fortgenommen. Die Tiere waren unter anderem von Parasiten befallen, abgemagert und teilweise verletzt. Inzwischen sind alle Katzen versorgt und zur Vermittlung freigegeben. Besonders für scheue Tiere werden Interessenten gesucht, etwa auf Bauernhöfen. Die Katzen müssen im Raum Herford abgeholt werden. Am Freitagnachmittag ist ein 21-jähriger Mann nach einem Geschwindigkeitsverstoß bei Belm vor der Polizei geflüchtet. Der Mann soll dabei auf der A33 mehrere Verkehrsteilnehmer gefährdet haben. Bei der Kontrolle stellte sich heraus, dass er keinen Führerschein besitzt. Im Auto haben Polizisten ein Gewehr, Munition und Schmuck sichergestellt. Die Polizei sucht weitere mögliche gefährdete Verkehrsteilnehmer. Am Freitagmorgen ist ein Audi in Preußisch-Oldendorf-Harlinghausen von der Fahrbahn abgekommen und in einem Garten gelandet. Der Fahrer hat eine Hecke beschädigt und ist anschließend geflüchtet. Die Polizei hat das schwer beschädigte Auto später im Landkreis Osnabrück gefunden. Zwei Personen haben jeweils angegeben, den Unfall verursacht zu haben. Die Ermittler suchen Zeugen zur Fahrereigenschaft. Gestern Abend hat es in Bad Bergen in einem Wohn- und Geschäftshaus an der Hauptstraße gebrannt. Das Feuer ist aus bislang ungeklärter Ursache in einer Zwischendecke ausgebrochen. Drei Menschen haben das Gebäude unverletzt verlassen. Durch Rauch und Hitze ist ein Schaden von etwa 100.000 Euro entstanden. Die Wohnungen im Obergeschoss sind derzeit nicht bewohnbar. In Osnabrück wird die Weberstraße in den kommenden Wochen für den Durchgangsverkehr voll gesperrt. Grund sind Arbeiten an Versorgungsleitungen. Die Arbeiten beginnen im Laufe dieser Woche an der Schinkelbergstraße. Auch Fußgänger und Radfahrende sind dort von der Sperrung betroffen. Die Baustelle soll voraussichtlich im Oktober abgeschlossen sein. Soweit die Radio Osnabrück Regionalnachrichten. 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
2: Unser Wetter für Osnabrück und die Weser-Ems-Region.
0: Er hält sich vornehm zurück, der Himmel, und ist bedeckt heute Abend bei 19 bis 22 Grad. In der kommenden Nacht gibt es dann nur sehr selten mal eine Lücke in der Wolkendecke und dann kühlt es sich runter auf rund 15 Grad. Und der Wind, der weht dazu ganz romantisch aus östlicher Richtung. Aktuell wird gemeldet aus GM-Hütte 22 Grad und der Wert aus Spelle, der ist hier auch gerade reingedrückt, ganz frisch 23 Grad. Die Wolken, wie gesagt, haben heute eindeutig die Spätschicht übernommen und gesellen sich dann zu mir.
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0: Immer direkt informiert, wenn was Wichtiges passiert, 18.34 Uhr. Und es ist was Wichtiges passiert, A2 Hannover Richtung Dortmund, zwischen Bad Eilsen und Feldheim, ein brennendes Fahrzeug dort. Und die A30 Osnabrück Richtung Bad Oeynhausen, zwischen Löhle und Gohfeld, ebenfalls ein Fahrzeug, was liegen geblieben ist, ein defektes auf dem Standstreifen. Vorsicht auf der A33, Osnabrück Richtung Bielefeld in Höhe Haderberg. Da ist ein defekter Brummi, der Abschnitt ist blockiert und die empfohlene Umleitung ist über Haderberg und die B68. Und last not least die A33 Osnabrück Richtung Bielefeld. Vor Haderberg 2 Kilometer Stau, Stoßstange an Stoßstraße und wie ich langsam zunehmend. Zeitverlust 15 Minuten. Folgende Blitzer sind aufgestellt worden, extra für euch. B213 Richtung Nordhorn, zwischen der Anschlussstelle Lingen A31 und Ausfahrt Lingen-Schepsdorf. Und in Kloppenburg ebenfalls Hohe Tannen, ebenfalls ein Blitzer. Halter, Heideweg, danke Sina fürs Verpetzen, Ibbenbüren, Riesenbecker Straße, Lattbergen, Tecklenburger Straße und zweimal Neuenkirchenförden, einmal Dammerstraße, einmal Wittenfelder Straße. Nordhorn, Gildehauser Weg und Osterkappeln, Bremer Straße. Außerdem haben wir noch Steinfeld, das ist die Holdorfer Straße, gemeldet von Nadja, ein mobiler Blitzer. Ja, sind doch einige unterwegs, oder? Hingestellt worden. Falls ihr noch welche gesehen habt, die hier fehlen, dann ergänzt sie. Wir schaffen den Platz. 0541 7 70 70 50 per Telefon oder WhatsApp. Die Radio Osnabrück, ihr wisst schon, die Hotline.
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0: Welcome. Das ist doch der Moderator mit dem ganz trockenen Mund.
5: Hier ist nun wirklich Schadenfreude fehl am Platz.
0: Danke, Herr Bundeskanzler.

0: Heaven is a place on earth. Oder I Get Weak waren nur zwei ihrer ganz großen Single-Solo-Hits aus den 80ern. Belinda Carlisle, auch dieser hier, gehört dazu. World Without You.
1: Maxi Drive on 45. Die lange Rille.
0: Ja, yeah, bei Radio Osnabrück.
2: Nicht so laut. Die Nachbarn gucken schon.
0: Das ist nicht schlimm.
2: Das ist doch sehr schön, Rosi.
0: Hauptsache, sie hören. Gucken können sie auch.
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4: Aloha, liebe Hörer. Ja, Sie hören richtig. Hier spricht Thomas Magnum, der Privatdetektiv aus der gleichnamigen TV-Serie. Ich grüße alle, die hier zugeschaltet sind. Ich weiß, was Sie jetzt denken, und Sie haben recht. Hier gibt es die beste Musik aus den 80ern, die Jörg McFly Show. Wenn ich das Higgy-Baby erzähle, der wird von Neid erblassen.
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4: Bleiben Sie dran.

0: Sabine aus Melle. Danke für deine E-Mail. musikwunsch@radioosnabrück.com. Bekanntermaßen schreibt sie, hat Billy Ocean diesen 84er-Hit ja drei Versionen rausgebracht. European Queen für den europäischen Markt, Caribbean Queen für den amerikanischen und kanadischen und African Queen für den afrikanischen Kontinent. Aber die African Queen, die hört man nie. Kannst du dir mal auflegen. Gesagt, getan, die afrikanische Königin. Billy Ocean.
1: Also los, mein lieber junger Freund, bringen Sie das Mikrofon zum Glühen.
0: Das ist kein Problem bei meinem heißen Atem. Aber erstmal ein bisschen Werbung und dann den Musikwunsch von, ich muss mal ganz gucken, Torben Reinhard Fentrich. Haben Sie Wien schon bei Nacht gesehen? Ich noch nicht.
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3: Mensch, das ist doch der Herr Kaiser von der Humbug Mülleimer. Hallo Herr Kaiser, gut, dass ich Sie treffe.
4: Hallo, Mensch, da sind Sie ja gestern voll gegen den Baum gerauscht. War der Mercedes nicht auch eine Nummer zu groß für Sie?
3: Nicht nur der, jetzt ist auch noch Ihre Finanzierung für mein Häuschen mit Garten geplatzt. Haben Sie nicht einen Rat für mich?
4: Hier, nehmen Sie doch meins.

0: habt doch so eine tolle Musik, die immer vor den Nachrichten kommt, als Ankündigung der Nachrichten. Kann man immer länger hören. Tolle Musik. Achso, diese hier, ja? Diese? Ein bisschen länger machen wir. Sowas auch erfüllen wir gern. Wir sind ja, wären ja sonst nicht Radio Osnabrück. Gleich die Nachrichten, ihr erkennt's ja an der Musik mit Tine. Neues aus Deutschland und der Welt um 19 Uhr.
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0: Hier kommt die aktuelle Uhrzeit. 19 Uhr und 0 Sekunden.
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2: Ich bin Tine Klimach. Im Zollkonflikt mit den USA hat Kanada Vergeltungszölle von bis zu 50% auf Importe aus dem Nachbarland verhängt. Ab dem 8. September schlägt Kanada mit saftigen Gegenzöllen auf Importe aus den USA zurück. Das verkündete der kanadische Finanzminister François-Philippe Champagne.
3: Die Nachbarn sind im vollen brandenden Zollkrieg. Kanada lässt die von Trump angedrohten Zölle nicht auf sich sitzen und holt zum Gegenschlag aus. Schon nächsten Monat sollen gestaffelte Zölle auf US-Importe im Wert von knapp 28 Milliarden kanadischen Dollar in Kraft treten. Die Kanadier wollen nicht tatenlos zusehen, wie die USA die Importabgaben hochschrauben. Der kanadische Premier Carney sagte, die Verhandlungen hätten deutlich gemacht, dass die USA kanadische Schlüsselindustrien wie Autos, Stahl und Aluminium zerstören wollten. Aus den USA, Tina Eck.
2: Die Bundesregierung will sich demnächst zu Erkenntnissen über die Urheber des Vorfalls mit einer Sprengstoffdrohne auf dem Flughafen Leipzig-Halle Anfang August äußern. Das hat Kanzler Friedrich Merz angekündigt. Bei der Kabinettsklausur auf Schloss Neuhardenberg in Brandenburg werde es zwar nicht um die Zuordnung des Angriffs gehen, sagte Merz. Man arbeite aber intensiv daran mit den Sicherheitsbehörden und werde das in Kürze auch darlegen. Freunde treffen, das wird immer unwichtiger für viele von uns. Das zeigt der neue Freizeitmonitor der Hamburger Stiftung für Zukunftsfragen. Immer beliebter dagegen sind laut Forschern Social-Media-Aktivitäten und künstliche Intelligenz.
4: Auf Insta und Co. abhängen, Musik hören oder daddeln, das wird für viele von uns immer wichtiger. Und auch KI gehört mittlerweile zur Freizeit dazu, vor allem bei den Jüngeren. Und die nutzen den Chatbot häufig auch als Ersatz für Freunde. Zu Sofa-Freaks sind wir aber noch nicht mutiert, im Gegenteil. Viel mehr Leute als früher treiben Sport und auch Vereine und Ehrenämter, die sind gefragt. Claudia Wächter, Nachrichtenredaktion.
2: VW-Chef Oliver Blume hat gegenüber der Belegschaft die Notwendigkeit weiterer Sparmaßnahmen betont. Wir müssen Komplexität reduzieren, unsere Strukturen konsequent verschlanken und Kosten senken, sagte Blume bei der Betriebsversammlung im Wolfsburger Werk. Das Treffen war Auftakt für eine Serie von Versammlungen an mehreren VW-Standorten, bei denen der Vorstand der Belegschaft Rede und Antwort stehen soll. Zehntausende Stellen und vier Werke sollen bei Europas größtem Autobauer in Gefahr sein.
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6: Also das will ich jetzt so pauschal auch nicht sagen. Euer Wetter im Dreivierteltakt. Das Kommando haben die Wolken heute Abend. Der Himmel bleibt weitgehend dicht. Die Temperaturen liegen zwischen 19 und 22 Grad. Dazu weht der Wind dann aus östlicher Richtung. Aktuell Fürstenau meldet immer noch 22 Grad, Emsteck 21. In der Nacht bleibt uns die Wolkendecke erhalten. Nur ganz selten gibt es mal eine Lücke und dazu geht es runter auf rund 15 Grad. Der Radio Osnabrück 3-Tage-Trend. Am Mittwoch bleibt es weitgehend wolkig. Morgen die Sonne hat eher kurze Gastauftritte, maximal 22 Grad sind dann drin. Der Donnerstag dreht ordentlich an der Temperatur. Wenig Sonne, vereinzelt leichter Regen, aber sommerliche 29 Grad in der Spitze. Und am Freitag, da ist der kurze Hochsommer auch schon wieder Geschichte. Viele Wolken, örtlich Regen, auch Gewitter sind möglich bei maximal 22 Grad.
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6: Guten Abend, liebe Autofahrer. 19.04 Uhr wird es. Hier sind die Warnmeldungen. Die stehen hier ganz oben. Alles rot. Ja, Vorsicht, A2 Hannover Richtung Dortmund zwischen Bad Alsen und Feldheim. Ein defektes Fahrzeug. Der rechte Fahrstreifen ist blockiert. Das Ergebnis dort 6 Kilometer Stau. A30 Osnabrück Richtung Bad Oeynhausen zwischen Löhne und Gofeld. Ebenfalls ein defektes Fahrzeug auf dem Standstreifen. Und die A30 nochmal rein Richtung Osnabrück, also Gegenrichtung zwischen Ibbenbüren und Langenberg. Defekter LKW, ein Brummi liegen geblieben, Reifenteile liegen dort auf der Fahrbahn. Und die A33 Osnabrück Richtung Bielefeld in Höhe Haderberg. Ein weiterer defekter LKW, dieser Abschnitt ist sogar ganz blockiert. Die empfohlene Umleitung über Haderberg und die B68. Hierfür gibt es keine Umleitung, ihr könnt nur ein bisschen langsamer fahren. Das würde helfen. A1 Richtung Osnabrück im Bereich der Anschlussstelle Fechter, ein Blitzer. B213 Richtung Nordhorn zwischen Lingen A31 und Ausfahrt Lingen-Schepsdorf. Ebenfalls einer in Kloppenburg. Hohe Tannen, Tannenwiesen, grüne Wiesen im Sonnenschein. Das war doch bei Heidi, oder? Kloppenburg Industriezubringer, ebenfalls einer, das ist ein 50er Bereich. Und in Hilter am Heideweg, verpetzt von Sina freundlicherweise. Dank dir. Ibbenbüren, Riesenbeckerstraße, Latt Bergen-Tecklenburger Straße, Neukirchen-Förden-Wittenfelder Straße, Nordhorn-Gildehauser Weg, Osterkappeln-Bremer Straße, Steinfeld Holdorfer Straße, danke Nadja, Wittmarschen, Dahlumer Allee und last not least der Landkreis Osnabrück, der darf in dieser langen Aufzählung nicht fehlen, das tut er auch nicht, er blitzt heute in Bramsche. Falls ihr noch was habt, nehmen wir doch gern 0541 77 70 50. Telefon oder WhatsApp, so kommt es hier rein in euer Lieblingsprogramm.
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6: Welcome. Ein anderer Moderator stand kurzfristig leider nicht zur Verfügung, deswegen bin ich's wieder. Jörg.
10: Heiliges Kanonenrohr, Himmel, Arsch und Zwirn, verdammt nochmal.

0: Auch eine Scheibe, eine der heißesten Scheiben, die jemals einen Toaster verlassen haben. Das Ding nennt sich Dolce Vita Mix, Various Artists. Habt ihr erkannt, Dolce Vita, Scotch Disco Band, ja. Self-Control, alles mit dabei, was uns lieb und teuer war in den 80ern.
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0: ewig nicht mehr am Radio gehört, schreiben Simone und Mario. Hangin' Tough von den New Kids on the Block. Das war der Tougher Mix, der Tougher Mix.
1: Wer von uns ist so tough wie du, hä? Wer? Niemand, Baby!
0: Wer, wie ich? Musikwunsch von Alex Helmicke aus Tweest. Was Schmusiges von Klaus Lage. Zurück zu dir, bitteschön.
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1: Muss ich denn zum Städtele hinaus? Kennt ihr altes deutsches Volkslied, auch aufgenommen von Mr. Elvis Presley und dann wiederum eingedeutscht von Mr. Peter Schilling, Wooden Heart, hier bei Radio Osnabrück. Falls ihr Musikwünsche habt, 0541 77 70 50, Telefon oder WhatsApp.
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0: der kann nicht nur Weltraum, ne? Major Tom, der kann auch hölzernes Herz. Wooden Heart, Mr. Peter Schilling. Das Neueste aus der Region für die Region gibt's gleich für euch. Von Alex in Radio Osnabrück Regionalnachrichten um 7:30.
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0: heiße Pisten und heiße Kufen aus dem Skifahrerfilm Fahrradice. Das Titelstück von Marietta, übrigens der Film von Willy Buckner. Jetzt muss ich mal dieses Tape hier ganz kurz zurückspulen. Das muss ich in der Videothek wieder Strafe zahlen. Ihr kennt das. Es ist 19.31 Uhr.
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0: So, das Wetter. Wäre schön, wenn es jetzt noch käme. Können wir doch sofort Abhilfe leisten. Die Wolken machen heute Abend dicht. Nee, warte mal, das Wetter. Wir wollten die Nachrichten hören, oder? Deswegen bin ich so durch den Tüdel. So, das kriegen wir ganz kurz hin. Es ist ja nicht wie bei armen Leuten hier, ganz kurz. Hier kommen die Nachrichten. Technik, die begeistert. Nächsten Fehler 30. 30 Zentimeter vor dem Mischpult. So muss man ganz klar mal so sagen.
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2: Im Studio Alex, guten Abend. In Wallenhorst haben drei Männer am Samstagabend auf einem Spielplatz an der Rimbertstraße drei Kinder erschreckt. Anschließend sollen sie sich vor den Kindern entblößt haben. Die Männer sind danach in Richtung Ansgarstraße geflüchtet. Die Polizei hat Ermittlungen aufgenommen. Zeugen sollen sich bei der Polizei in Bramsche melden. Der Veterinärdienst hat Mitte Juli im nördlichen Kreisgebiet 30 Katzen aus tierschutzwidriger Haltung fortgenommen. Die Tiere sind inzwischen versorgt und zur Vermittlung freigegeben. Sie waren von Parasiten befallen, abgemagert und teils verletzt. Besonders für scheue Katzen werden verantwortungsbewusste Halter gesucht. Die Tiere müssen im Raum Herford abgeholt werden. Bei Belm ist ein 21-jähriger Mann am Freitagnachmittag nach einem Geschwindigkeitsverstoß vor der Polizei geflüchtet. Der Mann ist über die B51 und die A33 gefahren. Dabei soll er mehrere Verkehrsteilnehmer gefährdet haben. Bei der Kontrolle fanden Polizisten ein Gewehr, Munition und Schmuck im Auto. Der Fahrer hatte keinen Führerschein. Die Polizei sucht weitere gefährdete Verkehrsteilnehmer als Zeugen. In Preußisch-Oldendorf-Harlinghausen ist ein Autofahrer am Freitagmorgen mit einem Audi in einen Garten gefahren und anschließend geflüchtet. Der Wagen war von der Straße Fünfhausen abgekommen. Die Polizei hat das beschädigte Auto später im Landkreis Osnabrück gefunden. Zwei Personen haben jeweils angegeben, den Unfall verursacht zu haben. Die Polizei Minden sucht Zeugen. In Bad Bergen hat es gestern Abend in einem Wohn- und Geschäftshaus an der Hauptstraße gebrannt. Drei Menschen haben das Gebäude unverletzt verlassen. Durch Rauch und Hitze ist ein Schaden von rund 100.000 Euro entstanden. Die Wohnungen im Obergeschoss sind derzeit nicht bewohnbar. Die Ursache des Brandes ist noch unklar. In Osnabrück wird die Weberstraße in den kommenden Wochen für den Durchgangsverkehr vollgesperrt. Grund sind Arbeiten an Versorgungsleitungen. Zunächst ist der Bereich an der Schinkelbergstraße betroffen. Dort gilt die Sperrung auch für Fußgänger und Radfahrende. Eine Umleitung wird ausgeschildert. Die Arbeiten sollen voraussichtlich im Oktober abgeschlossen sein. Soweit die Radio Osnabrück Regionalnachrichten. 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
0: Und sie machen dicht. Die Wolken sind gemeint heute Abend. Der Himmel bleibt bedeckt bei 19 bis 22 Grad und der Wind kommt aus Ost, also östliche Richtung. Aktuell meldet Ankum 23 Grad, Vechta ebenfalls noch 23. In der Nacht gibt es dann nur sehr selten mal eine Lücke in der Wolkendecke und die Temperaturen gehen zurück auf 15 Grad.
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0: 7:55, guten Abend, liebe Autofahrer. Bahnmeldungen zuerst A2 Hannover Richtung Dortmund zwischen Bad Alsen und Veltheim. Ein defektes Fahrzeug, der rechte Fahrstreifen ist blockiert. 6 Kilometer Stau kommt da raus. Vorsicht, A20 ist gut. Osnabrück Richtung Bad Oeynhausen zwischen Löhne und Gohfeld. Ein defektes Fahrzeug auf dem Standstreifen. A30 Osnabrück-Rheine zwischen Osnabrück-Nahne und Osnabrück-Sutthausen. Ein defekter Brummi auf dem Standstreifen. Und die A33 Osnabrück Richtung Bielefeld in Höhe Harderberg. Noch ein defekter LKW. Dieser Abschnitt ist aber komplett blockiert und die empfohlene Umleitung über Harderberg und dann weiter über die B68. Folgende Kameras, wir machen es kurz. Im Bereich der Anschlussstelle Vechta A1, B213 Richtung Nordhorn, Kloppenburg, Hohe Tannen, Hilter, Heideweg, Ebenbüren, Riesenbecker Straße, Lattbergen, Tecklenburger Straße, Neunkirchenförden, Wittenfelder Straße, Nordhorn, Gildehauser Weg, Osterkappeln, Bremer Straße und Steinfeld, Holdorfer Straße, Wiedmarschen, Dahlumer Allee und Bramsche, da blitzt der Landkreis Osnabrück. Ich habe das Gefühl, die haben hier alle Blitzer, die in Deutschland verfügbar sind, mal eben zusammengezogen für diesen Abend, damit ich schön lange vorlesen kann. Mache ich aber gerne für euch. Falls ihr noch was habt, dürft ihr es gerne durchgeben. 0541 77 70 50, Telefon oder WhatsApp. Danke und eine wundervolle Fahrt euch.
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0: Und das Motto heute: Nicht jeder, der mitgenommen aussieht, muss per Anhalter gekommen sein.
7: Geiler Spruch.

0: Hui, diese Maxi-Version ist auch durcharrangiert wie so ein kleines Musical, ne? Coming Home, Genie Part 2, voll mit Falco.
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0: Ich weiß nicht, ob er nach ihnen taucht, dann wäre er ja auch Perlentaucher. Klären wir noch. Auf jeden Fall bringt er sich jede Woche mit, die Perlen der Woche. Der liebe Kollege Kai ist dabei. Hallo.
3: Hallo, mein lieber Jörg.
4: Hi.
3: Kim Wilde gehört mit bummeligen 20 Top-Hits zu den Superstars der 80er. Aber nicht jeder Hit von ihr ist derzeit noch präsent. Eine Single aus 1983 ist meine wiederentdeckte Perle für heute. Dancing in the Dark war in Deutschland sehr erfolgreich, in Großbritannien erstaunlicherweise nicht so sehr. Dabei steht dieser Song für den musikalischen Wendepunkt zu deutlich tanzbarerer Musik. Insbesondere die Maxi-Single ist eine echte Perle, da sie von Nile Rodgers geremixt wurde. Also, mein lieber Jörg, Licht aus, Tanzschuhe an, wir hören uns.

0: Hallo, wir sind's, wir von hier, Radio Osnabrück. Wir lassen euch zwar nicht im Dunkeln stehen, aber im Dunkeln tanzen hier mit Kim Wilde, Dancing in the Dark. Ah, vielen Dank fürs Gespräch. So, Gunni an Erde, Erde an Gunni, liebe Grüße aus Stur kommen hier reingeflogen über den WhatsApp 0541 77 70 50 per, in diesem Fall per Telefon, nee, per WhatsApp.
1: Hallo. Hallihallo, mein lieber Jörg. Hallo. Heute hat der Gunni auch mal wieder einen Musikwunsch. Mhm. Ich habe mir mal was Schönes rausgesucht aus dem Jahre 1985 und zwar von Mike and the Mechanics, der Titel Pain Avion. Mhm. Recht unbekannt, würde ich sagen, und hier bei mir auf Vinyl vorhanden. Ich bin der Meinung, der klingt auf Vinyl besser und deutlich angenehmer als von CD. Vielleicht hast du den ja auch vorliegen, vielleicht sogar als schwarze Scheibe. Ich würde mich sehr freuen, wenn du ihn mal für mich spielen könntest. In diesem Sinne, viel Spaß noch bei der Sendung und bis zum nächsten Mal. Ciao, ciao.
0: Ciao, ciao, Goni. Ja, natürlich hatten wir die auf Vinyl. Ich habe sie mir schicken lassen. Per Luftpost. Paravion.

2 Stunden 80er und schon sind sie wieder Geschichte. Wir klappen den DeLorean zu, schließen die Türen. Danke, dass ihr dabei wart. Habt einen entspannten Abend. Macht's euch schön. Bis zum nächsten Dienstag spätestens bei der McFly Show. Also einen Wunsch haben wir noch, und zwar von Markus aus Minden. Song von ELO, Electric Light Orchestra, So Serious aus 1986. Kommt hier gleich im Anschluss.

0: Schluss.
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1: Ich bin Tine Klimach. Im Zollkonflikt mit den USA hat Kanada Vergeltungszölle von bis zu 50% auf Importe aus dem Nachbarland verhängt. Mit der Wirkung vom 8. September wird Kanada Gegenzölle auf Importe aus den Vereinigten Staaten von Amerika erheben, hieß es aus dem kanadischen Finanzministerium. Das würde vor allem Produkte aus den Bereichen Stahl und Aluminium, Haushaltsgeräte und landwirtschaftliche Ausrüstung betreffen. Die Bundesregierung will konkrete Konsequenzen aus der Hitzewelle und Dürre dieses Sommers ziehen. Bei der Kabinettsklausur in Neu-Hardenberg würden die zuständigen Minister morgen zunächst ihre Einschätzung zur aktuellen Lage abgeben, sagte Kanzler Friedrich Merz zum Auftakt der Tagung.
2: Trockenheit, Hitze, Waldbrände und Ernteausfälle führen uns vor Augen, dass konkreter Handlungsbedarf besteht. Gesundheit, Krankenhäuser, Altenheime, die Landwirtschaft. Es gibt kaum einen Lebensbereich, der nicht betroffen ist. Wir müssen den Klimawandel weiter eindämmen und zugleich unser Land besser an die Folgen des Klimawandels anpassen.
1: Man werde daraus Schlussfolgerungen ziehen für die nächsten Kabinettssitzungen mit konkreten Entscheidungen, so Kanzler Merz weiter. Die Bundespolizei hat 23 ausreisepflichtige Afghanen in ihr Herkunftsland gebracht. Die Abschiebung vom Flughafen Leipzig-Halle nach Kabul begann in den frühen Morgenstunden. Nach Angaben des Bundesinnenministeriums handelt es sich mehrheitlich um Straftäter.
3: Die Männer wurden unter anderem wegen Sexualstraftaten und Körperverletzung verurteilt. Unsere Gesellschaft habe ein eindeutiges Interesse daran, dass Straftäter unser Land verlassen müssen, sagt Innenminister Dobrindt. Er hat auch angekündigt, nicht nur Kriminelle und Gefährder abschieben zu wollen, sondern auch andere Ausreisepflichtige. Daran gibt es Kritik. Hilfsorganisationen berichten, dass nur jeder Dritte in Afghanistan aktuell einen Job hat. Es seien so viele Menschen unterernährt wie nie zuvor. Thomas Bremser, Nachrichtenredaktion.
1: Die Stimmung in der deutschen Wirtschaft hat sich im August weiter vom Einbruch infolge des Irankriegs erholt. Das IFO-Geschäftsklima stieg um 2,1 Punkte auf 88,8 Punkte, wie das Münchner Forschungsinstitut mitteilte. Trotz des erneuten Energiepreisanstiegs erholt sich die deutsche Wirtschaft, sagte IFO-Präsident Clemens Fuest über das Ergebnis der monatlichen Umfrage unter 9000 Unternehmen.
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5: Im Moment in Hilter 22 Grad, in Emsteck 23 Grad. Über dem Sendegebiet liegt heute Abend eine dichte Wolkendecke bei milden Temperaturen zwischen 21 und 23 Grad. Der Wind ist schwach. In der Nacht lockert es allmählich auf. Morgen ist es im Nordosten eher grau, sonst gibt es häufiger Sonne bei meist 16 bis 22 Grad und im Westen etwas darüber. Am Donnerstag ist es verbreitet sonnig und deutlich wärmer, örtlich nahe 30 Grad. Am Freitag wird es freundlich und insgesamt wieder etwas weniger warm.
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6: Hallo liebe Autofahrer, Vorsicht auf der A2 Richtung Dortmund. Zwischen Bad Eilsen und Veltheim blockiert ein defektes Fahrzeug den rechten Fahrstreifen, dahinter 6 Kilometer Stau. Vorsicht auf der A30 Richtung Bad Oeynhausen. Zwischen Löhne und Gohfeld steht ein defektes Fahrzeug auf dem Standstreifen. Auf der A30 Richtung Rheine steht zwischen Osnabrück-Nahne und Osnabrück-Sutthausen ein defekter LKW auf dem Standstreifen. Vorsicht auf der A33 Richtung Bielefeld. Auf Höhe Harderberg blockiert ein defekter LKW die Fahrbahn, Umleitung über Harderberg und B68. Auf der B68 Bramscher Straße Richtung Kloppenburg steht zwischen Osnabrück und Wallenhorst-Lechtingen ein defekter PKW auf dem rechten Fahrstreifen. Außerdem wird geblitzt. An den Hohen Tannen in Kloppenburg sowie auf der A1 bei Vechta, in Steinfeld auf der Holldorfer Straße und der Handorfer Straße, auf der Wittenfelder Straße in Neuenkirchen-Förden, der Bremer Straße in Osterkappeln sowie der Tecklenburger Straße in Lattbergen.
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5: Bei Radio Osnabrück gibt es jetzt mehr 80er, 90er und aktuelle Hits. Und jetzt für euch Culture Club mit Church of the Poison Mind. Disenchantee von Kate Ryan und Gentleman featuring Michael Patrick Kelly mit Wildfire. Los geht es!

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1: In Osnabrück-Hellern und in Spelle sind es aktuell jeweils 22 Grad. Bei uns ist der Abendhimmel dicht bewölkt. Heute Abend bleibt es bei milden 20 bis 22 Grad, meist bedeckt, der Wind weht nur leicht. In der Nacht lockert es im Sendegebiet von Radio Osnabrück vielerorts auf, im Stadtklima bleibt es etwas milder.
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2: Hallo liebe Autofahrer, Vorsicht auf der A1 Bremen Richtung Osnabrück. In der Ausfahrt Osnabrück-Hafen steht ein defektes Fahrzeug. Auf der A2 Hannover Richtung Dortmund ist zwischen Bad Eilsen und Feldheim der rechte Fahrstreifen wegen eines defekten Fahrzeugs blockiert. 6 Kilometer Stau. Vorsicht auf der A30 Osnabrück Richtung Bad Oeynhausen. Zwischen Löhne und Gohfeld steht ein defektes Fahrzeug auf dem Standstreifen. In Richtung Rheine sind zwischen Osnabrück-Nahne und Osnabrück-Sutthausen alle Fahrbahnen geräumt. Auf der A33 Osnabrück Richtung Bielefeld ist auf Höhe Harderberg wegen eines defekten LKW der Abschnitt blockiert. Die Umleitung führt über Harderberg und die B68. Auf der A31 Gronau Richtung Lingen-Ems steht zwischen Ochtrup Nord und Schüttdorf Ost ein defekter LKW auf dem Standstreifen. Auf der B68 Bramscher Straße Osnabrück Richtung Kloppenburg steht zwischen Osnabrück und Wallenhorst-Lechtingen ein defekter Personenkraftwagen auf dem rechten Fahrstreifen. Außerdem wird geblitzt. In Steinfeld auf der Handorfer Straße und der Holldorfer Straße, in Ibbenbüren auf der Riesenbecker Straße sowie in Lattbergen auf der Tecklenburger Straße. In Osterkappeln auf der Bremer Straße, in Nordhorn am Gildehauser Weg und in Wiedmarschen an der Dahlumer Allee.
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1: Im Studio für euch Nadine. Schönen guten Abend. Ich begleite euch noch bis Mitternacht auf Radio Osnabrück mit nonstop euren Lieblingshits am Stück. Und jetzt zurück zur Musik.

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1: Ich bin Tine Klimach. Zum Auftakt der Kabinettsklausur hat Bundeskanzler Friedrich Merz konkrete Konsequenzen aus der Hitzewelle und Dürre dieses Sommers angekündigt. Bei der Tagung auf Schloss Neuhardenberg in Brandenburg würden die zuständigen Minister zunächst ihre Einschätzung zur aktuellen Lage geben. Merz zeigte sich außerdem zuversichtlich, dass die Schwächephase der deutschen Wirtschaft bald überwunden werden kann. Zu der auf dem Leipziger Flughafen festgesetzten Sprengstoffdrohne kündigte er in Kürze neue Erkenntnisse an. In der gesetzlichen Pflegeversicherung droht ein Milliardenloch. Nach Einschätzung von AOK-Bundesverbandschefin Carola Reimann könnte das Defizit auf rund 8 Milliarden Euro anwachsen. Das wäre mehr als ein Zehntel der jährlichen Ausgaben der Pflegeversicherung, sagte Reimann der Funke Mediengruppe.
2: Die Beiträge werden weiter steigen, wenn wir nichts tun, warnt die AOK-Chefin. Und um die Löcher zu stopfen, hat sie zwei Vorschläge. Der Bund gibt mehr Geld und sie plädiert für einen Finanzausgleich zwischen sozialer und privater Pflegeversicherung. Außerdem fordert sie, gesamtgesellschaftliche Aufgaben der Pflegeversicherung müssen aus Steuermitteln finanziert werden. Und dazu zählt sie auch die Rentenbeiträge für Menschen, die Angehörige pflegen. Claudia Wächter, Nachrichtenredaktion.
1: Im Zollkonflikt mit den USA hat Kanada Vergeltungszölle von bis zu 50% auf Importe aus dem Nachbarland verhängt. Ab dem 8. September schlägt Kanada mit saftigen Gegenzöllen auf Importe aus den USA zurück. Das verkündete der kanadische Finanzminister François-Philippe Champagne.
3: Die Nachbarn sind im vollentbrannten Zollkrieg. Kanada lässt die von Trump angedrohten Zölle nicht auf sich sitzen und holt zum Gegenschlag aus. Schon nächsten Monat sollen gestaffelte Zölle auf US-Importe im Wert von knapp 28 Milliarden kanadischen Dollar in Kraft treten. Die Kanadier wollen nicht tatenlos zusehen, wie die USA die Importabgaben hochschrauben. Der kanadische Premier Carney sagte, die Verhandlungen hätten deutlich gemacht, dass die USA kanadische Schlüsselindustrien wie Autos, Stahl und Aluminium zerstören wollten. Aus den USA, Tina Eck.
1: Die US-Country-Ikone Dolly Parton ist im Alter von 80 Jahren gestorben. Das bestätigte ihre PR-Agentur der Deutschen Presseagentur. In einem Video auf ihrer Instagram-Seite teilte die Familie mit, die Traurigkeit ist mit uns, aber nicht mit Dolly. Sie hat ihr Leben gelebt. Über die Todesursache war zunächst nichts bekannt. Mit Hits wie Jolene oder 9 to 5 wurde Dolly Parton weltberühmt.
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4: In Berge und Geeste sind es aktuell 22 Grad. Am Abend ist der Himmel meist bedeckt, bei wenig Wind ist die Luft mild, bei 19 bis 21 Grad. In der Nacht kann es stellenweise aufklaren, insgesamt ist es ruhig. Der Radio Osnabrück 3-Tage-Trend. Morgen ist es zunächst vielfach wolkig, später gibt es freundliche Abschnitte mit Sonne und zeitweise auffrischendem Wind bei 15 bis 21 Grad. Am Donnerstag ist es deutlich wärmer und oft sonnig, gegen Abend sind einzelne Schauer möglich. Am Freitag ziehen wieder mehr Wolken auf, es ist mild. Und im Sendegebiet von Radio Osnabrück zeigt sich der Wettertrend weitgehend konstant.
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5: Hallo liebe Autofahrer, Vorsicht auf der A33 Osnabrück Richtung Bielefeld. Auf Höhe Harderberg blockiert ein defekter LKW den Abschnitt. Die empfohlene Umleitung führt über Harderberg und die B68. Vorsicht auf der A31 Gronau Richtung Lingen-Ems. Zwischen Ochtrup Nord und Schüttdorf Ost steht ein defekter LKW auf dem Standstreifen. Außerdem wird geblitzt. In Steinfeld auf der Handorfer Straße, in Wiedmarschen auf der Dahlumer Allee, in Nordhorn auf dem Gildehauser Weg sowie in Osterkappeln auf der Bremer Straße.
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4: Die Nadine wünscht euch einen schönen Dienstagabend bei Radio Osnabrück. Jetzt für euch Wicked Game von Chris Isaak, Can't Fight the Moonlight von Leanne Rimes und Felix Jehn mit Siren. Ich wünsche euch viel Spaß.

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1: Im Moment in Osnabrück Dodesheide 21 Grad und in Neunkirchenförden 20 Grad. Rund um Osnabrück ist es am späten Abend bedeckt und mild, der Wind ist schwach. In der Nacht lockert der Himmel vielerorts auf, zu morgen zeigen sich wieder mehr Wolken.
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2: Auf der A33 Osnabrück Richtung Bielefeld werden auf Höhe Harderberg Hindernisse beseitigt. Nur ein Blitzer ist derzeit aufgebaut, auf der A1 Richtung Osnabrück bei Vechta.
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1: Ich bin Thomas Brock. Alles auf Neustart. Nach der Sommerpause ist das Bundeskabinett zu einer zweitägigen Klausur auf Schloss Neuhardenberg in Brandenburg zusammengekommen. Das Treffen ist der Auftakt für schwierige Wochen, in denen der Bundesregierung drei Landtagswahlen und ein womöglich heißer Herbst der Reformen bevorstehen.
2: Deutschland könnte seine Wirtschaftsflaute weitgehend aus eigener Hand überwinden, so Merz, und wieder sogar weltweit Vorbild und Marktführer werden, auch in Zeiten von KI und weltweiten Konflikten. Um die Wirtschaft anzukurbeln, will die Regierung bei ihrer Klausur unter anderem über Preise und Innovationen reden, so Merz. Außerdem steht neue Drohnenabwehr im Zentrum und mehr Hitzeschutz. Die Schäden des Hitzesommers zeigten den Handlungsbedarf, so der Kanzler. Merz kündigte konkrete Beschlüsse für die nächsten Kabinettssitzungen an. Ronny Tochau, Nachrichtenredaktion.
1: In der Bundesregierung zeichnet sich ein Streit um die konkrete Ausgestaltung der geplanten Zuckersteuer ab. Laut Bild-Zeitung gibt es Pläne, dass die Steuer mehr Produkte betreffen könnte als gedacht. Neben Limonaden könnten unter anderem auch Säfte, Milchgetränke, Eistees, Biermischgetränke, Haferdrinks und Fertigkaffees der Zuckersteuer unterworfen werden. So sollen unter anderem Einnahmen für den Bundeshaushalt generiert werden, heißt es in dem Papier aus dem Finanzministerium. Teile der Union lehnen die Pläne ab. Ein Taxi bestellen und dann sitzt niemand am Steuer. Was bisher noch ziemlich futuristisch klingt, soll in München schon bald Realität werden. Die Google-Schwester Waymo bringt ihre selbstfahrenden Autos nach Bayern.
3: Schon in den kommenden Wochen sollen erste Waymo-Autos durch München fahren. Zunächst sitzt dabei noch geschultes Personal am Steuer. Die Fahrzeuge sollen so das Straßennetz kennenlernen und auf den Münchner Verkehr vorbereitet werden. Ende 2027 will Waymo dann in München einen regulären Fahrdienst ganz ohne Fahrer starten, als erste Stadt in der Europäischen Union. Die nötigen Genehmigungen dafür stehen allerdings noch aus. In den USA ist Waymo bereits in mehreren Großstädten unterwegs. Fabian Schaffer, Nachrichten.
1: Die US-Country-Ikone Dolly Parton ist tot. Sie starb im Alter von 80 Jahren. Das bestätigte ihre PR-Agentur. Über die Todesursache ist noch nichts bekannt. Mit Hits wie Jolene oder 9 to 5 erlangte Dolly Parton weltweiten Ruhm.
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4: Aktuell sind es in Osnabrück Pieje 21 Grad, in Essen-Oldenburg 20 Grad. Zum späten Abend ist der Himmel meist bedeckt, bei milden 18 bis 21 Grad und nur wenig Wind. In der Nacht lockert es örtlich auf und bleibt trocken. Der Radio Osnabrück 3-Tage-Trend. Morgen ist es zunächst oft wolkig, später gibt es freundliche Aufhellungen und Höchstwerte zwischen 18 und 22 Grad. Am Donnerstag ist es deutlich wärmer, mit viel Sonne und Spitzenwerten nahe 30 Grad. Am Freitag zeigt sich der Himmel im Sendegebiet von Radio Osnabrück wieder grauer, bei rund 22 Grad.
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5: Auf der A2 Hannover Richtung Dortmund ist zwischen Bad Nenndorf und Lauenau der rechte Fahrstreifen gesperrt. Auf der A31 Gronau Richtung Lingen-Ems steht zwischen Ochtrup Nord und Schüttdorf Ost ein defekter LKW auf dem Standstreifen.
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4: Von Kult bis aktuell, alles in einem Mix. Die Nadine wünscht euch einen schönen Dienstagabend bei Radio Osnabrück. Freut euch auf Tears for Fears mit Mad World, It's My Life von No Doubt und Leonie mit Moonlight. Ich wünsche euch viel Spaß.

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1: Im Moment in Eggermühlen 19 Grad und in Twi 16 Grad. Bei uns ist es heute Abend wechselnd bewölkt mit einigen freundlichen Momenten, kaum Wind und Temperaturen zwischen 17 und 21 Grad. In der Nacht wird es ruhig und teils klar, die Luft kühlt spürbar ab.
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2: Hallo liebe Autofahrer, Vorsicht auf der A1 Hansa-Linie Osnabrück Richtung Münster. An der Ausfahrt zur Raststätte Tecklenburger Land West ist der Verzögerungsstreifen blockiert. In der Ausfahrt parken LKW. Vorsicht auf der A31 Gronau Richtung Lingen-Ems. Zwischen Ochtrup Nord und Schüttdorf Ost steht ein defekter LKW auf dem Standstreifen. Wir haben nur einen Blitzer vorliegen auf der A1 bei Vechta. Gute Fahrt wünscht euch Radio Osnabrück.
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1: Guten Abend im Studio für euch, Nadine. Und jetzt mehr 80er, 90er und aktuelle Hits bei Radio Osnabrück. Los geht es.

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1: Ich bin Thomas Brockt. Zum Auftakt der Kabinettsklausur hat Bundeskanzler Merz konkrete Konsequenzen aus der Hitzewelle und Dürre dieses Sommers angekündigt. Bei der Tagung auf Schloss Neuhardenberg in Brandenburg würden die zuständigen Minister zunächst ihre Einschätzung zur aktuellen Lage abgeben, sagte der CDU-Chef. Merz zeigte sich zuversichtlich, dass die Schwächephase der deutschen Wirtschaft bald überwunden werden kann. Er äußerte sich am Rande der Klausur auch zum Drohnenvorfall am Leipziger Flughafen. Die Bundesregierung werde demnächst mitteilen, was sie über die möglichen Urheber der Sprengstoffdrohne weiß.
2: Anfang des Monats taucht abends eine mit Sprengstoff beladene Drohne am Flughafen auf und wird entschärft. Nach Informationen des Spiegel entdecken die Ermittler mindestens eine weitere Drohne und

0: militärischen Sprengstoff. Für viele Experten führt die Spur nach Russland. Offiziell will sich die Regierung dazu aber noch nicht äußern. Die Bundesregierung stärkt den Schutz vor Drohnen aber etwa mit einem eigenen Drohnenzentrum. Die Urheber solcher Angriffe würden bezahlen, sagt Kanzler Merz. Thomas Bremser, Redaktion.
1: Im Zollkonflikt mit den USA hat Kanada Vergeltungszölle von bis zu 50% auf Importe aus dem Nachbarland verhängt. Ab dem 8. September schlägt Kanada mit saftigen Gegenzöllen auf Importe aus den USA zurück. Das verkündete der kanadische Finanzminister Champagne.
2: Die Nachbarn sind im vollen brandenden Zollkrieg. Kanada lässt die von Trump angedrohten Zölle nicht auf sich sitzen und holt zum Gegenschlag aus. Schon nächsten Monat sollen gestaffelte Zölle auf US-Importe im Wert von knapp 28 Milliarden kanadischen Dollar in Kraft treten. Die Kanadier wollen nicht tatenlos zusehen, wie die USA die Importabgaben hochschrauben. Der kanadische Premier Carney sagte, die Verhandlungen hätten deutlich gemacht, dass die USA kanadische Schlüsselindustrien wie Autos, Stahl und Aluminium zerstören wollten. Tina Eck, USA.
1: Die US-Country-Sängerin Dolly Parton ist tot. Sie sei friedlich im Alter von 80 Jahren in Nashville im US-Bundesstaat Tennessee gestorben. Das bestätigte ihre PR-Agentur. Über die Todesursache ist noch nichts bekannt. Mit Hits wie Jolene oder 9 to 5 erlangte Dolly Parton Weltruhm.
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4: In Osnabrückhafen sind es 20 Grad, in Sögel 19 Grad. Vom Teutoburger Wald bis ins Emsland ist der späte Abend mild, meist bewölkt, bei 16 bis 20 Grad und weitgehend windstill. In der Nacht wechseln Wolken und klare Abschnitte, der Wind ist schwach. Der Radio Osnabrück 3-Tage-Trend. Morgen ist es zunächst wolkig, in höheren Lagen teils grau. Später gibt es in der Region Osnabrück und dem Weser-Ems-Gebiet freundliche Abschnitte und am Nachmittag 20 bis 25 Grad. Am Donnerstag setzt sich die Sonne vielfach durch, es ist deutlich wärmer, örtlich sogar heiß. Am Freitag zeigt es sich wieder grauer, die Wärme geht etwas zurück.
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5: Hallo liebe Autofahrer, Vorsicht auf der A1 Hansa-Linie Münster Richtung Osnabrück zwischen Greven und dem Kreuz Lotte Osnabrück. Ein unbeleuchtetes Fahrzeug befindet sich auf der Fahrbahn. Auf der A31 Gronau Richtung Lingen-Ems steht zwischen Ochtrup Nord und Schüttdorf Ost ein defekter LKW auf dem Standstreifen. Außerdem wird geblitzt auf der A1 bei Vechta sowie auf der B213 bei Kloppenburg.
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4: Radio Osnabrück, im Studio für euch ist Nadine. Einen schönen guten Abend. Jetzt wieder Musik eures Lebens für die Weser-Ems-Region. Mit Eddie Grant, Atomic Kitten mit The Tide is High und Jennifer Lopez. Los geht es!

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1: Aktuell meldet Osnabrück Haste 20 Grad. In Haaren sind es 17 Grad. In der Nacht ziehen Wolkenfelder durch, bei milden 16 bis 20 Grad. Im Westen bleibt es eher klar, sonst kommen weitere Wolkenfelder auf. Der Wind weht meist schwach.
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2: Hallo lieber Autofahrer, Vorsicht auf der A31 Gronau Richtung Lingen-Ems zwischen Ochtrup Nord und Schüttdorf Ost. Ein defekter LKW steht auf dem Standstreifen. Wegen Bergungsarbeiten wird der Verkehr an der Unfallstelle vorbeigeführt und ein Fahrstreifen ist gesperrt. Geblitzt wird nur an einer Stelle, auf der A1 Richtung Osnabrück bei Vechta. Radio Osnabrück wünscht euch eine gute Fahrt.
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1: Ich bin Thomas Brockt. Kanzleramtschefin Warken ist überzeugt, dass die schwarz-rote Koalition die umstrittene Rentenreform planmäßig in diesem Jahr auf den Weg bringen wird. Das gelte auch für weitere Vorhaben wie die Reform der Pflegeversicherung und die Neuregelung des Arbeitszeitgesetzes, sagte Warken in den ARD-Tagesthemen. Alle hätten den gemeinsamen Willen, die Dinge jetzt auch auf einen guten Weg zu bringen. Das Bundeskabinett berät zurzeit bei einer Klausur auf Schloss Neuhardenberg in Brandenburg über den weiteren Reformfahrplan, über die Ankurbelung der Wirtschaft sowie einen stärkeren Schutz vor Hitze und weiteren Folgen des Klimawandels. Vizekanzler Klingbeil will den Klimaschutz stärker im Grundgesetz verankern, was die Union ablehnt. Das sagte Klingbeil am Abend im ZDF-Heute-Journal.
2: Alle müssen da Hand in Hand arbeiten. Dafür haben wir die Prüfung einer Grundgesetzänderung auch in den Koalitionsvertrag reingeschrieben. Investieren tun wir. Wir haben 100 Milliarden in den nächsten Jahren, die wir zusätzlich in den Klima- und Transformationsfonds stecken. Aber ich möchte eben, dass das Geld auch vernünftig eingesetzt werden kann. Und dafür hat Carsten Schneider einen vernünftigen Vorschlag gemacht. Und da setze ich auch drauf, dass wir einen pragmatischen Weg wählen. Und die Länder wollen diesen Weg ja auch gehen.
1: Vizekanzler Klingbeil. Die Bundesregierung plant auch eine Zuckersteuer, aber wie genau soll sie aussehen? Darüber zeichnet sich Streit ab. Medienberichten zufolge gibt es Pläne, dass die geplante Steuer mehr Produkte betreffen könnte als gedacht.
3: Im Papier aus dem Finanzministerium geht es neben zuckerhaltigen Limonaden auch um Getränke mit Süßungsmitteln, etwa Cola Zero, oder auch um Säfte, Milchgetränke, Eistees, Biermischgetränke, Haferdrinks und Fertigkaffees. Sie sollen der Zuckersteuer unterworfen werden, nicht nur, wie es heißt, um die Menschen zu gesünderer Ernährung zu bewegen, sondern ausdrücklich auch, um mehr Einnahmen für den Haushalt zu generieren. Widerstand kommt von Gesundheitspolitikern der Union und aus dem CSU-geführten Agrarministerium. Die erweiterte Zuckersteuer, heißt es da, entferne sich vom Ziel Gesundheit und gehe über die Vereinbarungen in der Koalition hinaus. Onni Torau, Berlin.
1: Die US-Country-Ikone Dolly Parton ist tot. Sie starb im Alter von 80 Jahren, wie ihre PR-Agentur bestätigte. Über die Todesursache ist noch nichts bekannt. Mit Hits wie Jolene oder 9 to 5 erlangte Dolly Parton weltweiten Ruhm.
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4: In Bomte und Barnstorf liegen die Temperaturen momentan jeweils bei 20 Grad. Im Sendegebiet von Radio Osnabrück ist die Nacht mild und ruhig, mit Wolken und klaren Abschnitten bei 13 bis 16 Grad. Der Radio Osnabrück 3-Tage-Trend. Morgen zeigt es sich nach freundlichem Start zeitweise sonnig. Am Nachmittag liegen die Werte zwischen 20 und 23 Grad. Am Donnerstag bringt viel Sonne einen deutlichen Wärmeschub. Im weiteren Wochenverlauf zeigt es sich wieder grauer, aber mild.
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5: Hallo liebe Autofahrer. Auf der A31 Gronau Richtung Lingen-Ems steht zwischen Ochtrup Nord und Schüttorf Ost ein defekter LKW auf dem Standstreifen. Wegen Bergungsarbeiten besteht Gefahr, der Verkehr wird an der Stelle vorbeigeführt und ein Fahrstreifen ist gesperrt. Außerdem wird geblitzt auf der A1 bei Vechta und auf der B69 bei Vechta. Radio Osnabrück wünscht euch eine gute und sichere Fahrt.
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1: Die aktuellen Wetterwerte. Haßbergen 19 Grad, Emsbüren 18 Grad. In dieser Nacht ziehen Wolkenfelder durch. Zwischendurch klart es auf bei 15 bis 18 Grad und meist schwachem Wind. Heute zeigt sich immer öfter die Sonne. Am Nachmittag wird es angenehm warm, bei 20 bis 24 Grad, im Emsland Hümmling etwas kühler und in der Grafschaft Bentheim milder. Insgesamt wird es ein freundlicher und warmer Tag.
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2: Hallo liebe Autofahrer. Auf der A31 Gronau Richtung Lingen-Ems steht zwischen Ochtrup Nord und Schüttdorf Ost ein defekter LKW auf dem Standstreifen. Wegen Bergungsarbeiten ist ein Fahrstreifen gesperrt. Der Verkehr wird an der Einsatzstelle vorbeigeführt. Außerdem wird geblitzt auf der A1 und der B69 bei Vechta sowie auf der Friesolter Straße in Kloppenburg.
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1: Ich bin Thomas Brock. Alles auf Neustart. Nach der Sommerpause ist das Bundeskabinett zu einer zweitägigen Klausur auf Schloss Neuhardenberg in Brandenburg zusammengekommen. Das Treffen ist der Auftakt für schwierige Wochen, in denen der Bundesregierung 3 Landtagswahlen und ein womöglich heißer Herbst der Reformen bevorstehen.
2: Deutschland könnte seine Wirtschaftsflaute weitgehend aus eigener Hand überwinden, so Merz, und wieder sogar weltweit Vorbild und Marktführer werden, auch in Zeiten von KI und weltweiten

0: Konflikten. Um die Wirtschaft anzukurbeln, will die Regierung bei ihrer Klausur unter anderem über Preise und Innovationen reden, so Merz. Außerdem steht neue Drohnenabwehr im Zentrum und mehr Hitzeschutz. Die Schäden des Hitzesommers zeigten den Handlungsbedarf, so der Kanzler. Merz kündigte konkrete Beschlüsse für die nächsten Kabinettssitzungen an. Ronny Tochau, Nachrichtenredaktion.
1: In der Bundesregierung zeichnet sich ein Streit um die konkrete Ausgestaltung der geplanten Zuckersteuer ab. Laut Bild-Zeitung gibt es Pläne, dass die Steuer mehr Produkte betreffen könnte als gedacht. Neben Limonaden könnten unter anderem auch Säfte, Milchgetränke, Eistees, Biermischgetränke, Haferdrinks und Fertigkaffees der Zuckersteuer unterworfen werden. So sollen unter anderem Einnahmen für den Bundeshaushalt generiert werden, heißt es in dem Papier aus dem Finanzministerium. Teile der Union lehnen die Pläne ab. Ein Taxi bestellen und dann sitzt niemand am Steuer. Was bisher noch ziemlich futuristisch klingt, soll in München schon bald Realität werden. Die Google-Schwester Waymo bringt ihre selbstfahrenden Autos nach Bayern.
2: Schon in den kommenden Wochen sollen erste Waymo-Autos durch München fahren. Zunächst sitzt dabei noch geschultes Personal am Steuer. Die Fahrzeuge sollen so das Straßennetz kennenlernen und auf den Münchner Verkehr vorbereitet werden. Ende 2027 will Waymo dann in München einen regulären Fahrdienst ganz ohne Fahrer starten, als erste Stadt in der Europäischen Union. Die nötigen Genehmigungen dafür stehen allerdings noch aus. In den USA ist Waymo bereits in mehreren Großstädten unterwegs. Fabian Schaffer, Nachrichten. Redaktion.
1: Die US-Country-Ikone Dolly Parton ist tot. Sie starb im Alter von 80 Jahren. Das bestätigte ihre PR-Agentur. Über die Todesursache ist noch nichts bekannt. Mit Hits wie Jolene oder 9 to 5 erlangte Dolly Parton weltweiten Ruhm.
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4: In Osnabrück-Schöllaberg sind es im Moment 19 Grad, in Herzlake 17 Grad. In der Nacht ziehen lockere Wolken durch, es bleibt mild und trocken bei 14 bis 17 Grad. Heute lockert es auf, die Sonne zeigt sich häufiger und am Nachmittag weht zeitweise auffrischender Wind bei 20 bis 24 Grad. Der Radio Osnabrück 3-Tage-Trend. Morgen ist es freundlich und deutlich wärmer, örtlich sind knapp 30 Grad möglich. Am Freitag zeigt sich der Himmel eher grau mit einzelnen Schauern, am Wochenende ist es wieder freundlicher und sonniger.
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5: Vorsicht auf der A31 von Gronau Richtung Lingen-Ems zwischen Ochtrup Nord und Schüttorf Ost. Ein defekter LKW steht auf dem Standstreifen, Bergungsarbeiten laufen. Der Verkehr wird daran vorbeigeführt und ein Fahrstreifen ist gesperrt. Außerdem wird auf der A1 bei Vechta und auf der Friesolter Straße in Kloppenburg geblitzt.
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1: Momentan liegen die Temperaturen in Osnabrück, Widukindland und Lengerich-Emsland bei 18 Grad. Heute Nacht ist es meist locker bewölkt bis klar, örtlich auch dichter bewölkt, aber trocken und mild. Bis zum frühen Morgen kühlt es auf 14 bis 17 Grad ab. Heute wird es freundlich mit sonnigen Abschnitten. Bei leicht auffrischendem Wind steigen die Werte auf 20 bis 24 Grad.
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2: Hallo liebe Autofahrer, auf der A43 Recklinghausen Richtung Münster besteht im Kreuz Münster Süd in der Überleitung zur A1 Richtung Osnabrück Gefahr durch eine ungesicherte Unfallstelle und eine Ölspur. Geblitzt wird nur an einer Stelle, in Kloppenburg auf der Friesolter Straße. Radio Osnabrück wünscht euch eine gute Fahrt.
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1: Ich bin Thomas Brockt. Zum Auftakt der Kabinettsklausur hat Bundeskanzler Merz konkrete Konsequenzen aus der Hitzewelle und Dürre dieses Sommers angekündigt. Bei der Tagung auf Schloss Neuhardenberg in Brandenburg würden die zuständigen Minister zunächst ihre Einschätzung zur aktuellen Lage abgeben, sagte der CDU-Chef. Merz zeigte sich zuversichtlich, dass die Schwächephase der deutschen Wirtschaft bald überwunden werden kann. Er äußerte sich am Rande der Klausur auch zum Drohnenvorfall am Leipziger Flughafen. Die Bundesregierung werde demnächst mitteilen, was sie über die möglichen Urheber der Sprengstoffdrohne weiß.
2: Anfang des Monats taucht abends eine mit Sprengstoff beladene Drohne am Flughafen auf und wird entschärft. Nach Informationen des Spiegel entdecken die Ermittler mindestens eine weitere Drohne und militärischen Sprengstoff. Für viele Experten führt die Spur nach Russland. Offiziell will sich die Regierung dazu aber noch nicht äußern. Die Bundesregierung stärkt den Schutz vor Drohnen aber etwa mit einem eigenen Drohnenzentrum. Die Urheber solcher Angriffe würden bezahlen, sagt Kanzler Merz. Thomas Bremser, Redaktion.
1: Im Zollkonflikt mit den USA hat Kanada Vergeltungszölle